0: Zwei Meldungen haben wir. Einmal die A9 München Richtung Nürnberg. Bitte aufpassen zwischen Lenting und Denkendorf. Da steht ein Pannen-LKW. Und die A99 haben wir noch, die Ostumfahrung München Richtung Salzburg. Hier ein unbeleuchtetes Pannenauto auf dem Standstreifen zwischen dem Kreuz München Ost und H.
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1: Ich bin Hendrik Daum. Erstmals in der bundesdeutschen Geschichte ist die CDU aus einem Landtag geflogen. In Mecklenburg-Vorpommern ist sie nicht mehr im Landtag vertreten. Nach dem vorläufigen Endergebnis erreicht die CDU nur 4,9% der Stimmen. Sieger der Landtagswahl ist die AfD mit gut 38%. Die SPD von Ministerpräsidentin Schwesig kommt auf 35,5%. Die Linke und die Grünen schaffen es in den Landtag. SPD, Linke und Grüne hätten gemeinsam eine Mehrheit. Schwesig im ZDF.
2: Die AfD hat keine Mehrheiten, eine Regierung zu bilden. Die Mehrheit liegt bei den demokratischen Parteien. Und ich wünsche mir, dass alle ins Gespräch gehen unter den Demokraten und ausloten, wie man gemeinsam eine demokratische Regierung bilden kann.
1: Bei der Abgeordnetenhauswahl in Berlin hat sich die Linke unter Spitzenkandidatin Elif Eralp mit fast 26% durchgesetzt. Die CDU erreicht nur noch knapp 19%. Danach folgen die AfD mit 16%, die Grünen mit 14% und die SPD mit 12%. Der Präsident des Deutschen Instituts für Wirtschaftsforschung, Fratscher, hat die geplanten Maßnahmen der Bundesregierung gegen die hohen Spritpreise scharf kritisiert. Der erneute Tankrabatt koste viel Geld, das die Bundesregierung gar nicht habe und sei auch sozial ungerecht. Das waren die Nachrichten um 13:30. Im Süden kommt im Moment immer mal wieder etwas Regen runter.

0: Wetter werden sich im Norden die Sterne zeigen und bis in der Früh gehen die Werte runter auf 12 bis mehr als frische 5 Grad. Heute zum Wochenstart kommt dann von Westen her immer mehr die Sonne raus. Dazu gibt es 14 bis 20 Grad.
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1: Ich bin Hendrik Daum. Es ist eine historische Schlappe für die Kanzlerpartei. Erstmals in der bundesdeutschen Geschichte ist die CDU aus einem Landtag geflogen. In Mecklenburg-Vorpommern schafft sie es mit nur noch 4,9% nicht mehr in den Landtag. Sieger der Landtagswahl ist die AfD mit gut 38%. Die SPD von Ministerpräsidentin Schwesig kommt auf 35,5%. Die Linke und die Grünen schaffen es in den Landtag. SPD, Linke und Grüne zusammen hätten eine Regierungsmehrheit. Die Abgeordnetenhauswahl in Berlin hat die Linke unter Spitzenkandidatin Elif Erhalb mit fast 26% und großem Vorsprung gewonnen. Die CDU erreicht nur noch knapp 19%. Danach folgen die AfD mit 16%, die Grünen mit 14% und die SPD mit 12%. Nach dem Hackerangriff auf die Ludwig-Maximilians-Universität wirft der SPD-Landtagsabgeordnete von Brunn der Hochschule vor, die Betroffenen erst nach 3 Tagen informiert zu haben. Laut LMU haben die Hacker Namen, Adressen und Bankdaten von Studenten abgegriffen. Der Präsident des Deutschen Instituts für Wirtschaftsforschung, Fratscher, hat die geplanten Maßnahmen der Bundesregierung gegen die hohen Spritpreise scharf kritisiert. Der erneute Tankrabatt koste viel Geld, das die Bundesregierung gar nicht habe und sei auch sozial ungerecht. Die Regierung in Italien will muslimischen Schülerinnen verbieten, Gesichtsschleier zu tragen. In Italien gehe man mit unverhülltem Gesicht zur Schule, sagte Regierungschefin Meloni. Außerdem kündigte sie an, den Anteil ausländischer Schüler in jeder Klasse zu begrenzen. Diese Obergrenze soll die Integration beschleunigen. In der Fußball-Bundesliga hat Paderborn am Abend Hoffenheim mit 3:1 besiegt. Zuvor endete das Aufsteigerduell Schalke gegen Elversberg torlos mit 0:0. Leverkusen gewann gegen Leipzig mit 2:0. Und das deutsche Tennisteam steht im Finale des Davis Cups. Alexander Zverev sorgte für den entscheidenden 3. Punkt. Zuletzt stand die deutsche Mannschaft 1993 im Finale des Davis Cups. Es ist jetzt kurz nach

0: Im Süden kommt im Moment immer mal wieder etwas Regen runter, während sich im Norden die Sterne zeigen. Und bis in der Früh gehen die Werte runter auf 12 bis mehr als frische 5 Grad. Heute zum Wochenstart kommt dann von Westen her immer mehr die Sonne raus. Dazu gibt's 14 bis 20 Grad. Zwei Meldungen haben wir. Einmal die A8 München Richtung Stuttgart. Hier Behinderungen nach einem Unfall zwischen dem Dreieck München-Eschenried und Dachau-Fürstenfeldbruck. Und die A96 München Richtung Lindau. Bitte aufpassen. Zwischen München-Sendling und München-Leim. Da steht auf der rechten Spur ein Pannen-LKW.
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1: Ich bin Hendrik Daum. Es ist eine historische Schlappe für die Kanzlerpartei. Erstmals in der bundesdeutschen Geschichte ist die CDU aus einem Landtag geflogen. In Mecklenburg-Vorpommern schafft sie es mit nur noch 4,9% nicht mehr in den Landtag. Sieger der Landtagswahl ist die AfD mit gut 38%. Die SPD von Ministerpräsidentin Schwesig kommt auf 35,5%. Die Linke und die Grünen schaffen es in den Landtag. SPD, Linke und Grüne zusammen hätten eine Regierungsmehrheit. Die Abgeordnetenhauswahl in Berlin hat die Linke unter Spitzenkandidatin Elif Eralp mit fast 26% und großem Vorsprung gewonnen. Die CDU erreicht nur noch knapp 19%. Danach folgen die AfD mit 16, die Grünen mit 14 und die SPD mit 12%. Der Präsident des Deutschen Instituts für Wirtschaftsforschung, Fratscher, hat die geplanten Maßnahmen der Bundesregierung gegen die hohen Spritpreise scharf kritisiert. Der erneute Tankrabatt koste viel Geld, das die Bundesregierung gar nicht habe und sei auch sozial ungerecht. Das waren die Nachrichten um 12:30. Im Süden kommt im Moment immer mal wieder etwas Regen runter, während sich im Norden die Sterne zeigen. Und bis in der Früh gehen die Werte runter auf 12 bis mehr als frische 5 Grad. Heute zum Wochenstart kommt dann von Westen her immer mehr die Sonne raus. Dazu gibt's 14 bis 20 Grad.
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1: Ich bin Hendrik Daum. Das ist ein Novum in der bundesdeutschen Geschichte. Erstmals ist die CDU aus einem Landtag geflogen. In Mecklenburg-Vorpommern scheiterte die CDU mit nur 4,9% an der 5%-Hürde. Sieger der Landtagswahl ist die AfD mit gut 38%. Die SPD von Ministerpräsidentin Schwesig kommt auf 35,5%. Ein Dreierbündnis aus SPD, Linke und Grünen hätte eine Regierungsmehrheit. Schwesig im ZDF.
2: Die AfD hat keine Mehrheiten, eine Regierung zu bilden. Die Mehrheit liegt bei den demokratischen Parteien. Und ich wünsche mir, dass alle ins Gespräch gehen unter den Demokraten und ausloten, wie man gemeinsam eine demokratische Regierung bilden kann.
1: Und die Abgeordnetenhauswahl in Berlin hat die Linke deutlich mit fast 26% gewonnen. Die CDU stürzt ab auf knapp 19%. Danach folgen die AfD mit 16, die Grünen mit 14 und die SPD mit 12%. Das Münchner Oktoberfest hat einen Bilderbuchstart erlebt. Die Festleitung schätzt die Besucherzahl am ersten Wiesnwochenende auf knapp 1 Million. Einen besseren Auftakt könne man sich nicht wünschen, sagte Wiesnchef Scharpf. Auch schlimme Einsätze blieben den Helfern bisher erspart. Der frühere Bundesverkehrsminister Scheuer muss sich ab heute vor Gericht verantworten. Er soll vor dem Untersuchungsausschuss zur Pkw-Maut gelogen haben. Scheuer steht deshalb vor dem Berliner Landgericht wegen des Verdachts der Falschaussage. Scheuer weist die Vorwürfe zurück. Insgesamt sind 12 Verhandlungstage angesetzt. Die Pkw-Maut ist am Ende ja gescheitert. Den deutschen Steuerzahler hat das 270 Millionen Euro gekostet. Der neue Bundestrainer Jürgen Klopp empfängt heute den ersten Teil seines XXL-Kaders. Bis zum Mittag sollen alle Spieler in Herzogenaurach eintreffen. Dort bereitet sich das DFB-Team auf das erste Klopp-Länderspiel am Donnerstag gegen die Niederlande vor. Thomas Bremser berichtet.
3: Klopp muss nicht nur jede Menge Spieler kennenlernen, sondern ihnen auch seine Spielweise und Taktik erklären. Nach nur wenigen Trainingseinheiten geht es Mittwoch dann schon weiter nach Amsterdam zum Auftakt in der Nations League. Klopp hat ja für seine ersten 4 Spiele fast 2 komplett unterschiedliche Kader nominiert. Heute trifft er unter anderem auf seinen neuen Stammtorhüter Marc-André Ter Stegen, Kapitän Joshua Kimmich und gleich 6 Neulinge.
1: Es ist jetzt kurz nach 4. Die neue Woche startet heute zunächst unbeständig. Ganz im Süden fällt immer wieder mal Regen. Aber im Lauf des Tages, da kommt von Westen her immer mehr die Sonne raus. Dazu gibt's 14 bis 20 Grad. Ab morgen wird's dann insgesamt freundlicher bei einem Mix aus Sonne und nur wenigen Wolken. Eine Meldung haben wir von der A8 Salzburg Richtung München. Die ist jetzt gesperrt worden zwischen Achenmühle und Rohrdorf. Da ist ein LKW umgestürzt. Der muss jetzt aufwendig geborgen werden. Eine Umleitung ist für euch eingerichtet über die U22.
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1: Ich bin Hendrik Daum. Das ist ein Novum in der bundesdeutschen Geschichte. Erstmals ist die CDU aus einem Landtag geflogen. In Mecklenburg-Vorpommern scheiterte die CDU mit nur 4,9% an der 5%-Hürde. Sieger der Landtagswahl ist die AfD mit gut 38%. Die SPD von Ministerpräsidentin Schwesig kommt auf 35,5%. Ein Dreierbündnis aus SPD, Linke und Grünen hätte eine Regierungsmehrheit. Schwesig im ZDF.
2: Die AfD hat keine Mehrheiten, einer Regierung zu bilden. Die Mehrheit liegt bei den demokratischen Parteien. Und ich wünsche mir, dass alle ins Gespräch gehen unter den Demokraten.

0: Demokraten und ausloten, wie man gemeinsam eine demokratische Regierung bilden kann.
1: Und die Abgeordnetenhauswahl in Berlin hat die Linke deutlich mit fast 26% gewonnen. Die CDU stürzt ab auf knapp 19%. Danach folgen die AfD mit 16, die Grünen mit 14 und die SPD mit 12%. Der frühere Bundesverkehrsminister Scheuer muss sich ab heute vor Gericht verantworten. Er soll vor dem Untersuchungsausschuss zur Pkw-Maut gelogen haben. Scheuer steht deshalb vor dem Berliner Landgericht wegen des Verdachts der Falschaussage. Scheuer weist die Vorwürfe zurück. Insgesamt sind 12 Verhandlungstage angesetzt. Die Pkw-Maut ist am Ende ja gescheitert. Den deutschen Steuerzahler hat das 270 Millionen Euro gekostet. Das waren die Nachrichten um 5:30. Die neue Woche startet heute zunächst unbeständig. Ganz im Süden fällt immer wieder mal Regen. Aber im Laufe des Tages, da kommt von Westen her immer mehr die Sonne raus. Dazu gibt's 14 bis 20 Grad. Ab morgen wird's dann insgesamt freundlicher bei einem Mix aus Sonne und nur wenigen Wolken.
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1: Ich bin Hendrik Daum. Einen schönen guten Morgen. Es ist eine historische Schlappe für die Kanzlerpartei. Erstmals in der bundesdeutschen Geschichte ist die CDU aus einem Landtag geflogen. In Mecklenburg-Vorpommern scheitert sie mit nur noch 4,9% an der 5%-Hürde. Sieger der Landtagswahl ist die AfD mit gut 38%. Die SPD von Ministerpräsidentin Schwesig kommt auf 35,5%. SPD, Linke und Grüne hätten gemeinsam eine Regierungsmehrheit. Und schauen wir nach Berlin. Hier hat die Linke die Abgeordnetenhauswahl mit fast 26% und großem Vorsprung gewonnen. Die CDU stürzt ab auf nur noch knapp 19%. Das Münchner Oktoberfest hat einen Bilderbuchstart erlebt. Die Festleitung schätzt die Besucherzahl am ersten Wiesnwochenende auf knapp 1 Million. Einen besseren Auftakt könne man sich nicht wünschen, sagte Wiesnchef Scharpf. Auch schlimme Einsätze blieben den Helfern bisher erspart. Kurios, ein 25-jähriger Berliner brach sich den Arm beim Armdrücken. Inzwischen ist auch klar, warum ein Fahrgeschäft plötzlich anhielt und einige Menschen minutenlang kopfüber hängen blieben. Ein defekter Sensor hatte das Karussell gestoppt, das Bauteil wurde ausgewechselt. Verletzt wurde bei dem Vorfall niemand. Nach dem Hackerangriff auf die Ludwig-Maximilians-Universität wirft der SPD-Landtagsabgeordnete von Brunn der Hochschule vor, die Betroffenen erst nach 3 Tagen informiert zu haben. Laut LMU haben die Hacker Namen, Adressen und Bankdaten von Studenten abgegriffen. Der neue Bundestrainer Jürgen Klopp empfängt heute den ersten Teil seines XXL-Kaders. Bis zum Mittag sollen alle Spieler in Herzogenaurach eintreffen. Dort bereitet sich das DFB-Team auf das erste Klopp-Länderspiel am Donnerstag gegen die Niederlande vor. Thomas Bremser berichtet.
2: Klopp muss nicht nur jede Menge Spieler kennenlernen, sondern ihnen auch seine Spielweise und Taktik erklären. Nach nur wenigen Trainingseinheiten geht es Mittwoch dann schon weiter nach Amsterdam zum Auftakt in der Nations League. Klopp hat ja für seine ersten 4 Spiele fast 2 komplett unterschiedliche Kader nominiert. Heute trifft er unter anderem auf seinen neuen Stammtorhüter Marc-André Ter Stegen, Kapitän Joshua Kimmich und gleich 6 Neulinge.
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1: 21. September 1985. Jennifer Rush ist mit Destiny neu in den Charts. Jennifer Rush hat's geschafft. All die harte Arbeit hat sich ausgezahlt. Sie hat es ganz an die Spitze der Charts geschafft. 5 Wochen auf Platz 1, davor schon 16 Wochen in den Top 100. Sie hat endlich einen Hit. The Power of Love. Aber was jetzt? Wie macht man weiter nach dem ersten Hit? Wie verändern sich die Erwartungen der Fans oder auch an sich selbst nach diesem Erfolg? Jennifer versucht, das abzuschütteln. Sie macht einfach genauso weiter wie bisher. Auch für das zweite Album arbeitet sie mit dem gleichen Team weiter, schreibt weiter mit ihren Produzenten ihre Songs und versucht so wenig wie möglich an all den Druck zu denken, den es jetzt ganz plötzlich gibt. Und macht damit alles richtig. Auch mit Destiny landet sie wieder ganz weit oben.

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1: Eine wahre Küchenschlacht war das vor ein paar Tagen. Beim Kochduell unserer Jugendgruppe haben sich die beiden Teams gegenseitig mit selbsterdachten Köstlichkeiten überboten. Nachdem sich Wasserdampf und Bratfettgeruch aus der Küche verzogen hatten, ging es an die Wertung. Und am Schluss die Überraschung: Gleichstand. Was dann geschieht, ist überraschend. Eine Gruppe erkennt ehrenvoll der anderen den Sieg zu. Die Gewinnergruppe ist völlig überrascht. Ihre Reaktion spontan: Ihr seid Süßmäuse. Süßmäuse. Da steckt Liebe drin, Wertschätzung und eine verbale Umarmung. Wenn Gott in der Bibel über uns Menschen redet, dann liest sich das zwar meistens ganz anders, aber gemeint ist oft dasselbe. Du bist kostbar in meinen Augen, sagt zum Beispiel Gott im Jesaja-Buch. Oder er sagt: Ich hörte nie auf, dich zu lieben. Ich habe dir Treue gehalten. So steht's im Jeremia-Buch. Nicht, dass es unter uns immer friedlich und freundlich zugeht. Bei unserem Kochduell ging es auch ganz schön zur Sache. Aber über allem bleibt am Ende doch diese Botschaft: So nervig ihr manchmal seid, liebe Menschen, ihr seid doch auch Süßmäuse, jedenfalls aus Gottes Sicht. Mein Knut Meinl, Pfarrer in Theuma und Altensalz.
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3: Mit Jan Gebelein. Guten Morgen. Wie groß sind 28 Hektar? Das haben über 500 Demonstranten mit gut 90 Traktoren am Wochenende gezeigt. Bei Großwendern leuchteten sie die Fläche des geplanten Umspannwerks aus. Den Protest haben die Bürgerinitiative gegen das Projekt und der Bayerische Bauernverband organisiert. Kreisbäuerin Karin Reichel spricht von Gänsehautfeeling.
4: Begleitet von Huben, Sirenen und lautstarkem Protest der Demo-Teilnehmer. Eine Besucherin brachte es auf den Punkt. Das heute Abend war eine magische Stimmung. So etwas habe ich noch nie erlebt.
3: Der Bayerische Bauernverband machte deutlich, dass der Landkreis Wunsiedel schon durch 2 Stromtrassen belastet ist und bereits Vorzeigeregion für erneuerbare Energien ist. Die Bürgerinitiative fürchtet, dass künftig auch noch mehr Wind- und Solarparks entstehen könnten. Der Bund Naturschutz erinnerte daran, dass erfolgreiche Proteste in der Vergangenheit bereits die Fichtelgebirgsautobahn, ein Pumpspeicherkraftwerk und eine Müllverbrennungsanlage verhindert haben. Die eine Baustelle im Frankenwald ist gerade zu Ende gegangen, da geht es schon an die nächste. Das staatliche Bauamt Bayreuth lässt bis Ende Oktober die Startstraße zwischen Schwarzenbach am Wald und Geroldsgrün erneuern. Die Bauarbeiten erfolgen in mehreren Abschnitten. Im Vorfeld führen die bayerischen Staatsforsten in dieser Woche Holzerntearbeiten durch. Die Umleitung führt in dieser Zeit über die B173, Naila, Lichtenberg und Bad Steben. In der kommenden Woche geht es dann an den ersten Bauabschnitt zwischen Nettomarkt und Rewemarkt in Schwarzenbach. In dieser Zeit sind der Rewemarkt und das Gewerbegebiet Altes Gericht nur von der B173 aus erreichbar. In der Woche darauf geht es an den Abschnitt zwischen Rewemarkt und der B173. In dieser Zeit umfahrt er die Baustelle über Döbra, Mallesreuth und Naila. Bei den anschließenden restlichen Arbeiten gilt dann wieder die gleiche Umleitungsstrecke wie in dieser Woche. Die Selber Wölfe haben in der Eishockey-Oberliga das erste Heimspiel der noch jungen Saison verloren. Gegen den EC Peiting unterlag die Mannschaft nach einer wahren Achterbahnfahrt mit 5:6 nach Verlängerung. Je zweimal Müller und Rubin sowie Thal drehten vor knapp 1900 Zuschauern einen 0:3 Rückstand nach 11 Minuten in eine 5:3 Führung. Die Entscheidung fiel bereits nach 15 Sekunden der Overtime. Trainer Josef Huber.
5: Wenn du, egal gegen welchen Gegner, nur 20 oder 30 Minuten als Mannschaft hart arbeitest, dann wird es am Ende gegen keinen reichen. Wenn man sich das Spiel heute anschaut, dann sieht man, dass man, wenn man das dritte Drittel anders spielt, auch dieses Spiel hätte in regulärer Zeit gewinnen können, in meinen Augen.
3: Mit Weiß haben die Selberwölfe die nächsten verletzten Spieler zu beklagen. Nach dem ersten Oberliga-Wochenende der neuen Saison stehen die Wölfe mit einem Punkt auf Platz 11. Nächster Gegner ist am Freitag der neue Tabellenführer SC Rissasee.
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3: Historische Schlappe für die Kanzlerpartei. Erstmals in der bundesdeutschen Geschichte ist die CDU aus einem Landtag geflogen. In Mecklenburg-Vorpommern scheitert sie mit nur noch 4,9% an der 5%-Hürde. Sieger der Landtagswahl ist die AfD mit gut 38%. Die SPD von Ministerpräsidentin Schwesig kommt auf 35,5%. SPD, Linke und Grüne hätten gemeinsam eine Regierungsmehrheit. In Berlin hat die Linke die Abgeordnetenhauswahl mit fast 26% und großem Vorsprung gewonnen. Die CDU stürzt ab auf nur noch knapp 19%. Das Münchner Oktoberfest hat einen Bilderbuchstart erlebt. Die Festleitung schätzt die Besucherzahl am ersten Wiesnwochenende auf knapp 1 Million. Einen besseren Auftakt könne man sich nicht wünschen, sagte Wiesnchef Scharpf. 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
6: Dankeschön, Jan. Kurz nach 12:30. Schönen guten Morgen euch. Am Montag, der ist heute ja ganz typisch September, herbstlich mit Sonne, Wolken und 14, 15 Grad. Bisschen besser als jetzt dieser Schmuddelsonntag. Heute bleibt's trocken. Die nächsten Tage, die werden jetzt überschaubar bleiben. Immer wieder bei einer Sonne-Wolken-Kombi und es ist ziemlich frisch. Bei 13 Grad im Schnitt und die Nächte werden auch saukalt. Leute, auf jeden Fall einstellig. Und Mitte der Woche geht's runter auf den Gefrierpunkt. Das ist das Euroherz-Wetter, euer Wetter für die Region.
7: Hallo und guten Morgen auf die Straßen der Radio.

0: Euro Herz. Verkehrsservice ist hier ohne Störungen und ohne Blitzer. Wenn ihr was habt heute Morgen, dann sagt bitte Bescheid über die 09281 880 880. Danke euch und gute Fahrt.
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0: Und alle fit zum Wochenstart.
2: Jawohl, guten Morgen.
0: Jan, ja. Wie ist bei dir?
3: Auch alles frisch, gut.
2: Bei dir?
0: Geht.
2: Geht, okay.
0: Ja, schönen Montag euch und schöne Woche.
3: Morgen.

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0: Guten Morgen euch am frühen Montag.
1: Wir schauen schnell auf die Straßen B173 zwischen dem Abzweig nach Köditz und dem Abzweig nach Schlegel. Hier eine ungesicherte Unfallstelle in diesem Bereich. Und wir schauen noch ins Fichtelgebirge. Ach, Achtung auf der Strecke zwischen dem Abzweig nach Wintersreuth und nach Obertölau. Hier Verkehrsbehinderungen und Aufräumarbeiten nach einem Unfall. Fahrt vorsichtig heute Morgen.
0: Euer Montagswetter, jawohl, das ist heute ja windig und immer mal wolkig, bisschen Sonne zwischendurch, bleibt aber heute trocken bei 13 bis 15 Grad, überschaubar, also schon eher auch wieder was zum Warm und länger drüber ziehen, okay. Dieser Montag.
1: Guten Morgen.
0: Kommt gut rein in die neue Woche.

0: Guten Morgen euch mit Radio Eure Herz.
1: Morgen.
0: Einen schönen Montag. Was bringt diese Woche?
1: Ja, wir checken schon mal so ein paar wichtige Dates. Und diese Woche gibt es eine neue Radiowerkstatt.
0: Ja.
1: Für dich.
0: Nach
1: Tobi
0: der Sommerpause.
1: Ja.
0: Nach der Sommerpause gehen wir wieder direkt ins Handwerk rein, um bei euch einen Morgen mitzuarbeiten, ja, euch kennenzulernen, euer Handwerk kennenzulernen. Und in dieser Woche senden wir am Mittwoch aus Gattendorf ab 7 Uhr. Dann sind wir bei der Chemnitzer Gruppe. Es geht auch auf Baustelle. Also wir werden uns mit dem Thema Heizung, Bäder, Solar, Bleche beschäftigen in dieser Woche.
1: Okay, diese Woche bringt auch einen verkaufsoffenen Sonntag hier in der Stadt Hof. Da ist hofhaltig, Herbstmarkt, schönes Herbstwochenende mit ganz vielen Händlern und Ausstellern. Könnt ihr auch am Wochenende XXL shoppen.
0: Und ab dieser Woche gibt es auch neue Baustellen in der Region, die ihr mit auf dem Schirm behalten solltet. Vor allem betrifft das jetzt den Frankenwald so rund um Schwarzenbach am Wald. Da haben wir schon alle Infos auch bei uns auf euroherz.de. Und damit schöne Woche.
2: Angst.

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3: Ich bin Julia Wassilkow. Guten Morgen.

0: Es ist ein Debakel für die CDU bei den Landtagswahlen. In Mecklenburg-Vorpommern fliegt sie aus dem Parlament. In Berlin verliert sie klar gegen die Linke. Der Druck auf Kanzler Merz dürfte damit weiter steigen. Noch am Abend hat er aber klargestellt, dass er weitermachen will. David Riemer.
1: Kanzler Merz ist schwer angeschlagen. Nur 13 Minuten, nachdem erste Zahlen veröffentlicht wurden, tritt der CDU-Chef vor die Presse. Das Wahlergebnis in Mecklenburg-Vorpommern hat er als Desaster bezeichnet. Noch nie seit Bestehen der Bundesrepublik ist die CDU aus einem Parlament geflogen. Trotzdem, Merz hält an seinem Reformkurs fest. Er wolle Deutschland voranbringen und werde als CDU-Chef und Bundeskanzler Verantwortung übernehmen.
0: Das Münchner Oktoberfest hat einen Bilderbuchstart hingelegt. Die Festleitung schätzt die Besucherzahl am ersten Wiesnwochenende auf knapp 1 Million. Auch schlimme Einsätze blieben den Helfern bisher erspart. Die Gewerkschaft IG Metall ruft für heute bundesweit zu Protesten auf. Anlass sind die Probleme in der deutschen Automobilindustrie. Das Protestmotto lautet Zukunft statt Kahlschlag. Zusammenhalt ist unsere stärkste Marke. Beklagt wird, dass vor allem die Mitarbeitenden die Folgen der Autokrise tragen müssten. Die Gewerkschaft erwartet, dass sich insgesamt mehr als 100.000 Beschäftigte beteiligen. In der Fußball-Bundesliga hat Paderborn am Abend Hoffenheim mit 3:1 besiegt. Zuvor endete das Aufsteigerduell Schalke gegen Elversberg torlos mit 0:0. Leverkusen gewann gegen Leipzig mit 2:0. Und der neue Bundestrainer Jürgen Klopp empfängt heute den ersten Teil seines XXL-Kaders. Bis zum Mittag sollen alle Spieler in Herzogenaurach eintreffen. Dort bereitet sich das DFB-Team auf die ersten Länderspiele in der Nations League vor.
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3: Mit Jan Gebelein. Die Pilzsaison hat begonnen, das Wochenende haben bereits einige für die Suche genutzt. Am Predigtberg in Bad Weißenstadt kam es dabei am Samstagvormittag zu einem Zwischenfall. Wie die Bergwacht berichtet, brach eine 83 Jahre alte Pilzsammlerin oberhalb des ehemaligen Spandauer Schullandheims zusammen. Die Begleiter wählten den Notruf und begannen mit der Wiederbelebung. Den Einsatzkräften gelang es, das schwer zugängliche Gelände zu erreichen und die Frau wiederzubeleben. Sie kam schließlich ins Krankenhaus. Große Aufregung am Abend in der Sauna eines Hofer Hotels. Nach einer starken Rauchentwicklung mussten alle Gäste und Mitarbeiter des Hotels das Gebäude verlassen. Ursache des starken Qualms war ein Aufgusseimer, der auf der Befeuerung für die Sauna stand. Verletzt hat sich niemand, die Feuerwehr musste die Räume lüften. Die Polizei ermittelt wegen fahrlässiger Brandstiftung. 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
4: Eine frische Septemberwoche. Wir haben Temperaturen, der so um 13 bis 15 Grad. Viel Wärme wird es nicht. Dazu bleibt es eine Kombi. Hauptsächlich wolkig und neblig, aber immer auch ein bisschen sonnig. Was krass ist, das sind jetzt die Nachttemperaturen. Mhm. Denn diese Woche geht es halt echt runter auf 0 bis 3.
5: Krass, ne?
4: Das ist so bisher wirklich jetzt am kältesten. Da können wir uns darauf einstellen, dass vielleicht gerade so in Richtung Fichtelgebirge morgens dann auch schon mal so ein Hauch weiß auf der Autoscheibe ist, gell? Krass, das ist das Euroherz-Wetter. Euer Wetter für die Region.
6: Hallo auf die Straßen, der Radio Euroherz Verkehrsservice um kurz nach 6 mit der B173 zwischen Naila und Hof. Achtung bitte, zwischen dem Abzweig nach Köditz und dem Abzweig nach Schlegel. Hier hat es einen Unfall gegeben. Ihr müsst ein paar Minuten länger oder mehr einplanen hier in diesem Bereich. Wenn es noch was gibt von euch, also Staus, Blitzer, Verkehrsbehinderungen, sagt ihr uns einfach Bescheid über die 09281 880 880.
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6: Morgen zusammen. Morgen. Schönen Montag. Das ist jetzt der perfekte Zeitpunkt, finde ich, um sich einfach mal zu strecken.
4: Bis es knackt. Im Genack, oder?
6: Lange Streckung so. Ja. Wie schön.
4: Oder einen schönen Sonnengruß. Kennst du den?
6: Ja, kenne ich.
4: So, also nochmal denen nochmal warm machen. Und dann schön. Geht's in die neue Woche.
6: Guten Morgen.

0: für jetzt 6:45. Guten Morgen. Andi hat sich ja vor ein paar Tagen hier bei uns gemeldet mit diesem Thema.
1: Man kriegt keine Arzttermine. Er trifft so die Landkreise Hof, Wunsiedel, Bayreuth, alles, was da so in der ganzen Gegend Oberfranken ist.
0: Genau, also Andi hat ein Problem, für seine Frau einen Facharzttermin zu bekommen.
2: Ja, wir haben uns dahinter geklemmt und für euch nachgefragt. Die Kassenärztliche Vereinigung Bayerns, die äußert sich heute hier bei uns dazu. Stefan Berger ist das. Mit eben der Frage von Andi, gibt es hier genügend Fachärzte in der Region?
3: Also grundsätzlich kann man sagen, dass die Kreisregion Hof und der Landkreis Wunsiedel im Bereich der Augenärzte und Neurologen eigentlich recht gut dastehen. Der Gesetzgeber, der die Rahmenbedingungen für die Bedarfsplanung macht und an die wir uns auch halten müssen, der spricht hier tatsächlich auch von einer Überversorgung bzw. einer Regelversorgung. Jede Praxis, die eine Kassenzulassung hat, behandelt Kassenpatienten, aber auch Privatpatienten. Wie die Praxen sich dabei organisieren oder ihre Termine vergeben, das entscheiden die Praxen dabei selber. Die Praxen können aber jetzt nicht machen, was sie wollen. Also sie müssen mit vollem Versorgungsauftrag mindestens 25 Sprechstunden pro Woche anbieten. Bestimmte Facharztgruppen oder grundversorgende und wohnortnahe fachärztliche Versorgung muss bei vollem Versorgungsauftrag davon mindestens 5 Stunden offene Sprechstunden pro Woche anbieten.
0: Ja, aber das reicht halt nicht für die vielen Patienten. Und das Dilemma entsteht deshalb, weil die Leistungen von den Krankenkassen an die Praxen, die sind gedeckelt. Also unbegrenzt jetzt Patienten zu behandeln, geht also auf Kosten der Fachgruppen. Und deswegen ist so ein wirtschaftliches Arbeiten dann auch schwierig für die Ärzte.
2: Mhm. Ja. Wie könnte jetzt eine Lösung aussehen? Das ist der Tipp heute Morgen auch von Stefan Berger. Ihr könnt euch auch an die Terminservicestelle wenden, der KVB 116 116 ist da die Telefonnummer. Ja. Oder ihr nutzt das Patientennavi dann einfach auch online, um dann gezielt rauszufinden, wo, bei welchem Facharzt bin ich denn richtig aufgehoben und bekomme vielleicht auch noch einen Termin.
0: Ja, drücken wir euch die Daumen. Ihr könnt eure Erfahrungen gerne auch hier bei uns lassen. Wir wollen auch mal wissen, wie wird es denn in Zukunft werden? Werden wir zum Beispiel im nächsten Jahr eher dann auch einen Termin bekommen bei Fachärzten oder wird die Lage insgesamt schwieriger? Das Thema heute Morgen hier bei uns in der Radio Oberherz Morning Show.

0: kurz nach Viertel. Guten Morgen euch am Montag. Es sind so 5-6 Stunden Sonne heute mit dabei. Ansonsten bleibt es bedeckt und windig. Passiert heute bei 14-15 Grad.
1: Und damit sind wir auf den Straßen heute Morgen. Hallo zusammen. Aktuell die B173 blockiert zwischen dem Abzweig nach Köditz und dem Abzweig nach Schlegel. Hier ein Unfall und auch Stau. A9 Richtung Nürnberg zwischen Bad Berneck-Himmelkron und dem Dreieck Bayreuth-Kulmbach. Hier 1 Kilometer stockend an der Baustelle aktuell. Blitzer gibt's noch nicht. Euch eine gute Fahrt mit Radio Euro Herz.

0: Neue Woche, euer Start am frühen Montagmorgen mit Tobi und Julia.
1: Hi.
0: Um 10 vor halb. Wir haben ja auch ein Wahlwochenende hinter uns. Es gab Wahlen in Berlin und MacPom.
1: Ja, MacPom, stärkste Kraft die AfD, Berlin, stärkste Kraft die Linkspartei.
0: Ja.
1: Und viele gucken auf die CDU, auch unser Kollege David Riemer in Berlin. Was bedeuten denn die Wahlergebnisse für die CDU und vor allem für Kanzler Merz?
2: Ja, die CDU hat in Mecklenburg-Vorpommern und Berlin einen schweren Rückschlag erlebt. In MacPom stürzt sie auf 4,9% ab und fliegt aus dem Landtag. Das hat es seit Bestehen der Bundesrepublik noch nie gegeben. Und in Berlin kommt sie auf rund 19% und verliert damit deutlich. Der angeschlagene CDU-Chef und Kanzler Merz will trotzdem im Amt bleiben. Das hat er am Abend so begründet.
3: Die Reformen müssen kommen. Natürlich bringt uns das alle in eine schwierige Situation. Aber wir übernehmen diese Verantwortung. Ich übernehme diese Verantwortung, denn ich möchte unser Land voranbringen.
2: Gleichzeitig wächst der Druck auf ihn und die schwarz-rote Koalition enorm.
1: Bin gespannt, was die nächsten Tage dann passiert jetzt bei der CDU.
0: Ja, danke schön, David, erstmal so weit. Wir werden heute noch einiges sortieren zum Wahlsonntag hier bei Radio Eurer Herz und gucken gleich auch auf das, was wichtig ist von hier, Bayern.

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18: Mit Jan Gebelein. Guten Morgen. Lange Wartezeiten, geringe Erreichbarkeit und schlechter Service beim Augenarzt oder Neurologen. Immer mehr Patienten bekommen in Hochfranken oft nur Schlechttermine bei Fachärzten oder werden nicht mehr als Neupatienten aufgenommen. Gerade in den Landkreisen Hof und Wunsiedel gäbe es überdurchschnittlich viele Fachärzte, heißt es von der Kassenärztlichen Vereinigung Bayern. Der Grund für den schlechten Service sind die gedeckelten Leistungen, die die Praxen erhalten, so Sprecher Stefan Berger.
19: Jetzt stehen Praxen aber grundsätzlich vor dem Dilemma, dass die Honorare für die meisten Leistungen, die sie über die KVB von den Krankenkassen bekommen,

0: bekommen, gedeckelt sind. Das heißt, eine Praxis könnte, selbst wenn sie wollte, gar nicht unbegrenzt Patienten behandeln. Dies würde aufgrund des gedeckelten Topfes immer zu Lasten anderer Praxen der gleichen Fachgruppe gehen.
1: Auch wenn Fachärzte einen kleinen Betrag bekommen, müssen sie mindestens 25 Sprechstunden pro Woche für Patienten anbieten. Davon sind mindestens 5 Stunden offene Sprechstunden, also solche ohne Termin. In Zukunft könnte sich das Leistungsangebot in Praxen auf dem Land durch weitere Kürzungen im Gesundheitssystem noch verschlechtern, befürchtet Berger. Auf Hof kommt die nächste größere Baustelle zu. Das staatliche Bauamt Bayreuth lässt ab heute die Kulmbacher Straße zwischen dem Ortseingang und der Einmündung der Meiselfelder Straße erneuern. Im ersten Bauabschnitt bis Ende des Monats ist die Straße nur halbseitig gesperrt und eine Ampel regelt den Verkehr. Lediglich die Zufahrt von der Fuhrmannstraße auf die B15 ist dicht. Im Oktober ist die Kulmbacher Straße dann voll gesperrt. Die Umleitung führt über die Fuhrmannstraße und die Ossecker Straße. Zum Gewerbegebiet Hohensaß kommt ihr immer. Auch die Hofer Stadtbusse fahren in dieser Zeit anders. Wesentliche Änderung ist, dass die Busse Richtung Sonnenplatz über die B15 fahren. Als Ersatz für die Schulbushaltestelle Ossegg dient Quellitz. Die Stadtwerke Hof erneuern außerdem 6 Wochen lang die Wasserleitung am Lindenbühl. Die Straße ist in dieser Zeit Einbahnstraße und ihr könnt dort nicht parken. Zum TPZ, dem Kindergarten und das Jump and Climb kommt ihr über die Stelzenhofstraße. Auch in anderen Bereichen der Region kommt es ab heute zu Einschränkungen. So bleibt die Theodor-Heuss-Straße in Münchberg weitere 2 Wochen gesperrt. Die Bauarbeiten sind noch nicht fertig, die Umleitung bleibt deshalb bestehen. Wegen der Bauarbeiten in Marktredwitz verlegt die Verkehrsgemeinschaft Fichtelgebirge bis zum 6. November die Bushaltestelle am Kösheiner Einkaufscenter Richtung Filserplatz. Das Wasserwirtschaftsamt Hof lässt in Marktleuten etwa 35 Bäume zurückschneiden oder fällen. Dafür sind etwa 1 bis 2 Wochen Absperrungen nötig. In Schwarzenbach steigt am Vormittag entlang der Saale eine Drohne in die Luft. Dort führt das Wasserwirtschaftsamt Vermessungen durch. Und in den Schwarzenbacher Ortsteilen Förbau, Baumersreuth, Solbitz und Posterlitz habt ihr heute kein Wasser. Dort nehmen die Stadtwerke die neue Leitung in Betrieb.
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1: Debakel für die CDU bei den Landtagswahlen. In Mecklenburg-Vorpommern fliegt sie aus dem Parlament, in Berlin verliert sie klar gegen die Linke. Der Druck auf Kanzler Merz dürfte damit weiter steigen. Noch am Abend hat er aber klargestellt, dass er weitermachen will. Die Gewerkschaft IG Metall ruft für heute bundesweit zu Protesten auf. Anlass sind die Probleme in der deutschen Automobilindustrie. Auch der Gesamtbetriebsrat der Mobility-Sparte von Bosch hat zu Protesten aufgerufen. In Bamberg beteiligen sich die Beschäftigten an den Werkstoren. 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
3: Dankeschön, Jan. Und euch einen guten Morgen in der wechselhaften Septemberwoche, die ist dann jetzt auch schon richtig Herbst. Wir haben heute 13 bis 14 Grad, mal Sonne, mal Wolken, aber das Ganze heute trocken. Morgen gibt es immer mal wieder einen Schauer zwischendurch, aber auch da am Nachmittag Sonne und Wolken in Kombi. Richtig schön aktuell im Ausblick. Der Mittwoch, der wird super sonnig. Allerdings haben wir auch zapfige Nächte jetzt mit dabei. Das ist das Euroherz-Wetter, euer Wetter für die Region.
4: Kurz nach 6:30 der Radio Euroherz Verkehrsservice. Aktuell ohne Staus und ohne Blitzer. Wenn ihr was habt für uns, meldet euch einfach per Anruf oder WhatsApp. Danke euch und gute Fahrt.
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4: Morgen zusammen, schönen neuen Wochenstart. Ein Aufgusseimer, der auf einer Saunafeuerstelle abgestellt wird und dann für einen großen Einsatz sorgt. Das war Sonntag in Hof. Schönes Saunawetter mit dem Regen, schon ein bisschen kühler, ne? Und im Hotel fängt dann der Eimer Feuer und die Rauchmelder springen an.
3: Ja, das war Aufguss XXL dann. Okay. Ja, die Feuerwehr hat das Gott sei Dank schnell in den Griff bekommen. Alles schön gut gelüftet. Gegangen, aber das ist schon auch ein Ei. Also wer stellt denn einen Saunaeimer auf den Saunaofen? Das ist schon dümm.
4: Es ist dämlich. Aber manchmal passieren solche Dinge. Ich erinnere nur daran, dass ich hier im Funkhaus auch fast mal einen Riesenbrand verursacht hätte. Ich habe mal einen Topf in die Mikrowelle gestellt. Völlig kopflos, so flumm und dann hat er Feuer gefangen. Da hat es keine Feuerwehr gebraucht, das ging noch so ab, aber es war auch...
3: Hat bestimmt auch richtig schön gestunken.
4: Hat's. Es war wirklich auch schwierig. Manchmal passieren so Dinge, umso besser, dass es

0: Hier ist Radio Eure Herz am Montagmorgen nach einem Eishockey-Wochenende. Das war jetzt Saisonstart für unsere Silberwölfe. Mhm. Ich glaube, den haben sie sich auch schöner und erfolgreicher vorgestellt. Das war jetzt nicht so dolle am Wochenende.
1: 6 Punkte hätte man holen können.
0: Jo.
1: Einen haben die Wölfe geholt und zwar jetzt am Abend im ersten Heimspiel der Saison. Gegen Peiting gab es eine 5:6 Niederlage nach Verlängerung. Ich habe zwischenzeitlich mal gedacht, oh, wo endet das? Also die Wölfe lagen schon nach ein paar Minuten 0:3 zurück. Dann hat der Trainer mal eine Auszeit genommen, hat die Jungs nochmal sortiert und dann haben sie aufgeholt, gedreht, geführt und am Ende doch mit 5:6 verloren vor fast 2000 Zuschauern in der Netsch Arena.
0: Schwieriges erstes Wochenende, liegt aber vielleicht auch einfach daran, dass viele verletzt sind aus dem Wolfsrudel. Das macht natürlich auch was mit dem Team. Das ist dann schon irgendwie auch ein Dämpfer.
1: Wir haben ja Boyko als Verletzten, Lachtinen, Walaschek, Ziesche und jetzt ist wohl auch Weiß verletzt.
0: Super.
1: Ist schon eine Handvoll. Schau, 5 Spieler, die dir dann halt einfach fehlen aktuell. Ne?
0: Ja, jetzt wird heute gecheckt, wie lange sind denn die Spieler krank? Also wie lange werden sie ausfallen? Und vielleicht braucht es dann doch auch nochmal neue Jungs auf dem Eis. Also vielleicht werden tatsächlich noch Spieler nachverpflichtet. Da haben wir ein Auge für euch drauf und beobachten das.

0: Guten Morgen euch mit einem ganz besonderen Licht jetzt gerade. Das kann der Herbst halt auch. So ein Farbenspektakel immer wieder am Himmel liefern. Jetzt im Moment rosaroter Himmel in Hof bei 7 Grad. Es wird heute eine Sonne-Wolken-Kombi bei maximal 14.
1: Guten Morgen auf die Straßen, der Radio Euroherz Verkehrsservice, aktuell ohne Staus und ohne Blitzer. Wenn ihr was habt für uns heute Morgen, meldet euch über die 09281 880 880. Dankeschön.

0: ganz entspannt in die neue Woche. Noch so ein bisschen Wochenend-Vibes mitnehmen. Das ist perfekt zum Wochenstart. Und es hilft auch, finde ich, immer aufs nächste Wochenende schon mal ein bisschen zu schauen. Das ist schon wieder das Ziel vor Augen. Was passiert denn kommendes Wochenende hier bei uns in der Region?
1: Ja, ihr könnt kommendes Wochenende schon ein schönes Marktwochenende einplanen. Samstag und Sonntag ist nämlich hier in Hof der große Herbstmarkt, hofhaltig vom Stadtmarketinghof. Da ist die ganze Innenstadt bespielt, also von Ludwigstraße bis zum Lorenzsteig. Ist alles voll mit verschiedenen Händlern, mit Handwerkern, mit

Institutionen, mit Vereinen, die sich einfach zeigen, rund ums Thema ja, Nachhaltigkeit, Regionalität. Das heißt, ihr könnt mit gutem Gewissen auch shoppen oder euch einfach auch durchschnapulieren, Menschen kennenlernen, die sich hier in der Region für Nachhaltigkeit einsetzen, vielleicht auch ein paar Tipps für den Alltag mitnehmen, wo man Energie sparen kann, schön Bienenhonig mitnehmen, schöne kuschelige Kleidung jetzt vielleicht auch für

0: Woche auch schon mal so Beteiligte vor, die ihr dann auf dem Markt hofhaltig auch finden könnt oder sehen könnt. Alle Infos zum Hofer Herbstmarkt bekommt ihr in dieser Woche hier bei uns.
1: Schon mal unser Wochenendtipp, ja. Und damit euch einen schönen Wochenstart.
0: Morgen.

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1: Ich bin Julia Wasilkow, guten Morgen. Super-GAU für die CDU bei den Landtagswahlen. In Mecklenburg-Vorpommern fliegt sie erstmals aus einem Landesparlament. Und in Berlin verliert sie klar gegen die Linke. Es ist eine historische Zäsur für die Christlich-Demokratische Union Deutschlands. Der Druck auf den bereits angeschlagenen Kanzler Merkel dürfte damit weiter steigen. Dieser spricht von einem Desaster, macht aber deutlich, dass er weitermachen will. Der ukrainische Präsident Selenskyj trifft sich nach eigenen Angaben am Rande der UN-Vollversammlung in New York mit US-Präsident Trump. Das schrieb er nach einem Telefonat mit Trump auf X. Bei dem Gespräch wird es um den Krieg in der Ukraine gehen. Ulf Mauder.
2: Dazu will er Wege einer Deeskalation und Sicherheitsfragen in New York erörtern. Details nannte Selenskyj zwar nicht, klar ist aber, dass es ihm erneut vor allem um Patriot-Abwehrraketen für die Luftverteidigung der Ukraine gehen dürfte. Zudem braucht die Ukraine auch dringend Triebwerke für ihre Produktion eigener Drohnen und Marschflugkörper.
1: Die Ludwig-Maximilians-Universität in München ist ja von Hackern angegriffen worden. Der SPD-Landtagsabgeordnete von Brunn wirft der Hochschule nun vor, die Betroffenen erst nach 3 Tagen informiert zu haben. Laut LMU haben die Hacker Namen, Adressen und Bankdaten von Studentinnen und Studenten abgegriffen. In der Fußball-Bundesliga hat Paderborn gegen Hoffenheim gewonnen. Der Aufsteiger siegte mit 3:1. Zuvor hatten sich Schalke und Elversberg 0:0 getrennt. Leverkusen besiegte Leipzig mit 2:0. Im Tennis steht das deutsche Davis Cup Team im Finalturnier im November in Bologna. Das Team um Alexander Zverev setzte sich in der Qualifikation gegen Kroatien mit 3:1 durch.
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3: Mit Jan Gebelein. Die Pilzsaison hat begonnen, das Wochenende haben bereits einige für die Suche genutzt. Am Predigtberg in Bad Weißenstadt kam es dabei am Samstagvormittag zu einem Zwischenfall. Wie die Bergwacht berichtet, brach eine 83 Jahre alte Pilzsammlerin oberhalb des ehemaligen Spandauer Schullandheims zusammen. Die Begleiter wählten den Notruf und begannen mit der Wiederbelebung. Den Einsatzkräften gelang es, das schwer zugängliche Gelände zu erreichen und die Frau wiederzubeleben. Sie kam schließlich ins Krankenhaus. In Hof hat eine Meldung über eine Schusswaffe in der Stadt am Freitagvormittag einen größeren Polizeieinsatz ausgelöst. 4 Männer hatten eine Gaspistole dabei, die die Polizisten beschlagnahmten. Außerdem fanden sie mehrere Tabletten, möglicherweise Betäubungsmittel. Alle 4 Männer kamen wegen gesundheitlicher Probleme in Krankenhäuser. 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
4: Kurz nach 7 haben wir's. Vielleicht habt ihr draußen im Garten auch noch ein bisschen was zu tun, noch ein bisschen was pflanzen oder noch mal Rasen wehen. Das ist heute so ein schöner Montag, um das zu machen. Wir haben heute eine Sonne-Wolken-Kombi bei bis zu 15 Grad und bleibt trocken. Morgen am Dienstag wird es eher mal nass. Da haben wir immer wieder auch gerade zum Tagesstart mal einen Schauer mit dabei. Oder ihr plant, was ihr draußen zu tun habt für Mittwoch. Das wird aktuell der sonnigste Tag der Woche. Das ist das Euroherz-Wetter, euer Wetter für die Region.
5: Servus auf die Straßen, der Radio Euroherz Verkehrsservices hier. Mit der A9 Richtung Nürnberg zwischen Bad Bennekemmelkron und dem Dreieck Bayreuth-Kulmbach schon wieder stockend an der Baustelle. Ernst-Reuter-Straße in Hof, hier dichter Verkehr zwischen Naila und Kulmbacher Straße. Auch hier eine Baustelle. Und ab heute im Stadtgebiet von Hof ist auch die Kulmbacher Straße teilweise gesperrt wegen Bauarbeiten. Die Details dazu bekommt ihr bei uns auf euroherz.de. Blitzer gibt's noch nicht. Staus und Blitzer meldet ihr uns bitte immer über die 09281 880 880.
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5: Schönen Wochenstart.
4: Morgen.
5: Guten Morgen, wir haben Post.
6: Hallo liebes Radio Euroherz-Team, wir danken euch ganz herzlich für die Warnwesten. Wir haben uns total gefreut, als sie heute vor der Tür lagen. Ganz, ganz vielen Dank.
5: Ja, schöne Grüße, Leslie. Danke für deine Nachricht.
4: Ja, und viel Spaß beim Anziehen heute. Denn mit den Euroherz-Warnwesten knallt ihr, jetzt wo es immer finsterer, immer dunkler wird im Herbst. Wenn ihr auch noch welche braucht für eure Mäuse daheim, oder für eure Kita, dann schreibt uns gern über euroherz.de.
5: Guten Morgen.

0: Morgen euch. Einen schönen Montag und wir gucken mal, was am Wochenende so los war. Ein Umspannwerk, so groß wie über 40 Fußballfelder, das sind ja die Pläne fürs Fichtelgebirge, plant der Netzbetreiber TenneT mit der Eger-Elster-Leitung. Die soll ja Strom vom Vogtland ins Fichtelgebirge transportieren oder eben auch umgekehrt. Aber dazu gehört eben auch ein riesiges Umspannwerk.
1: Und das sind schon Dimensionen, also das ist fett und deshalb gibt es ja seit Wochen auch schon Protest von euch hier aus der Region, von Anwohnern, Landwirten, von Bürgermeistern, auch vom Landkreis Wunsiedel. Und das hat man jetzt auch am Wochenende gesehen bei einer großen Demo. Da sind die Landwirte angerollt und haben mit ihren Traktoren die Fläche einfach mal ausgeleuchtet von diesem geplanten Umspannwerk, dass man überhaupt erst mal sieht,
0: wie groß ist das?
1: Ja, das sah schon krass aus. Was war da los am Wochenende, euer Herz? Nachrichtenmann des Morgens heute, Jan Gebelein.
2: Einiges. Über 500 Leute mit gut 90 Traktoren sind da angerückt. Mhm. Und das war schon echt beeindruckend, als man dann in der Dunkelheit diese riesige Fläche auf dem Feld gesehen hat. Denn viele können sich das auch einfach schlecht vorstellen, wenn sie nur so eine Zahl hören. Der Bayerische Bauernverband hat gesagt, dass der Landkreis Wunsiedel schon jetzt durch zwei Stromtrassen belastet ist. Die Bürgerinitiative gegen das Umspannwerk befürchtet, dass das nur der Anfang ist und noch mehr Wind- und Solarparks kommen könnten. Und der Bund Naturschutz hat nochmal daran erinnert, dass Proteste in der Vergangenheit auch schon erfolgreich waren. Zum Beispiel gegen die Fichtelgebirgsautobahn, ein Pumpspeicherkraftwerk oder eine Müllverbrennungsanlage.
0: Wie geht's denn jetzt weiter in Sachen Umspannwerk?

0: Umspannwerk.
1: Die Teilnehmer haben klargemacht, dass sie mit ihren Protesten weitermachen und das Umspannwerk auf jeden Fall verhindern wollen. Auch der Landkreis Wunsiedel ist der Meinung, dass die Region das Umspannwerk überhaupt nicht braucht und will weiter Gespräche mit dem Bund führen, hat sich zum Beispiel auch schon an den Bundestag gewendet, denn der hätte tatsächlich die Möglichkeit, das Projekt zu stoppen. Mhm. Bundes- oder Landespolitiker waren in Großwendern übrigens nicht dabei. Die halten momentan auch noch auffällig die Füße still. Der Netzbetreiber Tennet und die Bundesnetzagentur wollen an ihren Plänen bislang festhalten.
0: Jan, danke für die Infos. Die Bilder vom Wochenende, die seht ihr auch nochmal bei uns auf Social Media. Und wir bleiben dran an diesem Thema.
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0: goldenes Septemberlicht gibt es heute immer wieder. Mit so 5-6 Stunden Sonne, da zeigt sie sich schon, aber es ist auch immer wieder bedeckt. Bleibt heute trocken bei überschaubaren Temperaturen, so 14, 15 Maximum.
1: A9 Richtung Nürnberg zwischen Markt Schorgast und dem Dreieck Bayreuth-Kulmbach 3 Kilometer Stau. 10 Minuten braucht ihr hier länger. Kommt gut an.
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0: einfach immer mit euren Themen oder auch Problemen hier bei uns über die 09281 880 880. Andi zum Beispiel.
1: Man kriegt keine Arzttermine. Er trifft so die Landkreise Hof, Wunsiedel, Bayreuth, alles, was da so in der ganzen Gegend Oberfranken ist.
0: Okay, danke dir für die Info. Darüber reden wir mit euch.
2: Ist uns ein Auftrag, genau, dann auch die Antworten zu bekommen für euch. Und wir haben uns dahinter geklemmt. Heute Morgen mit bei uns Stefan Berger von der Kassenärztlichen Vereinigung Bayerns. Der sagt, naja, hier in der Region jetzt gerade mal, und es war Andis Problem, Augenarzt, Neurologe, sind wir gut aufgestellt im Landkreis Hof und Wunsiedel. Warum kriegt man denn aber dann keine Termine?
3: Jetzt stehen Praxen aber grundsätzlich vor dem Dilemma, dass die Honorare für die meisten Leistungen, die sie über die KVB von den Krankenkassen bekommen, gedeckelt sind. Das heißt, eine Praxis könnte, selbst wenn sie wollte, gar nicht unbegrenzt Patienten behandeln. Dies würde aufgrund des gedeckelten Topfes immer zulasten anderer Praxen der gleichen Fachgruppe gehen. Jede Praxis steht dann erneut vor dem Dilemma, dass, wenn sie überdurchschnittlich viele Patienten behandelt, mit jedem Patienten mehr, sie eigentlich immer weniger wirtschaftlich arbeitet.
0: Ja, also das zahlt dann der Arzt im schlechtesten Fall wirklich aus der eigenen Tasche auch. Wie wird es denn in Zukunft aussehen? Also wir haben ja jetzt hinter uns erst eine Gesundheitsreform oder ein Sparpaket der Bundesregierung. Wird es besser oder schlechter?
3: Die KVB erwartet weitere Versorgungslücken, die insbesondere in ländlichen Regionen zunehmen werden. Die Wartezeiten für Patientinnen und Patienten werden sich vermutlich verlängern. Die Erreichbarkeit von ärztlichen Angeboten könnte sich damit auch noch verschlechtern.
0: Gut, klare Aussage.
2: Wenn ihr damit jetzt auch im Moment zu kämpfen habt, dringend einen Facharzt braucht und kommt da nicht weiter, die KVB, die bietet euch da Erleichterung an bei der Terminsuche für Fachärzte mit einer Terminservicestelle und die Kontakte dazu haben wir für euch heute Morgen auch auf eurer herz.de.

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8: Mit Jan Gebelein. Guten Morgen. Wie groß sind 28 Hektar? Das haben über 500 Demonstranten mit gut 90 Traktoren am Wochenende gezeigt. Bei Großwendern leuchteten sie die Fläche des geplanten Umspannwerks aus. Den Protest haben die Bürgerinitiative gegen das Projekt und der Bayerische Bauernverband organisiert. Kreisbäuerin Karin Reichel spricht von Gänsehautfeeling.
9: Begleitet von Huben, Sirenen und lautstarkem Protest der Demo-Teilnehmer. Eine Besucherin brachte es auf den Punkt. Das heute Abend war eine magische Stimmung. So etwas habe ich noch nie erlebt.
8: Der Bayerische Bauernverband machte deutlich, dass der Landkreis Wunsiedel schon durch 2 Stromtrassen belastet ist und bereits Vorzeigeregion für erneuerbare Energien ist. Die Bürgerinitiative fürchtet, dass künftig auch noch mehr Wind- und Solarparks entstehen könnten. Der Bund Naturschutz erinnerte daran, dass erfolgreiche Proteste in der Vergangenheit bereits die Fichtelgebirgsautobahn, ein Pumpspeicherkraftwerk und eine Müllverbrennungsanlage verhindert haben. Pendler sind das gewohnt. Im Berufsverkehr müssen sie mehr Zeit auf der B92 bei Plauen einplanen. Ab sofort könnte es dort noch länger dauern. Das Landesamt für Straßenbau und Verkehr lässt die Straße für gut 380.000 Euro bis Ende Oktober erneuern. Statt auswärts geht es einspurig an der Baustelle vorbei. Statt einwärts fließt der Verkehr über die alte Pausaer Straße. Auch der Nachtbus muss die Baustelle umfahren. Der Vogtlandkreis macht sich außerdem an die Kreisstraße zwischen Altmannsgrün und Treuen. Die ist deshalb 3 Wochen lang gesperrt. Eine Umleitung ist ausgeschildert. Der FFC Hof bleibt in der Fußball-Frauen-Bayernliga ungeschlagen. Gegen die Würzburger Kickers setzten die Hoferinnen sich durch 2 späte Tore mit 2:1 durch. Damit bleibt die Mannschaft nach dem 4. Spieltag schärfster Verfolger von Spitzenreiter Wacker München.
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8: Super-GAU für die CDU bei den Landtagswahlen. In Mecklenburg-Vorpommern fliegt sie erstmals aus einem Landesparlament und in Berlin verliert sie klar gegen die Linke. Der Druck auf den bereits angeschlagenen Kanzler Merz dürfte damit weiter steigen. Dieser spricht von einem Desaster, macht aber deutlich, dass er weitermachen will. Der ukrainische Präsident Zelensky trifft sich nach eigenen Angaben am Rande der UN-Vollversammlung in New York mit US-Präsident Trump. Das schrieb er nach einem Telefonat mit Trump auf X. Bei dem Gespräch wird es um den Krieg in der Ukraine gehen. 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
10: Kurz nach 9:30 haben wir es. Euch einen schönen guten Morgen mit... Ja, ich glaube schon auch so einem typischen Sound jetzt an so einem Montag mit diesem Wetter. Es ist schon viel Laub stellenweise draußen und heute ist es auch immer wieder windig, sodass neue Blätter dazu kommen bei 40-50 km/h Windgeschwindigkeit. Ansonsten wechseln sich Sonne und Wolken ab. Könnte ein bisschen raus und hantieren bei 14-15 Grad. Morgen geht es erstmal nass in den Dienstag mit Schauern. Dafür wird der Nachmittag wieder ganz hübsch.

0: und aktuell für eure Wochenplanung. Der Mittwoch, der sonnigste Tag bei bis zu 16 Grad. Das ist das eure Herzwetter, euer Wetter für die Region.
1: Gibt fast nichts Nervigeres als Laubsauger. Kurz halb acht, der Radio Euro Herz Verkehrsservice ist hier. Achtung bitte auf der A9 Richtung Nürnberg zwischen Marktschorgast und dem Dreieck Bayreuth-Kulmbach. 4 Kilometer Stau, ihr braucht eine Viertelstunde länger. Und in Hof ist es auch wieder dicht. Auf der Ernst-Reuter-Straße zwischen Neila-Straße und Kulmbacher, also bei der Freiheitshalle, hier Stau auch wegen einer Baustelle. Wenn ihr noch was habt für uns, sagt Bescheid bitte über die 09281 880 880. Wir warten hier auf den ersten Blitzer des Morgens von euch.
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0: Willkommen euch in der neuen Woche.
1: Bei uns ist der Jan mit den News. Guten Morgen.
3: Morgen.
1: Und euch allen eine schöne Woche.

0: Guten Morgen euch am Montag nach einem Wahlwochenende mit Wahlen in MacPom und in Berlin. Und wir sortieren heute Morgen alles, was wichtig ist.
1: Ja, also die Wahl in MV gewinnt die AfD ganz knapp vor der SPD. In Berlin ist die Linkspartei die stärkste Kraft. Überall verloren hat die CDU. Und darüber reden wir heute mit David Riemer in Berlin. Was bedeuten jetzt die Wahlergebnisse für die CDU, David, aber eben auch für den Kanzler?
2: Ja, die CDU hat in Mecklenburg-Vorpommern und Berlin einen schweren Rückschlag erlebt. In MacPom stürzt sie auf 4,9% ab und fliegt aus dem Landtag. Mhm. Das hat es seit Bestehen der Bundesrepublik noch nie gegeben. Und in Berlin kommt sie auf rund 19% und verliert damit deutlich. Der angeschlagene CDU-Chef und Kanzler Merz will trotzdem im Amt bleiben. Das hat er am Abend so begründet.
3: Die Reformen müssen kommen. Natürlich bringt uns das alle in eine schwierige Situation. Aber wir übernehmen diese Verantwortung. Ich übernehme diese Verantwortung, denn ich möchte unser Land voranbringen.
2: Gleichzeitig wächst der Druck auf ihn und die schwarz-rote Koalition enorm.
1: Ja, also er will dem Druck auch standhalten, also zurücktreten möchte er nicht. Aber es ist dann spannend natürlich, was heute bei der CDU-Versammlung oder auch von der CDU-Basis herkommt in den nächsten Tagen. Ja.
0: Das ist mal der Stand der Dinge nach dem Wahlwochenende und dann haben wir natürlich die Weiterentwicklungen für euch auch im Blick. Guten Morgen um 7:45.

0: solcher Montag.
1: Mal haben wir dichte Wolken, mal sagt aber auch die Sonne hi. Bleibt heute eine Kombi. Das bei 14, 15 Grad in der Tagesspitze. Euer Montagswetter.
2: A9 Richtung Nürnberg zwischen Marktschorgast und dem Dreieck Bayreuth-Kulmbach. 4 Kilometer Stau. In Hof auf der Ernst-Reuter-Straße dauert es auch länger. 10 Minuten plus zwischen der Hofecker Straße und Kulmbacher Straße wegen Bauarbeiten. Das war's schon. Wenn ihr noch was habt für uns, meldet euch einfach per WhatsApp oder Anruf.
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0: unterwegs mit Radio Oberherz. 7.52 Uhr haben wir.
1: Wir sind nochmal auf der Ernst-Reuter-Straße. Da habe ich gerade gesagt, 10 Minuten braucht ihr hier länger. Da meldet sich gerade Sascha und sagt, Ernst-Reuter-Straße, Hof, 10 Minuten reichen bei weitem nicht.
0: Okay.
1: Also er ist gerade in der Viertelstunde mal 3 Ampeln weit gekommen. Plant hier auf jeden Fall zwischen Hofecker Straße und Kulmbacher Straße, also an der Freiheitshalle, viel mehr Zeit heute ein. Das dauert dort wieder lang an der Baustelle.
2: Aber

Dort braucht ihr viel länger statt einwärts. Und Michael meldet sich auch gerade und sagt, die Umfahrung über die Dr. Endersstraße ist aktuell auch dicht. Mhm. Ihr brauchst da auch 10, 15 Minuten mehr. Plant es heute Morgen in Hof auf jeden Fall ein. Euch eine gute Fahrt. Oh yeah.

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15: Ich bin Julia Wasilkow, guten Morgen. Nach den Wahlschlappen in Berlin und Mecklenburg-Vorpommern steigt der Druck auf Kanzler Merz weiter. Trotzdem will er im Amt bleiben, das hat er schon gesagt. In Berlin sind schon alle Stimmen ausgezählt. Hier hat die Linke die Abgeordnetenhauswahl mit 25,7% klar gewonnen. In Mecklenburg-Vorpommern gewinnt die AfD mit 38,2%. Mit einem bundesweiten Aktionstag stemmt sich die IG Metall gegen den Jobabbau und weitere Einschnitte für Beschäftigte der Automobilbranche. Die Gewerkschaft will heute bei rund 280 Aktionen mehr als 100.000 Menschen mobilisieren. Claudia Wächter.
16: Zig Entlassungen, ganze Werke stehen auf der Kippe. Die Gewerkschaft macht nun

0: Automobil fordert, dass die angeschlagene Branche investiert. Zum Beispiel in autonomes Fahren. Denn egal ob Audi, Mercedes, BMW und Co., das Made in Germany zieht nicht mehr. Die Konkurrenz aus China dagegen gibt Gas.
1: Knapp 1 Million Gäste am ersten Wochenende. Es ist ein Traumstart für das Münchner Oktoberfest. Polizei und Rettungsdienst sprechen aber von einem unterm Strich ruhigen Verlauf. Schlimme Einsätze blieben den Helfern erspart. Inzwischen ist auch klar, warum ein Fahrgeschäft gestern stoppte und einige Menschen minutenlang kopfüber hängen blieben. Ein Sensor hatte das Karussell gestoppt. Das Bauteil wurde nun ausgewechselt. Im Stammquartier der Fußballnationalmannschaft startet Jürgen Klopp als neuer Bundestrainer die Vorbereitung auf die ersten 4 Spiele der Nations League. Klopp versammelt in Herzogenaurach den ersten Teil seines großen Kaders für die Länderspiele in den Niederlanden am Donnerstag und gegen Griechenland am Sonntag. Für die Nationalmannschaft ist es der Neustart nach dem frühen WM aus.
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3: Mit Jan Gebelein. Ein Umspannwerk so groß wie rund 40 Fußballfelder, das plant der Netzbetreiber TenneT im Fichtelgebirge. Die Bürgerinitiative gegen das Projekt und der Bayerische Bauernverband hatten dazu eine Demonstration organisiert. Um die Dimension des Umspannwerks deutlich zu machen, leuchteten die Landwirte mit Traktoren die Fläche auf dem Feld bei Großwendern aus. Die Teilnehmer kritisierten den enormen Flächenverbrauch, zweifelten am Bedarf der Stromleitung und betonten, dass die Region bereits durch 2 Stromtrassen belastet ist. Große Aufregung am Abend in der Sauna eines Hofer Hotels. Nach einer starken Rauchentwicklung mussten alle Gäste und Mitarbeiter des Hotels das Gebäude verlassen. Ursache des starken Qualms war ein Aufgusseimer, der auf der Befeuerung für die Sauna stand. Verletzt hat sich niemand, die Feuerwehr musste die Räume lüften. Die Polizei ermittelt wegen fahrlässiger Brandstiftung. 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
4: Lacht man nicht drüber, aber es ist... Ist ja auch immer alles gut ausgegangen, aber schon eine crazy Meldung, oder? Wenn der Sauna-Eimer brennt.
5: Nee, es ist Saunawetter auf jeden Fall. Diese Woche ist ziemlich frisch mit Temperaturen um maximal 15 Grad. Und gerade die Nächte werden besonders knackig. Wir haben diese Woche schon mal so 0 bis 3. Mhm. Das heißt, wenn ihr morgens in den Tag startet, sehr früh, sehr zeitig, da kann dann schon mal so ein weißer Hauch auf der Windschutzscheibe sein oder die Wiese so ein bisschen angereift sein. Das ist jetzt dann diese Woche schon eine Ansage. Los, ja. Wir haben ansonsten heute eine Sonne-Wolken-Kombi dazu. Morgen wird es auch mal nass. Das ist das Euroherz-Wetter, euer Wetter für die Region.
4: Schönen Montag auf die Straßen, der Radio Euroherz Verkehrsservice mit der A9 in Richtung Nürnberg zwischen Markt Schorgast und dem Dreieck Bayreuth-Kulmbach. Hier 5 Kilometer Stau, ihr braucht fast 20 Minuten länger. Und wir haben Probleme auf der Ernst-Reuter-Straße zwischen Hofecker Straße und Kulmbacher Straße. Hier braucht ihr deutlich länger, wahrscheinlich schon so um die 20 Minuten. Und auch die Ausweichstrecken sind aktuell überlastet, also plant mehr Zeit ein. Wir haben noch die B15 zwischen Hof Stelzenhof und Wunsiedler Straße. Auch hier ist ja die Baustelle. Da haben wir auch dichten Verkehr in beide Richtungen. Plant auch hier mehr Zeit ein. Geblitzt wird scheinbar nicht bisher. Wenn ihr noch was habt für uns, meldet euch einfach per WhatsApp.
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4: Servusle, einen schönen Montag. Wir reden gleich mal über die Säberwölfe. Oje, oje, oje.
5: Oder? Das erste Saisonwochenende. Noch nicht ganz so richtig eingegroovt. Hat noch nicht ganz so hingehauen. Alles Wichtige zu diesem Spielwochenende gleich.

0: schönen Montag euch. Hier ist Radio Eure Herz mit Julia und Tobi.
1: Morgen.
0: Hinter uns liegt das erste Wölfe-Wochenende. Dieselbe Wölfe, Eishockey Oberliga Süd. Und so richtig sind sie noch nicht in Fahrt. Lass uns nochmal so das Wochenende aufarbeiten. Freitagabend in Dornbirn in Österreich. Verloren dann am Ende. Viele Wölfe-Fans mit unterwegs nach Österreich im Bus. Und dann qualmt's und pfeift's und wie auch immer bleibt der Bus bei Regensburg stehen von den Fanatics. Und dann sind die runter von der Autobahn. Und da haben die Fans dann auch, waren wohl so Monteure auch dabei, selbst den Bus repariert.
1: Und sind dann, was für eine Geschichte.
0: Sind dann eben nach Dornbirn. Dummerweise ist der Busfahrer dann durch München durch, hat sich alles gezogen. Da kamen sie erst zum zweiten Drittel und waren dann erst am nächsten Morgen früh 6:30 wieder zu Hause, zurück aus Österreich.
1: Ja. Wow.
0: Was für ein Ausflug.
1: Ja, und dann ja jetzt am Sonntagabend das erste Heimspiel der selber Wölfe. Auch da viele, viele Fans von euch mit dabei in der Netsch Arena. Aber auch das hat irgendwie nichts genützt. Im Spiel gegen den EC Peiting gab es noch eine Niederlage für die selber Wölfe nach Verlängerung 5:6. Das ist schon irgendwie ärgerlich, ne, wenn es gleich so in die neue Saison geht.
0: Ich habe mir noch gedacht, ach du großer Gott, 0:3 zurück und so weiter. Sie haben es ja dann noch gedreht, aber am Ende eben nach Verlängerung leider verloren.
1: Und
0: ja,
1: das sagt der Trainer heute Morgen hier bei uns, Josef Huber.
2: Ich meine, tut's weh, dass uns Latti fehlt, dass uns Boyko fehlt, dass uns Tische fehlt, dass uns Waller fehlt, dass uns Weißi fehlt. Ja, da hätte jeder Verein der Welt Probleme, aber wenn man sich das Spiel heute anschaut, dann sieht man, dass man, wenn man das dritte Drittel anders spielt, auch dieses Spiel hätte in regulärer Zeit gewinnen können, in meinen Augen. Hätten wir mit den Jungs bessere Chancen in dieser Hinsicht gehabt? Zu 100%. Fehlen die uns in der Kabine als Persönlichkeiten? Absolut. Weil es unglaublich gut die Menschen und die Jungs sind. Aber am Ende vom Tag sind sie nicht am Eis. Das bedeutet, andere müssen es übernehmen.
0: Okay. Mhm. Jetzt werden wir mal schauen in dieser Woche, wie schwer die Verletzungen auch sind von den Spielern. Da gibt es wohl mehr Informationen. Und dann werden wir auch sehen, ob man noch Spieler holt oder irgendwie nachverpflichtet. Mhm. Ja.
1: Alles Wichtige zu den selber Wölfen. Wir sind für euch ganz nah dran als euer Wölfe-Radio. Alles Gute den Verletzten und

0: 8.18 Uhr A9 Richtung Nürnberg zwischen Münchberg Süd und Gefrees ein Fuchs auf der Fahrbahn. Achtung hier. A9 Richtung Nürnberg zwischen Markt Schorgast und dem Dreieck Bayreuth-Kulmbach 5 Kilometer Stau. Und B173 Ernst-Reuter-Straße zwischen Hofegger und Kulmbacher Straße dichter Verkehr. Ihr braucht ja an der Baustelle, naja, eine Viertelstunde, 20 Minuten länger heute Morgen.
1: Sonne kommt immer mal wieder durch an diesem Montag. Dann haben wir aber auch bedeckte Phasen. Es ist trocken heute bei ja, so einer typischen Herbsttemperatur. 15 Grad für euren Septembermontag.
0: Einen schönen Montag euch.
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0: dann müssen wir erstmal wieder in der neuen Woche ankommen. Schönen Montag euch mit Julian Tobi hier bei Radio Eure Herz. Aber wie nimmt man so ein bisschen Wochenend-Vibes mit, indem man schon mal aufs nächste schaut? Oder genau. Planen wir doch einfach schon mal das nächste Wochenende.
1: Ja, und da könnt ihr auf jeden Fall euch Hof mit einplanen. Da ist nämlich großer Herbstmarkt, hofhaltig vom Stadtmarketing. Das heißt, die ganze Innenstadt ist da bespielt mit über 60 Ausstellern. Und hofhaltig heißt ja, es geht um Nachhaltigkeit, um Regionalität. Und da könnt ihr also mit einem guten Gefühl...
0: Das ist das Wortspiel zu hofhaltig.
1: Ja, einfach mal ein bisschen shoppen gehen oder was naschen. Das ist zum Beispiel Honig, das ist Kleidung hier aus der Region. Oder es gibt auch Tipps für den Alltag, wo man auch Energie sparen kann. Und ihr könnt dann auch am Sonntag shoppen gehen. Das ist auch verkaufsoffener Sonntag. Es gibt Bühnen in der Stadt mit Live-Musik und Auftritten. Und eure Kinder können auch ein bisschen Karussell fahren. Also könnt ihr hier richtig schönes Wochenende machen in Hof.
0: Ja, ihr werdet in dieser Woche noch ganz viel hören über hofhaltig, den Herbstmarkt und auch Aussteller hören, die dort sind und sehr besonders sind. Wir schauen jetzt nochmal schnell auf die Straßen. Achtung, B303 Richtung Marktredwitz zwischen Seußen und Marktredwitz Nord. Hier dichter Verkehr.

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16: Mit Jan Gebelein. Guten Morgen. Lange Wartezeiten, geringe Erreichbarkeit und schlechter Service beim Augenarzt oder Neurologen. Immer mehr Patienten bekommen in Hochfranken oft nur schlecht Termine bei Fachärzten oder werden nicht mehr als Neupatienten aufgenommen. Gerade in den Landkreisen Hof und Wunsiedel gäbe es überdurchschnittlich viele Fachärzte, heißt es von der Kassenärztlichen Vereinigung Bayern. Der Grund für den schlechten Service sind die gedeckelten Leistungen, die die Praxen erhalten, so Sprecher Stefan Berger.
17: Jetzt stehen Praxen aber grundsätzlich vor dem Dilemma, dass die Honorare für die meisten Leistungen, die sie über die KVB von den Krankenkassen bekommen, gedeckelt sind. Das heißt, eine Praxis könnte, selbst wenn sie wollte, gar nicht unbegrenzt Patienten behandeln. Dies würde aufgrund des gedeckelten Topfes immer zulasten anderer Praxen der gleichen Fachgruppe gehen.
16: Auch wenn Fachärzte einen kleinen Betrag bekommen, müssen sie mindestens 25 Sprechstunden pro Woche für Patienten anbieten.

0: Davon sind mindestens 5 Stunden offene Sprechstunden, also solche ohne Termin. In Zukunft könnte sich das Leistungsangebot in Praxen auf dem Land durch weitere Kürzungen im Gesundheitssystem verschlechtern, befürchtet Berger. Die eine Baustelle im Frankenwald ist gerade zu Ende gegangen, da geht es schon an die nächste. Das staatliche Bauamt Bayreuth lässt bis Ende Oktober die Stadtstraße zwischen Schwarzenbach am Wald und Geroldsgrün erneuern. Die Bauarbeiten erfolgen in mehreren Abschnitten. Im Vorfeld führen die bayerischen Staatsforsten in dieser Woche Holzerntearbeiten durch. Die Umleitung führt in dieser Zeit über die B173, Naila, Lichtenberg und Bad Steben. In der kommenden Woche geht es dann an den ersten Bauabschnitt zwischen Nettomarkt und Rewemarkt in Schwarzenbach. In dieser Zeit sind der Rewemarkt und das Gewerbegebiet Altes Gericht nur von der B173 aus erreichbar. In der Woche darauf geht es an den Abschnitt zwischen Rewemarkt und der B173. In dieser Zeit umfahrt er die Baustelle über Döbra, Malesreuth und Naila. Bei den restlichen Arbeiten anschließend gilt dann wieder die gleiche Umleitungsstrecke wie in dieser Woche. Nur ein Punkt aus den beiden Spielen vom Wochenende. Die Selber Wölfe haben sich den Saisonstart in die Eishockey-Oberliga anders vorgestellt. Nach dem 5:6 nach Verlängerung gegen Peiting gibt es immer mehr Rufe nach Verstärkungen. Trainer Josef Huber lässt das Fehlen von Leistungsträgern nicht gelten, trotzdem fehlt seiner Mannschaft enorme Qualität. Ob die Wölfe neue Spieler holen, ist von den kommenden Tagen abhängig. Trainer Josef Huber.
1: Im Endeffekt müssen wir jetzt schauen, was für eine Rückmeldung beim einen oder anderen vom Arzt kommt. Da haben wir dann hoffentlich eine endgültige Aussage, ob wir reagieren können, werden müssen. Je nachdem, ein Plan liegt bereit. Der Frank hat da natürlich seine Arbeit gemacht und geleistet. Und jetzt müssen wir schauen, was rauskommt und dann reagieren, was je nachdem, was adäquat ist.
0: Bereits jetzt haben die Wölfe mit Lukas Krieger, Georg Thal und Lenny Elving 3 Förderlizenzspieler lizenziert und Matej Giesel mit einem Tryout-Vertrag bis Oktober ausgestattet.
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0: Nach den Wahlschlappen in Berlin und Mecklenburg-Vorpommern steigt der Druck auf Kanzler Merz weiter. Trotzdem will er im Amt bleiben, das hat er schon gesagt. Mit einem bundesweiten Aktionstag stemmt sich die IG Metall gegen den Jobabbau und weitere Einschnitte für Beschäftigte der Automobilbranche. Die Gewerkschaft will heute bei rund 280 Aktionen mehr als 100.000 Menschen mobilisieren. Auch bei Bosch in Bamberg sind heute Protestaktionen geplant, als Teil bundesweiter Aktionen der Mobility-Sparte. 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
3: Dankeschön fürs Update. Mal leicht bewölkt, aber dann auch wieder schön sonnig geht's in die neue Woche. Im Moment 7 bis 10 Grad. Am Nachmittag erreichen wir bis zu 15. Ganz fluffig heute. Morgen starten wir erstmal mit Regenschauern. Da gibt's erst am Nachmittag ein bisschen Sonne bei ähnlichen Temperaturen. Der beste Tag der Woche, der Mittwoch, der schenkt uns nämlich die meisten Sonnenstunden. Und was speziell ist diese Woche? Es wird einfach saukalt, richtig zapfig. Und die Werte rutschen auf 0 bis 3 in den Nächten und gerade am frühen Morgen, da kann dann schon mal so eine kleine Reifschicht bei euch auf der Wiese oder auf der Windschutzscheibe sein. Boah, das ist das Euroherz-Wetter, euer Wetter für die Region.
4: Brauche ich da jetzt einen Eiskratzer oder was?
3: Naja, ich habe es nicht bestellt, aber es geht neuwärts. Ja.
4: Nein. Okay, naja, dann lege ich den mal rein. Wir gucken schnell auf die Straßen der Euroherz-Region um kurz nach 8:30. Servus miteinander an 9 Richtung Nürnberg. Achtung, hier ist ein Fuchs auf der Fahrbahn zwischen Münchberg Süd und Gefries. An 9 Richtung Nürnberg dann weiter zwischen Marktschorgas und dem Dreieck Bayreuth-Kulmbach 5 Kilometer Stau. Und in Hof auf der Ernst-Reuter-Straße zwischen Naila und Kulmbacher Straße dichter Verkehr wegen der Baustelle. Sascha hat uns gerade noch mal ein Update geschickt und gesagt, er hat 25 Minuten länger gebraucht. Wie solltet ihr auch einen Plan über die Ernst-Reuter-Straße? Euch eine gute Fahrt und wenn noch was ist, einfach melden.
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4: Trari, trara, die Post ist da. Julia, wir haben Post per WhatsApp.
5: Ja, hallo liebes Radio Euroherz Team. Wir danken euch ganz herzlich für die Warnwesten. Wir haben uns total gefreut, schön, als sie heute, oder, vor der Tür lagen. Ganz, ganz lieben Dank.
4: Gerne.
3: Sagt die Leslie. Ja, gerne. Und euch viel Spaß dann heute beim Anziehen. Wenn ihr noch Warnwesten braucht, damit ihr schön knallig und sichtbar durch die dunkle Jahreszeit jetzt kommt, könnt ihr die gerne noch bestellen für eure Kinder daheim, für eure Kita vielleicht auch. Macht ihr über euroherz.de. Guten Morgen.

0: Guten Morgen euch mit Radio Eurer Herz. Wir sind Tobi und Julia.
1: Hi.
0: Und ihr erzählt uns gerade von einem Problem, das ihr hier in der Region extrem merkt. Mhm. Es ist sau schwer, einen Termin bei einem Facharzt zu bekommen.
1: Ja, oder es dauert halt ewig lang.
0: Ja.
1: Ging mir neulich auch erst so. Und genau das machen wir mal zum Thema mit der Kassenärztlichen Vereinigung Bayerns. Stefan Berger, der Pressesprecher, ist heute Morgen bei uns und sagt, es gibt genügend Fachärzte wohl bei uns in der Region. Aber das Budget ist gedeckelt. Wenn aufgebraucht, dann gibt es auch nichts mehr. Oder es zahlt der Arzt halt im Endeffekt selber. Und damit wird es ja unwirtschaftlich. Und viele haben die Erfahrung gemacht, dass Praxen keine Neupatienten mehr aufnehmen. Das liegt daran.
2: Durch den Wegfall der Neupatientenregelung hat sich die Problematik in der Tat weiter verschärft. Dass gesetzlich krankenversicherte Neupatienten trotz des höheren Aufwands nicht mehr vollumfänglich vergütet werden, wie es bis 2022 übrigens der Fall war. Ein neuer Patient, den die Ärztin oder der Arzt noch nicht kennt, ist mit deutlich höherem Arbeitsaufwand verbunden, weil dessen gesundheitliches Problem zunächst einmal aufwendig diagnostiziert werden muss.
1: Und deshalb sagen dann viele Praxen, nee. Das Geld haben wir nicht und die Zeit dazu auch nicht. Wir nehmen keine neuen Patienten auf.
0: Wenn ihr da gerade auch mitkämpft und dringend einen Facharzt sucht, dann ist das heute Morgen auch der Tipp von Stefan Berger. Ihr könnt es gerne mal probieren über die Terminservicestelle, die es gibt von der KVB. Also Fachärzte, die müssen ja mindestens 25 Sprechstunden pro Woche für Patienten anbieten, also auch offene Sprechstunden, zumindest zum Teil davon. Das heißt eben auch ohne Termin und vielleicht könnt ihr da einen Kontakt rausbekommen oder irgendwo noch mit reinrutschen. Da ist es vielleicht eine Erleichterung für euch mit der Terminsuche. Könnt ihr gerne mal probieren. Wir haben euch das alles zusammengefasst auf eurerherz.de.
1: Und wenn ihr ein Problem habt oder auch ein Thema, meldet euch jederzeit bei uns bei Radio Eurer Herz. Wir kümmern uns.

0: mit immer wieder ein bisschen Sonne. Jetzt gerade heute Morgen 8 Grad in Fassmannsreuth im Lauf des Tages. Bis zu 15.
1: A9 Richtung Nürnberg zwischen Marktschorgast und dem Dreieck Bayreuth-Kulmbach 4 Kilometer Stau. Und wir haben noch die Ernst-Reuter-Straße in Hof. Also zwischen Hofecker Straße und Freiheitshalle immer wieder Stop and Go. Dichter Verkehr. Ein paar Minuten braucht ihr hier auch länger. Heute vor allem im Berufsverkehr, nachmittags und morgens, wegen der Baustelle. Wenn ihr noch was habt für uns, sagt Bescheid bitte über die 09281 880 880. Dankeschön.

0: Über was wird heute in der Region gesprochen? Das haben wir hier bei Radio Eure Herz. Wieder über ein Umspannwerk, so groß wie 40 Fußballfelder. Das sind ja die Pläne fürs Wichtelgebirge, die so seit dem Sommer bekannt sind. Der Netzbetreiber TenneT will das bauen und Strom holen über die Eger-Elster-Leitung vom Vogtland ins Wichtelgebirge mit Umspannwerk bei Marktleuten.
1: Schon eine ganz schöne Dimension, gell? Und deshalb gibt es ja auch Protest schon seit Wochen von euch, von Anwohnern, Landwirten, von den Bürgermeistern, aber auch vom Landkreis Wunsiedel. Und das hat man jetzt auch wieder gesehen am Wochenende. Da gab es eine große Demo. Da haben die Landwirte mit ihren Traktoren die Fläche des geplanten Umspannwerks ausgeleuchtet. Jan Gebelein aus der Eure Herz Nachrichtenredaktion. Was war los am Wochenende?
2: Einiges. Über 500 Leute mit gut 90 Traktoren sind da angerückt. Und das war schon echt beeindruckend, als man dann in der Dunkelheit diese riesige Fläche auf dem Feld gesehen hat. Denn viele können sich das auch einfach schlecht vorstellen, wenn sie nur so eine Zahl hören. Der Bayerische Bauernverband hat gesagt, dass der Landkreis Wunsiedel schon jetzt durch zwei Stromtrassen belastet ist. Die Bürgerinitiative gegen das Umspannwerk befürchtet, dass das nur der Anfang ist und noch mehr Wind- und Solarparks kommen könnten. Und der Bund Naturschutz hat nochmal daran erinnert, dass Proteste in der Vergangenheit auch schon erfolgreich waren. Zum Beispiel gegen die Fichtelgebirgsautobahn, ein Pumpspeicherkraftwerk oder eine Müllverbrennungsanlage.
0: Ja, man hat so das Gefühl, alle gemeinsam aktuell gegen das Umspannwerk. Wie geht's denn jetzt weiter?
2: Die Teilnehmer haben klargemacht, dass sie mit ihren Protesten weitermachen und das Umspannwerk auf jeden Fall verhindern wollen. Auch der Landkreis Wunsiedel ist der Meinung, dass die Region das Umspannwerk überhaupt nicht braucht und will weiter Gespräche mit dem Bund führen, hat sich zum Beispiel auch schon an den Bundestag gewendet. Denn der hätte tatsächlich die Möglichkeit, das Projekt zu stoppen. Bundes- oder Landespolitiker waren in Großwendern übrigens nicht dabei. Die halten momentan auch noch auffällig die Füße still. Der Netzbetreiber TenneT und die Bundesnetzagentur wollen an ihren Plänen bislang festhalten.
0: Danke, Jan, für dein Update. Und Bilder vom Wochenende bekommt ihr auch bei uns auf Social Media.

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14: Ich bin Julia Wasilkow. Guten Morgen. Es ist ein Debakel für die CDU bei den Landtagswahlen. In Mecklenburg-Vorpommern fliegt sie aus dem Parlament, in Berlin verliert sie klar gegen die Linke. Der Druck auf Kanzler Merz dürfte damit weiter steigen. Noch am Abend hat er aber klargestellt, dass er weitermachen will. David Riemer. Kanzler

0: Merz ist schwer angeschlagen. Nur 13 Minuten, nachdem erste Zahlen veröffentlicht wurden, tritt der CDU-Chef vor die Presse. Das Wahlergebnis in Mecklenburg-Vorpommern hat er als Desaster bezeichnet. Noch nie seit Bestehen der Bundesrepublik ist die CDU aus einem Parlament geflogen. Trotzdem, Merz hält an seinem Reformkurs fest. Er wolle Deutschland voranbringen und werde als CDU-Chef und Bundeskanzler Verantwortung übernehmen.
1: Außenminister Wadefuhl fordert von den Vereinten Nationen mehr Engagement, um Kriege wie in der Ukraine oder im Nahen und Mittleren Osten zu beenden. Vor seiner Abreise zur UN-Generalversammlung nach New York hat der CDU-Politiker gesagt, diese Woche dürfe es nicht nur eine Bestandsaufnahme aller Krisen geben. Nötig sei die Bereitschaft aller Verantwortlichen, um jeden kleinen Schritt zur Lösung zu ringen. Der frühere Bundesverkehrsminister Scheuer muss sich ab heute vor Gericht verantworten. Er soll vor dem Untersuchungsausschuss zur Pkw-Maut gelogen haben. Scheuer steht deshalb vor dem Berliner Landgericht wegen des Verdachts der Falschaussage. Er weist die Vorwürfe zurück. Die Pkw-Maut ist am Ende ja gescheitert. Den deutschen Steuerzahler hat das 270 Millionen Euro gekostet. Die Ludwig-Maximilians-Universität in München ist ja von Hackern angegriffen worden. Der SPD-Landtagsabgeordnete von Brunn wirft der Hochschule nun vor, die Betroffenen erst nach 3 Tagen informiert zu haben. Laut LMU haben die Hacker Namen, Adressen und Bankdaten von Studentinnen und Studenten abgegriffen.
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3: Mit Jan Gebelein. Gerade in Hochfranken gibt es überdurchschnittlich viele Fachärzte. Trotzdem warten viele lange auf einen Termin. Laut der Kassenärztlichen Vereinigung Bayern liegt das an den gedeckelten Honoraren für die Praxen. Trotzdem müssen Fachärzte mindestens 25 Sprechstunden pro Woche anbieten. Durch Kürzungen im Gesundheitssystem könnte sich die Situation noch verschärfen. Die Kassenärztliche Vereinigung unterstützt bei der Terminsuche. In Hof hat eine Meldung über eine Schusswaffe in der Stadt am Freitagvormittag einen größeren Polizeieinsatz ausgelöst. 4 Männer hatten eine Gaspistole dabei, die die Polizei beschlagnahmte. Außerdem fand sie mehrere Tabletten, möglicherweise Betäubungsmittel. Alle 4 Männer kamen wegen gesundheitlicher Probleme in Krankenhäuser. 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
4: Kurz nach 9. Servus euch am Montag. Der ist ganz süß. Sonne, Wolken und das heute bei 15 Grad. Morgen geht der Dienstag erstmal los mit ein paar Regenschauern, aber auch der Tag mausert sich noch. Am Nachmittag haben wir auch schön Sonne mit dabei, auch bei 15 Grad. Der beste Tag der Woche, im Moment der Mittwoch mit den meisten Sonnenstunden. Da geht's schön raus und ihr könnt mal auftanken. Das ist das Euroherz Wetter, euer Wetter für die Region.
5: Mausert sich.
6: Okay.
4: Ja.
6: Da habe ich sofort an unsere Hühner daheim gedacht. Die mausern sich gerade auch
4: und ja, okay.
6: Gehen schon mal Richtung Winter. Wir schauen auf die Straßen. A9 Richtung Nürnberg zwischen Markt Schorgast und dem Dreieck Bayreuth-Kulmbach. Hier 4 Kilometer stocken, 10 Minuten mehr. Und Achtung, immer noch Ernst-Reuter-Straße zwischen Neila-Straße und Kulmbacher Straße. Hier dichter Verkehr. Dort gibt es eine Baustelle. Wir hatten da heute Morgen schon eine halbe Stunde Zeitverlust. Jetzt aktuell so 10 Minuten. Wenn ihr noch was habt für uns, sagt einfach Bescheid über die 09281 880 880. Danke euch.
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6: So, Leute. Neue Woche. Lange Streckung.
4: Ich habe jetzt noch darauf gewartet, dass es irgendwo kracht.
6: Ja.
4: Ja, aber
6: jetzt gleich.
4: Heute Morgen nochmal einen schönen Sonnengruß hinlegen.
6: Ja.
4: Nochmal strecken, nochmal dehnen.
6: Und dann rein.
4: Ja.
6: In diese Woche.

0: auf unserer Playlist. Einen schönen Montag euch mit Radio Eure Herz. Lasst uns nochmal aufs Eishockey-Wochenende zurückschauen. Radio Eure Herz, euer Wölfe-Radio. Bei uns hört ihr ja alle Auswärtsspiele live auch in dieser Saison. So auch in Österreich das Auswärtsspiel.
1: Am Freitag der Saisonauftakt, ne? Aber leider mit einer Niederlage. Dann jetzt auch am Abend das allererste Heimspiel in der Netsch Arena zu Hause. Auch eine Niederlage gegen Peiting, dann am Ende mit 5-6 nach Verlängerung.
0: Ja, zwischenzeitlich habe ich gedacht, ach du großer Gott, das wird ein Abend. 0-3 lagen sie ja schon zurück. Ja. Dann hat der Trainer eine Auszeit genommen, alle nochmal beruhigt oder wieder neu eingestellt. Und dann haben sie sogar mal geführt. Zwischenzeitlich aber am Ende doch knapp verloren.
1: Hat vielleicht dann doch daran gelegen, dass im Moment zu viele verletzt sind, dass das Team zu geschwächt ist.
0: Boyko haben wir als Verletzten, Nachtinen, Walaschek, Zische, das sind ja wirklich auch Namen. Mhm. Und jetzt kommt noch Weiß dazu, also es reißt nicht ab. Vielleicht müssen die Wölfe nochmal zuschlagen und nochmal jemanden verpflichten, ja, auch in dieser Woche.
1: Naja, werden wir für euch beobachten. Jetzt stehen erstmal Arzttermine an und dann werden die das einschätzen, ne? Wie lang fallen die Männer aus. Vielleicht gibt es dann auch nochmal neue Namen in dieser Woche. Sagen wir euch Bescheid. Sobald was rauskommt, erfahrt es bei uns.

0: Wochenstart euch mit Radio Eure Herz.
1: Wir gucken schon mal, was diese Woche so passiert und ansteht.
2: Für dich steht die neue Radiowerkstatt an. 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
1: Wir sind zurück aus der Sommerpause, haben jetzt lange nichts gemacht in der Werkstatt. Jetzt geht's wieder los an diesem Mittwoch.
2: Wo bist du?
1: Bei der Chemnitzer Gruppe in Gattendorf. Also das betrifft dann zum Beispiel eben auch Heizungen oder Bäder, Sanitärbleche. Ja, es geht auf die Baustelle. Am Mittwochmorgen ab 7 Uhr seid ihr live dabei.
2: Werden wieder Sicherheitsschuhe geschnürt.
1: Ja.
2: Was ist sonst noch so los in dieser Woche? Wir checken ein paar Dates mit Jutta.
3: Wir sagen Dankeschön.
4: Und so starten wir direkt in die Woche mit dem Weltdankbarkeitstag.
5: Du bist gut genug.
4: Ja, so nämlich. Danke, Susanne. Und danke auch an Stephen King und seine tollen Bücher. Der gute Herr, der wird heute nämlich 79 Jahre alt.
6: Alles Gute.
4: Ja, ja, gut, das reicht dann auch. Schauen wir mal weiter auf den Dienstag.
7: Ich habe noch nie im Leben ein Schwert geführt.
8: Und ich hoffe, du musst es nie.
4: Richtig, da ist Hobbit-Tag. Wir kennen ihn alle, den abenteuerlustigen Hobbit aus, klar, Hobbiten. Thema Abenteuer, am Mittwoch, da startet der Herbst. Das bedeutet für alle Kids, Drachensteigen ist wieder angesagt. Außerdem gibt's endlich wieder Herbstmärkte, Kürbisse, Ernte und Apfelfeste und natürlich vieles mehr.
9: Juhu!
4: Am Freitag, da können wir dann endlich mal unser Dirndl und unsere Lederhosen auspacken, ohne zu schwitzen. Und die Eröffnung der Cannstatter Vasen in Stuttgart besuchen oder mal beim Oktoberfest in München vorbeischauen. Und nach dem ganzen Feiern, da könnt ihr euch am Sonntag auf einen Kakao auf der Couch freuen. Aber kalt, versteht sich.
10: Du hältst deinen Schnauze.
4: Naja doch, weil da ist der Tag des kalten Kakaos. Gut, im Notfall macht ihn einfach warm, aber dann psst. Also dann, ciao Kakao.
11: Kuss, geht raus.

0: Guten Morgen euch.
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1: Mit Jan Gebelein. Guten Morgen. Wie groß sind 28 Hektar? Das haben über 500 Demonstranten mit gut 90 Traktoren am Wochenende gezeigt. Bei Großwendern leuchteten sie die Fläche des geplanten Umspannwerks aus. Den Protest haben die Bürgerinitiative gegen das Projekt und der Bayerische Bauernverband organisiert. Kreisbäuerin Karin Reichel spricht von Gänsehautfeeling.
2: Begleitet von Huben, Sirenen und lautstarkem Protest der Demo-Teilnehmer. Eine Besucherin brachte es auf den Punkt. Das heute Abend war eine magische Stimmung. So etwas habe ich noch nie erlebt.
1: Der Bayerische Bauernverband machte deutlich, dass der Landkreis Wunsiedel schon durch zwei Stromtrassen belastet ist und bereits Vorzeigeregion für erneuerbare Energien ist. Die Bürgerinitiative fürchtet, dass künftig auch noch mehr Wind- und Solarparks entstehen könnten. Der Bund Naturschutz erinnerte daran, dass erfolgreiche Proteste in der Vergangenheit bereits die Fichtelgebirgsautobahn, ein Pumpspeicherkraftwerk und eine Müllverbrennungsanlage verhindert haben. Auf Hof kommt die nächste größere Baustelle zu. Das staatliche Bauamt Bayreuth lässt ab heute die Kulmbacher Straße zwischen dem Ortseingang und der Einmündung der Meiselfelder Straße erneuern. Im ersten Bauabschnitt bis Ende des Monats ist die Straße nur halbseitig gesperrt und eine Ampel regelt den Verkehr. Lediglich die Zufahrt von der Fuhrmannstraße auf die B15 ist dicht. Im Oktober ist die Kulmbacher Straße dann voll gesperrt. Die Umleitung führt über die Fuhrmannstraße und die Ossecker Straße. Zum Gewerbegebiet Hohensaß kommt er immer. Auch die Hofer Stadtbusse fahren in dieser Zeit anders. Wesentliche Änderung ist, dass die Busse Richtung Sonnenplatz über die B15 fahren. Als Ersatz für die Schulbushaltestelle Ossegg dient Quellitz. Die Stadtwerke Hof erneuern außerdem 6 Wochen lang die Wasserleitung am Lindenbühl. Die Straße ist in dieser Zeit Einbahnstraße und ihr könnt dort nicht parken. Zum TPZ, den Kindergarten und das Jump and Climb kommt ihr über die Stelzenhofstraße. Auch in anderen Bereichen der Region kommt es ab heute zu Einschränkungen. So bleibt die Theodor-Heuss-Straße in Münchberg weitere 2 Wochen gesperrt. Die Bauarbeiten sind noch nicht fertig, die Umleitung bleibt deshalb bestehen. Wegen der Bauarbeiten in Marktredwitz verlegt die Verkehrsgemeinschaft Fichtelgebirge bis zum 6. November die Bushaltestelle am Kösseiner Einkaufscenter Richtung Filserplatz. Das Wasserwirtschaftsamt Hof lässt in Marktleuten etwa 35 Bäume zurückschneiden oder fällen. Dafür sind etwa 1 bis 2 Wochen Absperrungen nötig. In Schwarzenbach steigt am Vormittag entlang der Saale eine Drohne in die Luft. Dort führt das Wasserwirtschaftsamt Vermessungen durch. Und in den Schwarzenbacher Ortsteilen Förbau, Baumersreuth, Solbitz und Posterlitz habt ihr heute kein Wasser. Dort nehmen die Stadtwerke die neue Leitung in Betrieb.
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1: Es ist ein Debakel für die CDU bei den Landtagswahlen. In Mecklenburg-Vorpommern fliegt sie aus dem Parlament, in Berlin verliert sie klar gegen die Linke. Der Druck auf Kanzler Merz dürfte damit weiter steigen. Noch am Abend hat er aber klargestellt, dass er weitermachen will. Außenminister Wadefuhl fordert von den Vereinten Nationen mehr Engagement, um Kriege wie in der Ukraine oder im Nahen und Mittleren Osten zu beenden. Vor seiner Abreise zur UN-Generalversammlung nach New York hat der CDU-Politiker gesagt, diese Woche dürfe es nicht nur eine Bestandsaufnahme aller Krisen geben. 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
4: Entschuldigung.
3: Kurz nach 11:30, guten Morgen euch am Montag. Der ist teils sonnig, teils wolkig, bei bis zu 15 Grad. Morgen zum Start in den Dienstag wird es erstmal nass. Da schickt uns der Dienstags-September ein paar Schauer. Aber der Nachmittag dafür dann wieder schöner und sonniger. Bei auch um die 15 Grad noch ein bisschen wärmer und ein bisschen sonniger. Der Mittwoch, das ist der Premium-Tag der Woche. Das ist das Euroherz-Wetter, euer Wetter für die Region.
4: Der Radio Euroherz Verkehrsservice mit der A9 Richtung Nürnberg zwischen Hof West und Münchberg Nord. Achtung, Gegenstände auf der Fahrbahn und A9 dann. Im weiteren Verlauf zwischen Mark Schorgast und dem Dreieck Bayreuth-Kulmbach stockender Verkehr vor der Baustelle. Das war's schon, euch eine gute Fahrt.
0: 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Wir bringen euch gut in den Tag. 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Hier sind Julia Zeilinger und Tobias Schmalfuß.
3: Schöne neue Woche.
4: Mit dem Jan in den News.
1: Morgen.
4: Und wir sind Julia und Tobi. Hi.

0: Wir sind Julia und Tobi aus der Eure Herz Morning Show.
1: Hey.
0: Unsere magentafarbenen Warnwesten machen überall Freude in der Region.
1: Ja, jetzt wird es ja doch ganz schön dunkel schon morgens und auch zeitig dunkler am Spätnachmittag. Und ihr knallt mit unseren Warnwesten. Wie bei Leslie.

0: Hallo, liebes Radio Euroherz-Team. Wir danken euch ganz herzlich für die wahren Westen. Wir haben uns total gefreut, als sie heute vor der Tür lagen. Ganz, ganz lieben Dank.
1: Sehr gern. Und ihr bestellt auch übers Web über euroherz.de.

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13: Ich bin Julia Wassilkow. Eine Umfrage zum Design der neuen Banknoten geht heute zu Ende. Noch bis Mitternacht läuft die Online-Abstimmung der Europäischen Zentralbank. Bis jetzt haben schon mehr als 9 Millionen Menschen mitgemacht. Die Vorauswahl der Designs, über die abgestimmt werden kann, hat 2 Themen, Kultur und Natur. So gibt es Motive mit berühmten Europäern wie etwa Leonardo da Vinci oder welche mit Flüssen und Vögeln wie Eisvogel und Weißstorch. Nach den Wahlschlappen in Berlin und Mecklenburg-Vorpommern steigt der Druck auf Kanzler Merz weiter. Trotzdem will er im Amt bleiben, das hat er schon jetzt gesagt. In Berlin hat Die Linke die Abgeordnetenhauswahl mit 25,7% klar gewonnen. In Mecklenburg-Vorpommern gewinnt die AfD mit 38,2%. Der ukrainische Präsident Zelensky trifft sich nach eigenen Angaben am Rande der UN-Vollversammlung in New York mit US-Präsident Trump. Das schrieb er nach einem Telefonat mit Trump auf X. Bei dem Gespräch wird es um den Krieg in der Ukraine gehen. Ulf Mauder.
14: Dazu will er Wege einer Deeskalation und Sicherheitsfragen in New York erörtern. Details nannte Zelensky zwar nicht, klar ist aber, dass es ihm erneut vor allem um Patriot-Abwehrraketen für die Luftverteidigung der Ukraine gehen dürfte. Zudem braucht die Ukraine auch dringend Triebwerke für ihre Produktion eigener Drohnen und Marschflugkörper.
13: Deutschlands Obstbauern können sich über eine der besten Kirschernten seit Jahren freuen. Milde Temperaturen im Frühjahr haben Frostschäden verhindert. Mit fast 49.000 Tonnen Süß- und Sauerkirschen liegt die Ernte rund 8% über dem 10-Jahres-Schnitt. Auch die Birnenernte fällt mit erwarteten 41.000 Tonnen überdurchschnittlich gut aus. Im Stammquartier der Fußballnationalmannschaft startet Jürgen Klopp als neuer Bundestrainer die Vorbereitung auf die ersten 4 Spiele der Nations League. Klopp versammelt in Herzogenaurach den ersten Teil seines großen Kaders für die Länderspiele in den Niederlanden am Donnerstag und gegen Griechenland am Sonntag. Für die Nationalmannschaft ist es der Neustart nach dem frühen WM aus.
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15: Mit Jan Gebelein. Ein Umspannwerk so groß wie rund 40 Fußballfelder. Das plant der Netzbetreiber TenneT im Fichtelgebirge. Die Bürger in

0: Initiative gegen das Projekt und der Bayerische Bauernverband hatten dazu eine Demonstration organisiert. Um die Dimension des Umspannwerks deutlich zu machen, leuchteten die Landwirte mit Traktoren die Fläche auf dem Feld bei Großwendern aus. Die Teilnehmer kritisierten den enormen Flächenverbrauch, zweifelten am Bedarf der Stromleitung und betonten, dass die Region bereits durch zwei Stromtrassen belastet ist. Auf dem Weg zur Arbeit haben viele von euch heute Morgen in Hof deutlich länger gebraucht. Grund ist eine neue Baustelle in der Kulmbacher Straße. Das staatliche Bauamt Bayreuth lässt den Abschnitt zwischen dem Ortseingang und der Einmündung der Meiselfelder Straße erneuern. Bis Ende des Monats geht's deshalb nur einspurig voran. Im Oktober ist die Straße dann komplett dicht. Auch die Umleitung ist in den Stoßzeiten voll und die Stadtbusse müssen die Baustelle umfahren. 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
1: Hochzander macht sich zwar bei uns breit in Hochfranken, aber mit kühlerer Luft. Und das heißt vielleicht etwas Nebel, ansonsten Wolkenmix und nur teilweise Sonne den Tag hindurch. Und das bei höchstens um 14 Grad. In der kommenden Nacht ist es dann teilweise sternklar und es kühlt auf 6 Grad ab. Morgen und am Mittwoch haben wir dann lockere Wolken mit öfter Sonne. Morgen bei 14 und am Mittwoch bei 17 Grad. Kann aber auch sein, dass in der Nacht auf dem Mittwoch örtlich Bodenfrost entsteht. Aus der Radio Euroherz Wetterredaktion Christian Kühn.
2: Hier ist der Euroherz Service und auf den Straßen schaut's aktuell gut aus. Es gibt keine Probleme, keine Staus, keine Blitzer. Wenn ihr was seht, 09281 880
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2: Start mal rein in diesen Montag, oder? Wobei, ganz viele sind da ja schon längst reingestartet, sind wahrscheinlich schon ein paar Stündchen auf der Arbeit. Schön auf jeden Fall, dass ich euch ab jetzt begleiten darf. Ja, und ich würde sagen, wir machen uns das richtig schön. Natürlich auch mit wunderschöner Musik hier in der Playlist. Jetzt Alex One für euch.

0: Mal kurz nach München. Das Oktoberfest ist eröffnet. Am ersten Wochenende jetzt waren tatsächlich schon knapp 1 Million Gäste da. Aber wie viele werden denn insgesamt erwartet? Das weiß mein Kollege Joshua Heise.
1: Bislang gehen die Veranstalter von rund 6,5 Millionen Besucherinnen und Besuchern aus aller Welt aus. Das wären genauso viele wie letztes Jahr, aber weniger als im Rekordjahr 2023, als 7,2 Millionen Gäste auf die Theresienwiese kamen.
0: Boah, das sind schon super viele, ne? Aber diese Geschichte hat mich ja schon wieder ein bisschen schockiert. Von dem Fahrgeschäft, habt ihr das mitbekommen? Minutenlang hängen da Menschen kopfüber in dem Wiesenfahrgeschäft. Das müssen so 5 Minuten gewesen sein. Es ist aber niemand verletzt. Einigen, ja, war natürlich ein bisschen schwindelig danach. Also ein fehlhafter Sensor soll diese Panne auf jeden Fall ausgelöst haben. Der TÜV hat jetzt aber nochmal nachgeprüft und das Fahrgeschäft läuft jetzt auch wieder, fährt jetzt wieder. Aber das ist schon immer meine Horrorvorstellung, dass so ein Fahrgeschäft dann einfach eine Panne hat. Oh.

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5: Mit Jan Gebelein. Lange Wartezeiten, geringe Erreichbarkeit und schlechter Service beim Augenarzt oder Neurologen. Immer mehr Patienten bekommen in Hochfranken oft nur schlecht Termine bei Fachärzten oder werden nicht mehr als Neupatienten aufgenommen. Gerade in den Landkreisen Hof und Wunsiedel gäbe es überdurchschnittlich viele Fachärzte, heißt es von der Kassenärztlichen Vereinigung Bayern. Der Grund für den schlechten Service sind die gedeckelten Leistungen, die die Praxen erhalten, so Sprecher Stefan Berger.
6: Jetzt stehen Praxen aber grundsätzlich vor dem Dilemma, dass die Honorare für die meisten Leistungen, die sie über die KVB von den Krankenkassen bekommen, gedeckelt sind. Das heißt, eine Praxis könnte, selbst wenn sie wollte, gar nicht unbegrenzt Patienten behandeln. Dies würde aufgrund des gedeckelten Topfes immer zulasten anderer Praxen der gleichen Fachgruppe gehen.
5: Auch wenn Fachärzte einen kleinen Betrag bekommen, müssen sie mindestens 25 Sprechstunden pro Woche für Patienten anbieten. Davon sind mindestens 5 Stunden offene Sprechstunden, also solche ohne Termin. In Zukunft könnte sich das Leistungsangebot in Praxen auf dem Land durch weitere Kürzungen im Gesundheitssystem verschlechtern, befürchtet Berger. Pendler sind das gewohnt. Im Berufsverkehr müssen sie mehr Zeit auf der B92 bei Plauen einplanen. Ab sofort könnte es dort noch länger dauern. Das Landesamt für Straßenbau und Verkehr lässt die Straße für gut 380.000 Euro bis Ende Oktober erneuern. Statt auswärts geht es einspurig an der Baustelle vorbei. Statt einwärts fließt der Verkehr über die alte Pausaer Straße. Auch der Nachtbus muss die Baustelle umfahren. Der Vogtlandkreis macht sich außerdem an die Kreisstraße zwischen Altmannsgrün und Treuen. Die ist deshalb 3 Wochen lang gesperrt. Eine Umleitung ist ausgeschildert. Möglichst viele Menschen für eine Blutspende begeistern. Das ist das Ziel des Blutspendedienstes des BRK. Er bietet deshalb immer wieder besondere Termine außer der Reihe an. So einen gibt es heute wieder. Von 13.30 Uhr bis 17 Uhr könnt ihr in der Turnhalle der Hochschule für den öffentlichen Dienst in Hof Blut spenden. Dafür ist eine Terminreservierung nötig. Den Link dorthin und die weiteren Termine in der Region findet ihr auf euroherz.de.
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5: Eine Umfrage zum Design der neuen Euro-Banknoten geht heute zu Ende. Noch bis Mitternacht läuft die Online-Abstimmung der Europäischen Zentralbank. Bis jetzt haben schon mehr als 9 Millionen Menschen mitgemacht. Nach den Wahlschlappen in Berlin und Mecklenburg-Vorpommern steigt der Druck auf Kanzler Merz weiter. Trotzdem will er im Amt bleiben, das hat er schon gesagt. 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
7: Mit dem neuen Hochzander kommt auch gleichzeitig kühlere Luft zu uns nach Hochfranken. Und so gibt es nach örtlichem Nebel Wolkenmix und nur zwischendurch mal Sonne bei höchstens um 14 Grad. In der kommenden Nacht ist es dann teilweise sternklar mit Frühwerten um 6 Grad. Morgen am Mittwoch wechseln lockere Wolken und häufiger Sonne. Morgen bei rund 14, am Mittwoch eher bis 17 Grad. In der Nacht auf den Mittwoch kann es aber in Senken in der Früh örtlich Frost geben. Aus der Radio Euroherz Wetterredaktion Christian König.
8: Servus, liebe Autofahrer, hier ist der Euroherz Service. Und das haben wir nicht oft, aber es ist nichts los aktuell auf den Straßen. Schaut gut aus, wenn ihr zum Beispiel einen Blitzer sehen solltet, sagt uns gerne Bescheid. 09281 880 880.
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8: Servus, einen wunderschönen Vormittag wünsche ich euch. Einen schönen Wochenstart heute.

Viel Musik bei der Arbeit gibt's von uns für euch und die braucht man heute auch, oder? Am Montag. Ah, da fällt's schon ein bisschen schwerer. Erstmal das Aufstehen natürlich und dann das Durchziehen im Büro. Aber zusammen, da schaffen wir das, gell?

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9: Ich bin Julia Wassilkow. Vor rund 7 Jahren ist die geplante Pkw-Maut gescheitert. Die Steuerzahler hat das viel Geld gekostet. Der damalige Bundesverkehrsminister Andreas Scheuer steht nun vor dem Berliner Landgericht. Es geht um den Vorwurf einer Falschaussage. Die Staatsanwaltschaft wirft Scheuer vor, vor dem Mautuntersuchungsausschuss des Bundestags gelogen zu haben. Wie geht es jetzt weiter? Gerade kommen in Berlin die Bundesparteien zusammen, um über die Wahlen zu diskutieren. Kanzler Merz steht massiv unter Druck nach dem Debakel für die CDU. In Berlin hat die Linke die Kanzlerpartei abgehängt. In Mecklenburg-Vorpommern ist sie sogar aus dem Parlament geflogen. Claudia Wächter.
10: Merz spricht von einem Desaster, will aber die Reformen wie geplant durchziehen, geht also in die Offensive. Ob diese Strategie allerdings aufgeht, um sich zu retten, ist unklar, denn der Koalitionspartner SPD stellt bereits klar, wir müssen über die Reformen reden, die Botschaft der Wähler ernst nehmen. Und auch in der CDU rumort es gewaltig.
9: Außenminister Wadefuhl fordert von den Vereinten Nationen mehr Engagement, um Kriege wie in der Ukraine oder im Nahen und Mittleren Osten zu beenden. Vor seiner Abreise zur UN-Generalversammlung nach New York hat der CDU-Politiker gesagt, diese Woche dürfe es nicht nur eine Bestandsaufnahme aller Krisen geben. Nötig sei die Bereitschaft aller Verantwortlichen, um jeden kleinen Schritt zur Lösung zu ringen. Die Bundesregierung plant gerade Maßnahmen gegen die hohen Spritpreise. Kritik kommt vom Präsidenten des Deutschen Instituts für Wirtschaftsforschung, Fratscher. Der erneute Tankrabatt sei teuer, sozial ungerecht und ökonomisch kontraproduktiv, sagte Fratscher dem Handelsblatt. Er koste Geld, das die Bundesregierung nicht habe und bedeute letztendlich eine Umverteilung von arm zu reich. Es ist ein Schock für das frühere Supermodel Cindy Crawford. Ihr Sohn Presley Gerber ist tot. Der 27-Jährige ist gestern in einer Reha-Einrichtung in Los Angeles gestorben. Zur Todesursache ist bisher nichts bekannt. Presley Gerber hatte zuletzt öffentlich über seine psychischen Probleme gesprochen, unter anderem in einem Podcast und auf Instagram.
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1: Mit Jan Gebelein. Gerade in Hochfranken gibt es überdurchschnittlich viele Fachärzte. Trotzdem warten viele lange auf einen Termin. Laut der Kassenärztlichen Vereinigung Bayern liegt das an den gedeckelten Honoraren für die Praxen. Trotzdem müssen Fachärzte mindestens 25 Sprechstunden pro Woche anbieten. Durch Kürzungen im Gesundheitssystem könnte sich die Situation noch verschärfen. Die Kassenärztliche Vereinigung unterstützt bei der Terminsuche. Der 76 Jahre alte Mann aus dem Vogtland, der seit fast 2 Monaten vermisst war, ist vermutlich tot. Das teilt die Polizei mit. Am Wochenende fanden Spaziergänger in einem Waldstück von Plauen eine Leiche. Genaue Klarheit soll eine DNA-Analyse bringen. Die Polizei geht aber nicht von einem Verbrechen aus. Der Mann wollte Ende Juli mit dem Zug von Plauen nach Rodewisch fahren. Da er Medikamente braucht, gingen die Ermittler schon damals von einem Unglück aus. 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
2: Hochzander macht sich zwar bei uns breit in Hochfranken, aber mit kühlerer Luft. Und das heißt vielleicht etwas Nebel, ansonsten Wolkenmix und nur teilweise Sonne den Tag hindurch. Und das bei höchstens um 14 Grad. In der kommenden Nacht ist es dann teilweise sternklar und es kühlt auf 6 Grad ab. Morgen und am Mittwoch haben wir dann lockere Wolken mit öfter Sonne. Morgen bei 14 und am Mittwoch bei 17 Grad. Kann aber auch sein, dass in der Nacht auf dem Mittwoch örtlich Bodenfrost entsteht. Aus der Radio Euroherz Wetterredaktion Christian Kühn.
3: Der Blick auf die Straßen, der Euroherz-Service hier. Und da gibt's nichts zu melden. Also ihr kommt gut durch die Region heute an diesem Montagvormittag. Falls doch was auffällt, ihr einen Blitzersee zum Beispiel, sagt uns gerne Bescheid. 09281 880 880.
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3: Servus, schönen Montag euch und was steht in dieser Woche alles an? Ist es eine entspannte Woche oder ist es doch eine sehr stressige Woche? Stress kann ja tatsächlich schon auch in der Freizeit sein, ne? Wenn man viele Geburtstage hat, viel eingeladen ist, viel unterwegs ist, aber das ist ja dann auch schöner Stress. Also wir begleiten euch auf jeden Fall super gerne auch durch diese Woche, jetzt mit Alice Merton in der Playlist.

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2: Schönen Montag euch. Und ich weiß nicht, wie ich es finden soll, aber es ist schon spannend. Die selbstfahrenden Taxis. Also in den USA gibt's das ja schon. Da kann man schon mitfahren mit solchen Taxis. Und jetzt kommen die sogenannten Robotaxis auch zu uns nach Bayern, nach München, aber erstmal zum Testen. Ende nächsten Jahres soll's diesen fahrerlosen Taxidienst dann auch geben. Ja, seid mal ehrlich, würdet ihr einsteigen und mitfahren?
3: Testen kann man es mit Sicherheit mal. Ob das langfristig das ist, was man möchte?
4: Ja, ich würde einsteigen, aber ich habe auch schon ganz viele Tests und Berichte und Dokus darüber angeschaut.
5: Vielleicht eine Kurzstrecke mal probieren. Doch, da bin ich neugierig drauf.
6: Es wäre noch ein bisschen zu scary.
7: Ich bin mir nicht ganz sicher, ob ich mich hundertprozentig wohlfühlen würde.
8: Ja, ich habe das in Dubai erlebt. Da gibt es ja diese führerlosen U-Bahnen. Hat alles funktioniert?
9: Eigentlich nicht. Wenn was passiert, habe ich auch nichts, was ich sagen könnte.
10: Ich denke, Innovationen sollte man ein bisschen begleiten. Go for it.
2: Go for it. Also es ist bestimmt ein verrücktes Gefühl, aber wenn es funktioniert.

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15: Mit Jan Gebelein. Es ist ein wichtiger Anlaufpunkt für Schulen, Vereine, Touristen und für die Menschen vor Ort. Die Stadt Münchberg möchte zusammen mit den Stadtwerken ihr Freibad fit für die Zukunft machen. Die Kosten dafür liegen bei 11 bis 12 Millionen Euro, sagt Bürgermeister Christian Zuber. Deshalb ist Münchberg auf Fördermittel angewiesen.
16: Damit wir dann Technik ertüchtigen können, damit wir letztlich auch das Bad attraktiv halten, dass wir schauen, was kann man auch verbessern, Stichwort Beckenabdeckungen und so weiter, um die Unterhaltskosten und die Betriebskosten auch nach unten zu bringen. Wie gehen wir energetisch mit dem Bad um? Thema Energiewende.
15: Um die Förderzusagen aus Berlin und München zu bekommen, hofft die Stadt auf die Unterstützung der Bundestags- und Landtagsabgeordneten aus der Region. Zunächst plant Münchberg eine Machbarkeitsstudie für seine beiden Bäder, also auch für das Hallenbad. Das hat ab heute nach der Sommerpause wieder geöffnet. Seit Ende Juli ist die Polizei auf der Suche nach einem 76 Jahre alten Mann aus Rodewisch gewesen. Er wollte mit dem Zug von Plauen in seine Heimatstadt fahren. Da der Mann Medikamente braucht, gingen die Ermittler schon damals von einem Unglück aus. Nun gibt es ein Update. Spaziergänger haben am Wochenende in einem Waldstück in Plauen eine Leiche entdeckt, bei der es sich vermutlich um den Vermissten handelt. Genaue Klarheit soll eine DNA-Analyse ergeben. Das dauert aber voraussichtlich noch einige Wochen. Hinweise für ein Verbrechen hat die Polizei keine. Der FFC Hof bleibt in der Fußball-Frauen-Bayernliga ungeschlagen. Gegen die Würzburger Kicker setzten sich die Hoferinnen durch 2 späte Tore mit 2:1 durch. Damit bleibt die Mannschaft nach dem 4. Spieltag schärfster Verfolger von Spitzen.

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0: Vor rund 7 Jahren ist die geplante Pkw-Maut gescheitert. Das hat uns richtig viel Geld gekostet. Ex-Bundesverkehrsminister Scheuer steht nun vor dem Berliner Landgericht. Es geht um den Vorwurf einer Falschaussage. Wie geht's jetzt weiter? Gerade kommen in Berlin die Bundesparteien zusammen, um über die Wahlen zu diskutieren. Kanzler Merz steht massiv unter Druck nach dem Debakel für die CDU. In Berlin hat die Linke die Kanzlerpartei abgehängt. In Mecklenburg-Vorpommern ist sie sogar aus dem Parlament geflogen. 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
2: Mit dem neuen Hochzander kommt auch gleichzeitig kühlere Luft zu uns nach Hochfranken. Und so gibt es nach örtlichem Nebel Wolkenmix und nur zwischendurch mal Sonne bei höchstens um 14 Grad. In der kommenden Nacht ist es dann teilweise sternklar mit Frühwerten um 6 Grad. Morgen am Mittwoch wechseln lockere Wolken und häufiger Sonne. Morgen bei rund 14, am Mittwoch eher bis 17 Grad. In der Nacht auf den Mittwoch kann es aber in Senken in der Früh örtlich Frost geben. Aus der Radio Euroherz Wetterredaktion Christian König.
3: Der Euroherz-Service hier und es schaut immer noch gut aus auf den Straßen. Es gibt keine Probleme, auch kein Blitzer ist gemeldet. Also falls ihr was sehen solltet, wenn ihr jetzt unterwegs seid hier in der Region, sagt uns gerne Bescheid. 09281 880
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3: Und wir dürfen uns jetzt gemeinsam alle auf einen wunderschönen Song hier in der Playlist freuen. Michael Jackson und Paul McCartney, The Girl Is Mine. Jetzt für euren Montagvormittag. 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

0: Green Day begleiten uns durch diesen Montag. Servus, einen schönen und hoffentlich entspannten, nicht allzu stressigen Wochenstart wünsche ich euch. Wir begleiten euch auf jeden Fall mit ganz, ganz viel Musik, aber ihr wisst ja auch mit allen wichtigen Infos und die gibt's gleich um 12 wieder. Ihr könnt aber auch immer alles nachlesen auf unserer Homepage. 24/7 gibt's da alle Infos aus der Welt, aber natürlich auch hier aus der Region.
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10: Ich bin Julia Wassilkow. Immer mehr Menschen steigen auf Bus und Bahn um. Im ersten Halbjahr 2026 sind gut 5,7 Milliarden Fahrgäste im Nahverkehr gezählt worden. 2% mehr als im Vorjahreszeitraum. Möglich macht das auch das Deutschland-Ticket, mit dem für 63 Euro im Monat bundesweit Regional- und Nahverkehr genutzt werden kann. Im Fernverkehr ist die Fahrgastzahl dagegen leicht gesunken. Mit Deutschlands Obstbauern ist in diesem Jahr richtig gut Kirschen essen. Die Ernte ist so üppig ausgefallen wie lange nicht mehr. Fast 49.000 Tonnen Süß- und Sauerkirschen sind zusammengekommen. Das sind etwa 8% mehr als im Schnitt der vergangenen 10 Jahre. Claudia Wächter.
11: Kirschen geht satt und das trotz Dürre und Hitze in diesem Sommer. Allerdings gibt's regional größere Unterschiede. Dennoch, bei den Süßkirschen, da fiel die Ernte top aus. Bei den Sauerkirschen dagegen sind die Obstbauern nicht zufrieden. Aber die Birnenernte, sagen sie, die dürfte dieses Jahr auch richtig gut ausfallen.
10: Nach den Wahlniederlagen wächst der Druck auf Kanzler Merz. Aus mehreren Landesverbänden kommt nämlich deutliche Kritik. Merz fehle es an Empathie. Im Bund könne es so nicht weitergehen. Berlins noch Rathauschef Wegner von der CDU macht den Gegenwind aus der Bundespolitik fürs schlechte Abschneiden mitverantwortlich. Der frühere Bundesverkehrsminister Scheuer steht in Berlin vor Gericht. Es geht noch einmal um die gescheiterte Pkw-Maut. Die wurde vom Europäischen Gerichtshof 2019 als rechtswidrig gestoppt. Scheuer hatte da aber schon Verträge mit Betreibern geschlossen. Der Staat musste 270 Millionen Euro Schadenersatz zahlen. Scheuer wird nun vorgeworfen, dass er in einem Untersuchungsausschuss falsche Angaben über den Vertragsabschluss gemacht hat. Kalifornien führt einen eigenen Gedenktag für Dolly Parton ein. Künftig wird am 25. September der Dolly Parton Day begangen. Das Datum spielt auf ihren Song 9 to 5 an. Die Country-Ikone ist vor rund einem Monat im Alter von 80 Jahren gestorben.
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12: Mit Jan Gebelein. Die Stadt Münchberg will zusammen mit den Stadtwerken das Freibad sanieren. Sie erwartet Kosten von 11 bis 12 Millionen Euro und benötigt deshalb Fördermittel, so Bürgermeister Christian Zuber. Wichtigster Punkt ist, die veraltete Technik zu erneuern. Es geht aber auch um Verbesserungen, um die Unterhaltskosten senken zu können. Dafür plant Münchberg eine Machbarkeitsstudie für beide Bäder, also auch für das Hallenbad. Der 76 Jahre alte Mann aus dem Vogtland, der seit fast 2 Monaten vermisst war, ist vermutlich tot. Das teilt die Polizei mit. Am Wochenende fanden Spaziergänger in einem Waldstück

0: von Plauen eine Leiche. Genaue Klarheit soll eine DNA-Analyse bringen. Die Polizei geht aber nicht von einem Verbrechen aus. Der Mann wollte Ende Juli mit dem Zug von Plauen nach Rodewisch fahren. Da er Medikamente braucht, gingen die Ermittler schon damals von einem Unglück aus. 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
1: Hochzander macht sich zwar bei uns breit in Hochfranken, aber mit kühlerer Luft. Und das heißt vielleicht etwas Nebel, ansonsten Wolkenmix und nur teilweise Sonne den Tag hindurch. Und das bei höchstens um 14 Grad. In der kommenden Nacht ist es dann teilweise sternklar und es kühlt auf 6 Grad ab. Morgen und am Mittwoch haben wir dann lockere Wolken mit öfter Sonne. Morgen bei 14 und am Mittwoch bei 17 Grad. Kann aber auch sein, dass in der Nacht auf dem Mittwoch örtlich Bodenfrost entsteht. Aus der Radio Euroherz Wetterredaktion Christian Kühn.
2: Und hier ist der Euroherz Service. Wir schauen auf die Straßen, da schaut's gut aus. Keine Probleme aktuell, keine Staus. Aber ich hätte einen Blitzer, eine Lasermessung bei Neudes, also zwischen Marktleuten und Röslau. Vielen Dank fürs Melden an euch. Und wenn noch was sein sollte, 09281 880 880.
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2: Start mal rein in die erste Mittagspause in dieser Woche, oder? Also ich weiß, es können nicht alle gleichzeitig in die Mittagspause starten, aber einige, ja, entspannen jetzt vielleicht mal kurz, essen was Leckeres und genießen hoffentlich weiterhin die schöne Musik hier bei uns mit dabei. Benson Boone zum Beispiel in dieser halben Stunde. Queen hören wir gleich mit A Kind of Magic und wir starten mit Kamrat. Schönen Montag euch. 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

0: Ihr hört Radio Euroherz heute am Montag zum Wochenstart. Servus. Und ein Umspannwerk so groß wie 40 Fußballfelder. Das sind die Pläne fürs Fichtelgebirge. Der Netzbetreiber TenneT plant über die Eger-Elster-Leitung Strom vom Vogtland übers Fichtelgebirge zu transportieren. Und das ist natürlich schon eine große Dimension. Deshalb gibt's schon seit vielen Wochen Protest aus der Region von Anwohnern, den Bürgermeistern und dem Landkreis Wunsiedel. Jetzt am Wochenende hat's bei Großwendern eine große Demo gegeben. Die Landwirte haben mit ihren Traktoren die Fläche des geplanten Umspannwerks ausgeleuchtet. Jan Gebelein aus der Euroherz Nachrichtenredaktion. Was war da los am Wochenende?
1: Einiges.

0: Über 500 Leute mit gut 90 Traktoren sind da angerückt und das war schon echt beeindruckend, als man dann in der Dunkelheit diese riesige Fläche auf dem Feld gesehen hat. Denn viele können sich das auch einfach schlecht vorstellen, wenn sie nur so eine Zahl hören. Der Bayerische Bauernverband hat gesagt, dass der Landkreis Wunsiedel schon jetzt durch zwei Stromtrassen belastet ist. Die Bürgerinitiative gegen das Umspannwerk befürchtet, dass das nur der Anfang ist und noch mehr Wind- und Solarparks kommen könnten. Und der Bund Naturschutz hat nochmal daran erinnert, dass Proteste in der Vergangenheit auch schon erfolgreich waren. Zum Beispiel gegen die Fichtelgebirgsautobahn, ein Pumpspeicherkraftwerk oder eine Müllverbrennungsanlage.
1: Und wie geht's denn jetzt weiter mit dem Umspannwerk?
0: Die Teilnehmer haben klargemacht, dass sie mit ihren Protesten weitermachen und das Umspannwerk auf jeden Fall verhindern wollen. Auch der Landkreis Wunsiedel ist der Meinung, dass die Region das Umspannwerk überhaupt nicht braucht und will weiter Gespräche mit dem Bund führen, hat sich zum Beispiel auch schon an den Bundestag gewendet, denn der hätte tatsächlich die Möglichkeit, das Projekt zu stoppen. Bundes- oder Landespolitiker waren in Großwendern übrigens nicht dabei. Die halten momentan auch noch auffällig die Füße still. Der Netzbetreiber TenneT und die Bundesnetzagentur wollen an ihren Plänen bislang festhalten.
1: Danke, Jan, für die Infos und die Bilder vom Wochenende seht ihr auch nochmal bei uns auf Social Media. Und wir bleiben natürlich dran am Thema für euch.

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2: Servus, schönen Montag euch. Und man merkt schon, es ist herbstlich hier in der Region, ne? Es wird ein bisschen kühler abends und in der Nacht und auch am Morgen ist es noch recht frisch. Aber ich sag's ja immer wieder, ich mag das. Es wird ein bisschen gemütlicher. Aber wir lieben ja alle die Sonne und deswegen würden wir es natürlich auch lieben, wenn wir einen goldenen Oktober bekommen. Jetzt einen goldenen Herbst halt. Wie stehen da die Chancen? Wir fragen nach bei unserem Wetterexperten Christian König.
3: Die gibt's tatsächlich. Nach jetzigem Trend scheint's recht viel Sonne zu geben in den nächsten ein, zwei Wochen. Heißt zwar auch in der Früh mehr Nebel, aber tagsüber mit reichlich Sonne kann es durchaus in einigen Lagen nochmal auf 3, 24 Grad gehen. Allerdings die Nächte, die bleiben halt jetzt doch ziemlich frisch, meist mit einstelligen Tiefstwerten.
2: Huschala! Ja, aber das sind doch gute Aussichten. So mögen wir den Herbst.

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6: Mit Jan Gebelein. Viele Münchbergerinnen und Münchberger haben dort schwimmen gelernt und ihre Jugend verbracht. Das sagt Bürgermeister Christian Zuber über das Münchberger Freibad. Dank des heißen Sommers waren dort heuer deutlich mehr Menschen schwimmen. Zusammen mit ihren Stadtwerken möchte die Stadt ihre beiden Bäder, also auch das Hallenbad, zukunftsfähig machen. Dafür ist eine Machbarkeitsstudie geplant.
7: Da geht es nämlich zum einen natürlich auch darum, Synergien zu nutzen, zu schauen, was kann man vielleicht auch hinsichtlich technischer Komponenten schon zusammenführen, was braucht es für die Zukunft, wie strukturiert man das Bad. Wir werden uns auch in naher Zukunft jetzt einfach mal den Zustand dafür des Hallenbads anschauen.
6: Allein die Freibadsanierung kostet rund 12 Millionen Euro, so Zuber. Deshalb hat Münchberg Fördermittel beantragt, um die auch zu

0: Bekommen hofft die Stadt auf Unterstützung der Bundestags- und Landtagsabgeordneten aus der Region. Die eine Baustelle im Frankenwald ist gerade zu Ende gegangen, da geht es schon an die nächste. Das staatliche Bauamt Bayreuth lässt bis Ende Oktober die Staatsstraße zwischen Schwarzenbach am Wald und Geroldsgrün erneuern. Die Bauarbeiten erfolgen in mehreren Abschnitten. Im Vorfeld führen die bayerischen Staatsforsten in dieser Woche Holzerntearbeiten durch. Die Umleitung führt in dieser Zeit über die B173, Naila, Lichtenberg und Bad Steben. In der kommenden Woche geht es dann an den ersten Bauabschnitt zwischen Nettomarkt und Rewemarkt in Schwarzenbach. In dieser Zeit sind der Rewemarkt und das Gewerbegebiet Altes Gericht nur von der B173 aus erreichbar. In der Woche darauf geht es an den Abschnitt zwischen Rewemarkt und der B173. In dieser Zeit umfahrt er die Baustelle über Döbra, Malesreuth und Naila. Bei den anschließenden restlichen Arbeiten gilt dann wieder die gleiche Umleitungsstrecke wie in dieser Woche. Möglichst viele Menschen für eine Blutspende begeistern. Das ist das Ziel des Blutspendedienstes des BRK. Er bietet deshalb immer wieder besondere Termine außer der Reihe an. So einen gibt es heute wieder. Von 13.30 Uhr bis 17 Uhr könnt ihr in der Turnhalle der Hochschule für den öffentlichen Dienst in Hof Blut spenden. Dafür ist eine Terminreservierung nötig. Den Link dorthin und die weiteren Termine in der Region findet ihr auf euroherz.de.
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0: Unsere deutschen Autofirmen stecken ja schon länger in der Krise. Die Konzerne reagieren mit Kürzungen und wollen Teile der Produktion ins Ausland verlegen. Genau dagegen stemmt sich die Gewerkschaft IG Metall mit einem bundesweiten Aktionstag. Auch bei Bosch in Bamberg sind heute Proteste geplant, als Teil bundesweiter Aktionen der Mobility-Sparte. Nach den schweren CDU-Niederlagen in Mecklenburg-Vorpommern und Berlin fordert CSU-Fraktionschef Holleczek schnellere Reformen im Bund. Kanzler Merz müsse jetzt unmittelbar handeln, sagt er der Augsburger Allgemeinen. Unterdessen hat Mecklenburg-Vorpommerns Ministerpräsidentin Schwesig angekündigt, eine rot-rot-grüne Landesregierung anzustreben. 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
2: Mit dem neuen Hochzander kommt auch gleichzeitig kühlere Luft zu uns nach Hochfranken. Und so gibt es nach örtlichem Nebel Wolkenmix und nur zwischendurch mal Sonne bei höchstens um 14 Grad. In der kommenden Nacht ist es dann teilweise sternklar mit Frühwerten um 6 Grad. Morgen am Mittwoch wechseln lockere Wolken und häufiger Sonne. Morgen bei rund 14, am Mittwoch eher bis 17 Grad. In der Nacht auf den Mittwoch kann es aber in Senken in der Früh örtlich Frost geben. Aus der Radio Euroherz Wetterredaktion Christian König.
3: Der Euroherz-Service hier. Wir schauen auf die A9 Richtung Nürnberg. Zwischen Markt Schorgast und dem Dreieck Bayreuth-Kulmbach 3 Kilometer Stau. Ihr braucht da knapp 10 Minuten jetzt länger. Und geblitzt wird bei Neudes zwischen Marktleuten und Röslau. Das ist eine Lasermessung. Und wenn noch was sein sollte, unsere Nummer 09281 880 880.
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3: Ich wünsche euch einen schönen und hoffentlich nicht allzu stressigen Montag. Für viele Schülerinnen und Schüler ist jetzt der erste Schultag in dieser Woche schon wieder geschafft. Dann jetzt stärken, ne, beim Mittagessen und dann geht's wahrscheinlich schon an die Hausaufgaben. Ne? Wir begleiten euch auf jeden Fall.

Musik hier bei uns für euren Wochenstart. Ja, und neue Woche, neues Glück. Also falls die letzte Woche nicht so eure war, dann nehmen wir halt diese Woche. Dann kann es ja quasi nur besser werden. Also wir lassen uns nicht stressen gleich zum Wochenstart und gehen alles einfach ganz entspannt erstmal an.

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9: Ich bin Julia Wassilkow. Nach den Rekordwerten letzter Woche sind die Spritpreise leicht gesunken. Ein Liter Super E10 hat gestern im Schnitt rund 2,28 Euro gekostet, Diesel knapp 2,45 Euro. Das sind 3 Cent weniger als auf dem Höhepunkt. Für eine stärkere Entlastung soll ab Anfang Oktober ein neuer Tankrabatt gelten. Mit einem bundesweiten Aktionstag stemmt sich die Gewerkschaft IG Metall gegen den Jobabbau in der Autobranche. Bei rund 280 Aktionen sollen mehr als 100.000 Beschäftigte mobilisiert werden. IG Metall-Chefin Benner sagte ganz klar, die Menschen sind stolz, in der Automobilindustrie zu arbeiten. Politik und Konzerne müssen jetzt handeln.
10: Aber die Beschäftigten haben diese Krise nicht verursacht. Und jetzt sich vom Acker zu machen und zu sagen, wir schließen Werke, wir machen hier zu, wir machen unbezahlte Arbeitszeitverlängerung, ist aus unserer Sicht das völlig falsche Signal.
9: Unter anderem Volkswagen will neben den ausgemachten 50.000 Stellen in Deutschland weitere 50.000 Jobs weltweit streichen. Für jedes zweite Unternehmen ist die Bürokratie das größte Problem des Wirtschaftsstandorts Deutschland. Das zeigt eine Umfrage des Münchner IFO-Instituts. Mit deutlichem Abstand folgen hohe Energie- und Arbeitskosten. Dabei unterscheiden sich die Sorgen je nach Branche. Die Industrie leidet besonders unter den Energiepreisen, dem Bau fehlen Fachkräfte und der Handel kämpft mit einer schwachen Nachfrage. Das Deutschland-Ticket ist weiter der ÖPNV-Magnet. Gut 5,7 Milliarden Fahrten haben die Verkehrsbetriebe bundesweit im ersten Halbjahr gezählt. Allerdings, so stark wie zu seiner Einführung, zieht das Deutschland-Ticket nicht mehr. Das könnte laut Experten auch am Preis von mittlerweile 63 Euro liegen. Eine Umfrage zum Design der neuen Euro-Banknoten geht heute zu Ende. Noch bis Mitternacht läuft die Online-Abstimmung der Europäischen Zentralbank. Bis jetzt haben schon mehr als 9 Millionen Menschen mitgemacht. Es gibt Motive mit berühmten Europäern wie etwa Leonardo da Vinci oder welche mit Flüssen und Vögeln wie Eisvogel und Weißstorch.
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11: Mit Jan Gebelein. Die Saison ist in diesem Sommer sehr positiv verlaufen. Dennoch ist das Münchberger Freibad in die Jahre gekommen. Die Stadt will es deshalb für gut 12 Millionen Euro sanieren lassen. Dafür hat sie auch bereits Fördermittel beantragt. Sowohl für das Freibad als auch für das Hallenbad soll es eine Machbarkeitsstudie geben. Die soll klären, wie der Zustand ist, wo Münchberg etwas zusammenführen und Betriebskosten sparen kann, so Bürgermeister Christian Zuber. Bevor die Straßensanierung zwischen Schwarzenbach am Wald und Geroldsgrün startet, geht es in dieser Woche erstmal an die Holzernte. Auch dafür ist bereits eine Sperrung nötig. In der kommenden Woche beginnt der erste Bauabschnitt zwischen Nettomarkt und Rewemarkt in Schwarzenbach. Eine Woche später ist der Abschnitt zwischen Rewemarkt und der B173 dran. Danach geht es an den Rest der Bauarbeiten bis Geroldsreuth. 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
12: Hochzander macht sich zwar bei uns breit in Hochfranken, aber mit kühlerer Luft. Und das heißt vielleicht etwas Nebel, ansonsten Wolkenmix und nur teilweise Sonne den Tag hindurch. Und das bei höchstens um 14 Grad. In der kommenden Nacht ist es dann teilweise sternklar.

0: und es kühlt auf 6 Grad ab. Morgen und am Mittwoch haben wir dann lockere Wolken mit öfter Sonne. Morgen bei 14 und am Mittwoch bei 17 Grad. Kann aber auch sein, dass in der Nacht auf dem Mittwoch örtlich Bodenfrost entsteht. Aus der Radio Euro Herz Wetterredaktion Christian König.
1: Und servus, liebe Autofahrer, wir schauen zu euch auf die Straßen der Euroherz-Service hier. A9 Richtung Nürnberg, da dauert es mal wieder länger, knapp 10 Minuten zwischen Markt Schorgast und dem Dreieck Bayreuth-Kulmbach, 4 Kilometer stockender Verkehr. Und geblitzt wird bei Neudes zwischen Markt Leuthen und Röslau, das ist eine Lasermessung. Und wenn es sonst noch was auffällt, wenn ihr was seht auf den Straßen, sagt uns immer gerne Bescheid, 09281 880 880.
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1: Einen schönen Nachmittag euch. Also, ich weiß nicht, wie es bei euch ausschaut. Ich bräuchte jetzt schon ein bisschen Koffein nochmal. Jetzt um kurz nach eins. Bisschen früher als sonst, aber es ist ja auch Montag, ne? Ich würde mir einen Cappuccino holen, aber derweil gibt's natürlich wunderschöne Musik hier für euch in der Playlist.

0: Wir begleiten euch mit ganz viel schöner Musik durch diesen Montag und natürlich rein in die neue Woche. Und jetzt schauen wir mal kurz nach München. Das Oktoberfest ist eröffnet. Am ersten Wochenende jetzt waren tatsächlich schon knapp 1 Million Gäste da. Aber wie viele werden denn insgesamt erwartet? Das weiß mein Kollege Joshua Heise.
1: Bislang gehen die Veranstalter von rund 6,5 Millionen Besucherinnen und Besuchern aus aller Welt aus. Das wären genauso viele wie letztes Jahr, aber weniger als im Rekordjahr 2023, als 7,2 Millionen Gäste auf die Theresienwiese kamen.
0: Boah, das sind schon super viele, ne? Aber diese Geschichte hat mich ja schon wieder ein bisschen schockiert. Von dem Fahrgeschäft, habt ihr das mitbekommen? Minutenlang hängen da Menschen kopfüber in dem Wiesenfahrgeschäft. Das müssen so 5 Minuten gewesen sein. Es ist aber niemand verletzt. Einigen, ja, war natürlich ein bisschen schwindelig danach. Also ein fehlerhafter Sensor soll diese Panne auf jeden Fall ausgelöst haben. Der TÜV hat jetzt aber nochmal nachgeprüft und das Fahrgeschäft läuft jetzt auch wieder, fährt jetzt wieder. Aber das ist schon immer meine Horrorvorstellung, dass so ein Fahrgeschäft dann einfach eine Panne hat. Oh!

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2: Mit Lisa Grieshammer.
3: Ziel muss sein, unser produzierendes Meerschwabentheater zu erhalten.
2: Oberbürgermeister Steffen Zenner hat sich festgelegt. Doch das Theater Plauen-Zwickau hat weiter mit den Finanzen zu kämpfen. Die Stadt Plauen springt jetzt ein und gleicht das Defizit aus. Der Stadtrat hat mehrheitlich grünes Licht für einen zusätzlichen Zuschuss von über 130.000 Euro gegeben. Höhere Schlüsselzuweisungen und Rücklagen des Theaters machen das möglich. Die Stadt Plauen macht aber auch klar, langfristig kann sie das nicht leisten. Im kommenden Jahr steuert das Theater auf ein Minus von 1,9 Millionen Euro zu. Deshalb kommt es um weitere Einsparungen nicht herum. So gibt es weniger Stücke und es besetzt keine Stellen. Seit Ende Juli ist die Polizei auf der Suche nach einem 76 Jahre alten Mann aus Rodewisch gewesen. Er wollte mit dem Zug von Plauen in seine Heimatstadt fahren. Da der Mann Medikamente braucht, gingen die Ermittler schon damals von einem Unglück aus. Nun gibt es ein Update. Spaziergänger haben am Wochenende in einem Waldstück in Plauen eine Leiche entdeckt, bei der es sich vermutlich um den Vermissten handelt. Genaue Klarheit soll eine DNA-Analyse ergeben. Das dauert aber voraussichtlich noch einige Wochen. Hinweise für ein Verbrechen hat die Polizei keine. Dieselben Wölfe haben in der Eishockey-Oberliga das erste Heimspiel der noch jungen Saison verloren. Gegen den EC Peiting unterlag die Mannschaft nach einer wahren Achterbahnfahrt mit 5:6 nach Verlängerung. Je zweimal Müller und Rubin sowie Thal drehten vor knapp 1900 Zuschauern einen 0:3 Rückstand nach 11 Minuten in eine 5:3 Führung. Die Entscheidung fiel bereits nach 15 Sekunden der Overtime. Trainer Josef Huber.
4: Wenn du, egal gegen welchen Gegner, nur 20 oder 30 Minuten als Mannschaft hart arbeitest, dann wird es am Ende gegen keinen reichen. Wenn man sich das Spiel heute anschaut, dann sieht man, dass man, wenn man das dritte Drittel anders spielt, auch dieses Spiel hätte in regulärer Zeit gewinnen können, in meinen Augen.
2: Mit Weiß haben die selber Wölfe den nächsten verletzten Spieler zu beklagen. Nach dem ersten Oberliga-Wochenende der neuen Saison stehen die Wölfe mit einem Punkt auf Platz 11. Nächster Gegner ist am Freitag der neue Tabellenführer SC Riesersee.
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2: Nach den Rekordwerten letzte Woche sind die Spritpreise leicht gesunken. Ein Liter Super E10 hat gestern im Schnitt rund 2,28 Euro gekostet, Diesel knapp 2,45 Euro. Das sind 3 Cent weniger als auf dem Höhepunkt. Für eine stärkere Entlastung soll ab Anfang Oktober ein neuer Tankrabatt gelten. Mit einem bundesweiten Aktionstag stemmt sich die Gewerkschaft IG Metall gegen den Jobabbau in der Autobranche. Bei rund 280 Aktionen sollen mehr als 100.000 Beschäftigte mobilisiert werden. IG Metall-Chefin Benner sagt ganz klar, die Menschen sind stolz, in der Automobilindustrie zu arbeiten. Politik und Konzerne müssten jetzt handeln. 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
5: Mit dem neuen Hochzander kommt auch gleichzeitig kühlere Luft zu uns nach Hochfranken. Und so gibt es nach örtlichem Nebel Wolkenmix und nur zwischendurch mal Sonne bei höchstens um 14 Grad. In der kommenden Nacht ist es dann teilweise sternklar mit Frühwerten um 6 Grad. Morgen am Mittwoch wechseln lockere Wolken und häufiger Sonne. Morgen bei rund 14, am Mittwoch eher bis 17 Grad. In der Nacht auf den Mittwoch kann es aber in Senken in der Früh örtlich Frost geben. Aus der Radio Euroherz Wetterredaktion Christian König.
6: Der Euroherz-Service hier. Wir schauen auf die A9 Richtung Nürnberg. Zwischen Markt Czorgast und dem Dreieck Bayreuth-Kulmbach 4 Kilometer Stau mittlerweile. Ihr braucht über 10 Minuten länger. Und der Jürgen hat uns noch gemeldet. Auf der A9 Richtung Berlin aufpassen am Bindlacher Berg. Da fährt ein Traktor ganz langsam auf der Autobahn. Und geblitzt wird bei Neudes. Zwischen Markt Leuten und Röslau ist eine Lasermessung. Und wenn ihr noch was seht, 09281 880 880.
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6: Und ich würde sagen, das, was wir jetzt brauchen an so einem Montagnachmittag, ist ganz viel Musik bei der Arbeit, oder? Und mit der machen wir jetzt auch weiter. Ich

Mit schöner und entspannter Musik begleiten wir euch durch diesen Nachmittag. Natürlich auch mit allem, was wichtig ist, hier aus der Region und aus aller Welt. Gleich um 14 Uhr gibt's wieder die Nachrichten. Euer News Update an diesem 21. September. Justus.

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18: Ich bin Moritz Einzel. Immer mehr Menschen sind mit Bussen und Bahnen unterwegs. Knapp 6 Milliarden waren es im ersten Halbjahr, 2% mehr als im Vorjahr. Das hat das Statistische Bundesamt errechnet. Ein Plus, das auch am Deutschlandticket liegt. Claudia Wächter.
19: Es läuft, zumindest im Nah- und Regionalverkehr. Allerdings im Fernverkehr, da gingen die Fahrgastzahlen zurück, vor allem bei der Bahn. Im Moment kostet das Deutschlandticket gut 60 Euro im Monat. Doch angesichts der aktuellen horrenden Spritpreise fordern viele, das Ticket muss schnell wieder billiger werden.
18: Der TÜV will, dass besonders leistungsfähige KI

0: Systeme vor ihrer Veröffentlichung deutlich strenger kontrolliert werden. Die Tests sollen unabhängige Experten durchführen. Die jüngsten Zwischenfälle hätten gezeigt, dass die Kontrolle durch die Hersteller allein nicht ausreiche. Zuletzt ist bekannt geworden, dass Googles Gemini sich bei Tests in fremde Computer gehackt hat, ohne entsprechende Anweisung. Deutschlands Obstbauern können sich über eine der besten Kirschenernten seit Jahren freuen. Milde Temperaturen im Frühjahr haben Frostschäden verhindert. Mit fast 49.000 Tonnen Süß- und Sauerkirschen liegt die Ernte rund 8% über dem 10-Jahres-Schnitt. Auch die Birnenernte fällt mit erwarteten 41.000 Tonnen überdurchschnittlich gut aus. München geht mit Kiel in den Endspurt der nationalen Bewerbungsphase für die Olympischen Spiele. Die beiden Städte teilten mit, dass sie eine Zusammenarbeit vereinbart haben. Sollte München tatsächlich den Zuschlag für die Olympischen Spiele bekommen, würden in Kiel die Segelwettbewerbe stattfinden. Am Samstag entscheidet sich, wer als deutscher Kandidat für die Sommerspiele 2036, 2040 oder 2044 ins Rennen geht. Im Stammquartier der deutschen Fußballnationalmannschaft startet Jürgen Klopp als neuer Bundestrainer die Vorbereitung auf die ersten 4 Spiele der Nations League. Klopp versammelt in Herzogenaurach den ersten Teil seines großen Kaders für die Länderspiele in den Niederlanden am Donnerstag und gegen Griechenland am Sonntag. Für die Nationalmannschaft ist es der Neustart nach dem frühen WM aus.
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2: Mit Lisa Grieshammer. Die Stadt Plauen springt beim finanziell angeschlagenen Theater Plauen-Zwickau nochmal ein. Der Stadtrat hat einen zusätzlichen Zuschuss von über 130.000 Euro bewilligt. Zu verdanken ist das höheren Schlüsselzuweisungen und Rücklagen des Theaters, heißt es. Langfristig ist das aber nicht möglich. Das Theater muss sparen, an Stellen wie auch an Stücken. Im kommenden Jahr könnte das Minus auf 1,9 Millionen Euro anwachsen. Kein guter Saisonauftakt für die Selberwölfe in der Eishockey-Oberliga. Nach der Auswärtsniederlage am Freitag gegen den österreichischen Liga-Neuling HC Tigers gab es gestern die nächste Klatsche zu Hause. Gegen den EC Peiting haben die Wölfe mit 5:6 nach Verlängerung verloren. Damit liegen die Wölfe nach dem ersten Oberliga-Wochenende auf Platz 11 der Tabelle. Am Freitag geht's weiter gegen den aktuellen Tabellenführer SC Riesersee. 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
3: Hochzander macht sich zwar bei uns breit in Hochfranken, aber mit kühlerer Luft. Und das heißt vielleicht etwas Nebel, ansonsten Wolkenmix und nur teilweise Sonne den Tag hindurch. Und das bei höchstens um 14 Grad. In der kommenden Nacht ist es dann teilweise sternklar und es kühlt auf 6 Grad ab. Morgen und am Mittwoch haben wir dann lockere Wolken mit öfter Sonne. Morgen bei 14 und am Mittwoch bei 17 Grad. Kann aber auch sein, dass in der Nacht auf den Mittwoch örtlich Bodenfrost entsteht. Aus der Radio Euroherz Wetterredaktion Christian Kühn.
4: Hier ist der Euroherz Service. Wir schauen auf die A9 Richtung Nürnberg. Zwischen Marktschorgast und dem Dreieck Bayreuth-Kulmbach 4 Kilometer Stau. Ihr braucht da ja gute 10 Minuten länger. Und wir schauen da noch, wo geblitzt wird. Vorsicht bitte in Neudes, also bei Neudes zwischen Marktleuten und Röslau. Das ist eine Lasermessung. Und wenn noch was sein sollte, dann sagt immer gerne Bescheid. 09281 880 880.
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4: Servus, schönen Montagnachmittag euch. Und ich muss sagen, dieser Song hier, den wir jetzt in der Playlist haben für euch, der macht mir nach wie vor einfach gute Laune. Ich muss immer aufdrehen und ich finde einfach, der macht gute Laune. Auch an so einem Montagnachmittag, auch wenn es schwerfällt vielleicht jetzt auf der Arbeit. Jetzt Kesha und Pitbull mit Timber für euch. 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

0: Ihr hört Radio Euroherz heute am Montag zum Wochenstart. Servus. Und ein Umspannwerk so groß wie 40 Fußballfelder. Das sind die Pläne fürs Fichtelgebirge. Der Netzbetreiber TenneT plant über die Eger-Elster-Leitung Strom vom Vogtland übers Fichtelgebirge zu transportieren. Und das ist natürlich schon eine große Dimension. Deshalb gibt's schon seit vielen Wochen Protest aus der Region von Anwohnern, den Bürgermeistern und dem Landkreis Wunsiedel. Jetzt am Wochenende hat's bei Großwendern eine große Demo gegeben. Die Landwirte haben mit ihren Traktoren die Fläche des geplanten Umspannwerks ausgeleuchtet. Jan Gebelein aus der Euroherz Nachrichtenredaktion. Was war da los am Wochenende?
1: Einiges. Über 500 Leute mit gut 90 Traktoren sind da angerückt. Und das war schon echt beeindruckend, als man dann in der Dunkelheit diese riesige Fläche auf dem Feld gesehen hat. Denn viele können sich das auch einfach schlecht vorstellen, wenn sie nur so eine Zahl hören. Der Bayerische Bauernverband hat gesagt, dass der Landkreis Wunsiedel schon jetzt durch zwei Stromtrassen belastet ist. Die Bürgerinitiative gegen das Umspannwerk befürchtet, dass das nur der Anfang ist und noch mehr Wind- und Solarparks kommen könnten. Und der Bund Naturschutz hat nochmal daran erinnert, dass Proteste in der Vergangenheit auch schon erfolgreich waren. Zum Beispiel gegen die Fichtelgebirgsautobahn, ein Pumpspeicherkraftwerk oder eine Müllverbrennungsanlage.
0: Und wie geht's denn jetzt weiter mit dem Umspannwerk?
1: Die Teilnehmer haben klargemacht, dass sie mit ihren Protesten weitermachen und das Umspannwerk auf jeden Fall verhindern wollen. Auch der Landkreis Wunsiedel ist der Meinung, dass die Region das Umspannwerk überhaupt nicht braucht und will weiter Gespräche mit dem Bund führen, hat sich zum Beispiel auch schon an den Bundestag gewendet, denn der hätte tatsächlich die Möglichkeit, das Projekt zu stoppen. Bundes- oder Landespolitiker waren in Großwendern übrigens nicht dabei, die halten momentan auch noch auffällig die Füße still. Der Netzbetreiber TenneT und die Bundesnetzagentur wollen an ihren Plänen bislang festhalten.
0: Danke, Jan, für die Infos und die Bilder vom Wochenende seht ihr auch nochmal bei uns auf Social Media und wir bleiben natürlich dran am Thema für euch.

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2: Schönen Montag euch. Und ich weiß nicht, wie ich es finden soll, aber es ist schon spannend. Die selbstfahrenden Taxis. Also in den USA gibt es das ja schon. Da kann man schon mitfahren mit solchen Taxis. Und jetzt kommen die sogenannten Robotaxis auch zu uns nach Bayern, nach München, aber erstmal zum Testen. Ende nächsten Jahres soll es diesen fahrerlosen Taxidienst dann auch geben. Ja, seid mal ehrlich, würdet ihr einsteigen und mitfahren?
3: Testen kann man es mit Sicherheit mal. Ob das langfristig das ist, was man möchte.
4: Ja, ich würde einsteigen, aber ich habe auch schon ganz viele Tests und Berichte und Dokus darüber angeschaut.
5: Vielleicht eine Kurzstrecke mal probieren. Doch, da bin ich neugierig drauf.
6: Es wäre noch ein bisschen zu scary.
7: Ich bin mir nicht ganz sicher, ob ich mich hundertprozentig wohlfühlen würde.
8: Ja, ich habe das in Dubai erlebt. Da gibt es ja diese führerlosen U-Bahnen. Hat alles funktioniert?
9: Eigentlich nicht. Wenn was passiert, habe ich auch nichts, was ich sagen könnte.
10: Ich denke, Innovationen sollte man ein bisschen begleiten. Go for it.
2: Go for it. Also es ist bestimmt ein verrücktes Gefühl, aber wenn es funktioniert.

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0: Grieshammer. Sie helfen ihren Mitmenschen im Alltag, pflegen die an Demenz erkrankte Mutter oder betreuen Senioren. Die erste Schulung Ehrenamtlicher im Frühjahr im Fichtelgebirge ist ein voller Erfolg gewesen.
1: Ich hoffe, dass ich noch sehr viel erfahre und es dann anwenden kann.
2: Man bekommt auf jeden Fall viele Fakten rund ums Thema Demenz und wie man demenziell erkrankte Personen gut und empathisch vor allem begleiten kann.
1: Und man dann trotzdem wirklich das, was man schon weiß, anwenden kann, aber es kommt immer Neues dazu.
0: Weil die Nachfrage so groß ist, gibt es heute am Landratsamt Wunsiedel die nächste Schulung. Als sogenannte ehrenamtlich tätige Einzelperson bekommt man eine kleine Vergütung über die Pflegekasse. Das sind gut 131 Euro Entlastungsbetrag im Monat. Im Vogtland ist gestern eine Frau wegen eines Autofahrers schwer verletzt worden. Aber nicht, weil es zu einem Unfall kam oder er sie angefahren hätte. Die 33-Jährige hat in Weischlitz zwei Pferde an der Leine über eine Straße geführt. Der Autofahrer kam und hat erst für die querenden Pferde angehalten, heißt es im Polizeibericht. Allerdings ist er dann so angefahren, dass sich eines der beiden Pferde erschreckt und die Frau schwer verletzt hat. Der 55-Jährige ist ohne anzuhalten weitergefahren. Er muss sich wegen fahrlässiger Körperverletzung und Unfallflucht verantworten. Nur ein Punkt aus den beiden Spielen vom Wochenende. Die Selber Wölfe haben sich den Saisonstart in der Eishockey-Oberliga anders vorgestellt. Nach dem 5:6 nach Verlängerung gegen Peiting gibt es immer mehr Rufe nach Verstärkungen. Trainer Josef Huber lässt das Fehlen von Leistungsträgern nicht gelten. Trotzdem fehlt seiner Mannschaft enorme Qualität. Ob die Wölfe neue Spieler holen, ist von den kommenden Tagen abhängig. Trainer Josef Huber.
3: Im Endeffekt müssen wir jetzt schauen, was für eine Rückmeldung beim einen oder anderen vom Arzt kommt. Da haben wir dann hoffentlich eine endgültige Aussage, ob wir reagieren können, werden müssen. Je nachdem, ein Plan liegt bereit. Der Frank hat da natürlich seine Arbeit gemacht und geleistet. Und jetzt müssen wir schauen, was rauskommt und dann reagieren, was je nachdem, was adäquat ist.
0: Bereits jetzt haben die Wölfe mit Lukas Krieger, Georg Thal und Lenny Elwing drei Förderlizenzspieler lizenziert und Matej Giesel mit einem Tryout-Vertrag bis Oktober ausgestattet.
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0: Immer mehr Menschen sind mit Bussen und Bahnen unterwegs. Knapp 6 Milliarden waren es im ersten Halbjahr, 2% mehr als im Vorjahr. Das hat das Statistische Bundesamt errechnet. Ein Plus, das auch am Deutschlandticket liegt. Angesichts der aktuellen horrenden Spritpreise fordern viele, dass das Ticket wieder billiger werden muss. Der TÜV will, dass besonders leistungsfähige KI-Systeme vor ihrer Veröffentlichung deutlich strenger kontrolliert werden. Die Tests sollen unabhängige Experten durchführen. Die jüngsten Zwischenfälle hätten gezeigt, dass die Kontrolle durch die Hersteller allein nicht ausreiche. 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
5: Mit dem neuen Hoch Zander kommt auch gleichzeitig kühlere Luft zu uns nach Hochfranken. Und so gibt's nach örtlichem Nebel Wolkenmix und nur zwischendurch mal Sonne bei höchstens um 14 Grad. In der kommenden Nacht ist es dann teilweise sternklar mit Frühwerten um 6 Grad. Morgen am Mittwoch wechseln lockere Wolken und häufiger Sonne. Morgen bei rund 14, am Mittwoch eher bis 17 Grad. In der Nacht auf den Mittwoch kann's aber in Senken in der Früh örtlich Frost geben. Aus der Radio Euroherz Wetterredaktion Christian König.
6: Der Euroherz-Service hier. Servus, liebe Autofahrer. Es dauert immer noch länger auf der A9 Richtung Nürnberg. 4 Kilometer Stau zwischen Markt Schorgast und dem Dreieck Bayreuth-Kulmbach. Ihr müsst da auf jeden Fall 10 Minuten mehr Zeit einplanen. Und geblitzt wird in Selb am Christian-Höfer-Ring bei Netsch. Das ist eine Lasermessung. Und bei Neudes wird auch noch geblitzt zwischen Marktleuten und Röslau. Wenn sonst noch was auffällt auf den Straßen, sagt uns immer gerne Bescheid. 09281 880
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6: Wir starten zusammen in eine neue Woche. Schönen Montagnachmittag euch. Und jetzt um kurz nach 2:30. Da sitzen bestimmt viele Schülerinnen und Schüler am Schreibtisch und machen die Hausaufgaben. Oder macht ihr die vielleicht auch am Esstisch? Also ganz viel Spaß dabei. Ja, es ist so schlimm, ist es bestimmt nicht. Ihr seid bestimmt gleich durch und dann könnt ihr einfach den Nachmittag genießen. Natürlich auch mit der Playlist hier bei uns, ne? Und liebe Grüße natürlich auch zu allen anderen, die uns jetzt auf der Arbeit hören.

Und wir schauen noch mal kurz auf die Straßen. Servus, einen schönen Nachmittag euch. A9 Richtung Nürnberg. Zwischen Münchberg Nord und Münchberg Süd, da brennt ein Auto. Der Standstreifen ist blockiert. Also in dem Bereich auf jeden Fall vorsichtig fahren. Zwischen Münchberg Nord und Münchberg Süd, das ist die A9 Richtung Nürnberg, da brennt ein Auto. Ja.

0: Kelly Clarkson mit ihrem Heartbeat-Song für euren Montagnachmittag. Und ich, Nina Titus, sag jetzt so langsam Servus. Wir hören uns dann morgen wieder. Wünsche euch auf jeden Fall noch einen schönen Nachmittag. Schönen Montag noch.
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18: Ich bin Dominik Schweiger. Krisenstimmung heute in der Union, nachdem die CDU ja bei der Wahl in Berlin Verluste erlitten hat und in Mecklenburg-Vorpommern gleich ganz aus dem Landtag geflogen ist. Jetzt hat sich auch CSU-Chef Söder geäußert und ein Ende von Personaldebatten gefordert.
19: Zum einen ist wichtig, dass die Union jetzt nicht zum Hühnerhaufen entwickelt und jeder durcheinander rennt, sondern dass wir geordnete Verfahren und Prozesse haben.
18: Soweit Söder zum Auftakt der Klausur der CSU-Landtagsfraktion in Klosterbanz in Oberfranken. Eine wichtige Aufgabe sei, eine neue Nähe zur Bevölkerung herzustellen. Nach den Rekordwerten letzte Woche sind die Spritpreise am Wochenende leicht gesunken. Ein Liter Super E10 hat gestern im Schnitt rund 2,28 Euro gekostet.

0: knapp 2,45 Euro. Das sind 2 bis 3 Cent weniger als auf dem Höhepunkt. Für eine stärkere Entlastung soll ab Anfang Oktober ein neuer Tankrabatt gelten, erstmal nur bis Jahresende. Für jedes zweite Unternehmen ist die Bürokratie das größte Problem des Wirtschaftsstandorts Deutschland. Das zeigt eine Umfrage des Münchner IFO-Instituts. Mit deutlichem Abstand folgen Energie- und Arbeitskosten. Dabei unterscheiden sich die Sorgen je nach Branche. Die Industrie leidet besonders unter den Energiepreisen, dem Bau fehlen Fachkräfte und der Handel kämpft mit einer schwachen Nachfrage. Der TÜV will, dass besonders leistungsfähige KI-Systeme vor ihrer Veröffentlichung deutlich strenger kontrolliert werden. Die Tests sollen unabhängige Experten durchführen. Die jüngsten Zwischenfälle hätten gezeigt, dass Kontrollen durch die Hersteller allein nicht ausreichen. Zuletzt ist bekannt geworden, dass Googles Gemini sich bei Tests in fremde Computer gehackt hat, ohne entsprechende Anweisung. Eine Umfrage zum Design der neuen Euro-Scheine geht heute zu Ende, genauer gesagt um Mitternacht. Bis jetzt haben schon mehr als 9 Millionen Menschen mitgemacht. Es gibt 2 Design-Themen, Kultur und Natur, zum Beispiel mit berühmten Europäern wie Marie Curie oder mit Vögeln.
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2: Mit Lisa Grieshammer. Kaum eine Woche ohne Meldungen von der Polizei zu Trickbetrügern, die versuchen, übers Telefon an euer Geld zu kommen. Heute gibt es eine Warnung aus dem Raum Riau und Säb. Laut der Kripo sollen Betrüger unter anderem als falsche Polizisten angerufen haben, als falsche Klinikmitarbeiter oder sie erzählen den Angerufenen von angeblichen Medikamentbestellungen, die bezahlt werden müssten. Der Rat, wie so oft, nicht auf irgendwelche Geldforderungen am Telefon eingehen, auflegen oder bei den genannten Stellen nochmal anrufen, um sich rückzuversichern. Ein Autofahrer hat beim Anfahren gestern ein Pferd aufgescheucht und so dafür gesorgt, dass eine Frau schwer verletzt wurde. Passiert ist das in Weischlitz. Die 33-Jährige hatte 2 Pferde an der Leine über eine Straße geführt. Der Mann hatte noch angehalten, ist aber dann so angefahren, dass sich ein Tier erschreckt hat. Danach ist er einfach weitergefahren. Gegen ihn laufen Ermittlungen wegen fahrlässiger Körperverletzung und Unfallflucht. 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
3: Hochzander ist zwar zur Stelle, aber in der kühleren Luft bleibt es eher frühherbstlich angehaucht mit Wolkenmix und ein paar Lichtblicken zwischendurch. Auch der Wind frischt teilweise noch auf bis zum Abend bei höchstens so 14 Grad. Nachts klart es dann immer mehr auf, bei Frühwerten so um 6 Grad. Morgen wechseln lockere Wolken und insgesamt mehr Sonne bei etwa 13 Grad. Am Mittwoch kann es in der Früh sogar vereinzelt Bodenfrost geben, dann wird es aber insgesamt sonniger bei 16 Grad. Am Donnerstag aber schon wieder wechselhafter und windiger. Da können auch wieder vereinzelte Schauer dabei sein bei bis zu 14 Grad. Aus der Radio Euroherz-Wetterredaktion, Christian König.
2: Das ist der Euroherz-Service. Wir schauen auf die Straßen um kurz nach 3. Vorsicht bitte auf der A9 Richtung Nürnberg. Zwischen Münchberg Nord und Münchberg Süd, da blockiert ein defektes Fahrzeug den rechten Fahrstreifen und den Standstreifen. Die Feuerwehr ist auch vor Ort. Habt das bitte auf dem Schirm, wenn ihr dort in dem Bereich unterwegs seid. Wir bleiben auf der A9 zwischen Markt Schorgast und dem Dreieck Bayreuth-Kulmbach. Hier 4 Kilometer stockender Verkehr. Plant gute 7 Minuten mehr Zeit ein. Und A93 Richtung Hof zwischen Riau Nord und Hof Süd. Hier Gefahr durch ein Plastikteil auf dem linken Fahrstreifen. Wir checken noch die Blitzer. Die gibt's immer zuerst hier bei Radio Euroherz. Eine Lasermessung habt ihr uns gemeldet in Selb am Christian-Höfer-Ring bei Netsch beidseitig. Und gelasert wird auch zwischen Marktleuten und Röslau bei Neudes. Habt ihr auch noch was gesehen? Staus oder Blitzer, dann immer gerne her damit. 09281 880 880.
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2: Ja, und heute bin ich für euch im Studio, der Feierabendstarter mit Julia Krause. Und ich muss sagen, für mich stellt sich die Frage, was mache ich eigentlich am Wochenende jetzt erstmal nicht mehr? Denn am vergangenen Wochenende sind die Selber Wölfe in die neue Saison der Eishockey-Oberliga gestartet. Und das heißt für mich, ich bin jetzt an den Wochenenden entweder im Stadion oder mit Freunden auf der Couch, um gemeinsam die Auswärtsspiele zu gucken. Und auf das erste Heimspiel der neuen Saison schauen wir gleich nochmal im Detail. Jetzt aber erstmal Bruno Mars für euch auf der besten Playlist für die Region I Just Might.

0: Billy Ocean hier auf der besten Playlist für die Region, der Feierabendstarter mit Julia Krause. Und was war das für ein Heimspielauftakt der Selberwölfe gestern in der Eishockey-Oberliga? Knapp 1900 Zuschauer waren da zum ersten Heimspiel der neuen Saison gegen den EC Peiting. Und ja, ich würde sagen, das war eine Achterbahnfahrt. Nach 11 Minuten liegen die Wölfe mit 0:3 hinten. Dann drehen sie das Spiel, gehen 5:3 in Führung und dann aber im letzten Drittel der Ausgleich zum 5:5 durch den EC Peiting. Es geht also in die Verlängerung. Und da dann nach 15 Sekunden der Siegtreffer für die Gäste. Ja, das war schon bitter, sagt auch Förderlizenzspieler Georg Thal aus Weiden, der den Treffer zum 5:3 versenkt hat.
1: Sau bitter. Also ich meine, wir gehen ins letzte Drittel rein, sind die klar bessere Mannschaft, schießen dann auch das Tor, liegen 5:3 vorne. Da musst du einfach das routiniert runterspielen. Also da gibt es auch keine Ausreden. Das müssen wir uns ankreiden und das ist bitter natürlich.
0: Ein Riesenproblem gerade, es sind sau viele Spieler verletzt. Insgesamt sind es jetzt 5 Stück. Für Wölfe-Trainer Josef Huber ist das aber auch keine Ausrede.
2: Ich meine, tut's weh, dass uns Latti fehlt, dass uns Boyko fehlt, dass uns Tische fehlt, dass uns Waller fehlt, dass uns Weißi fehlt. Ja, da hätte jeder Verein der Welt Probleme, aber wenn man sich das Spiel heute anschaut, dann sieht man, dass man, wenn man das dritte Drittel anders spielt, auch dieses Spiel hätte in regulärer Zeit gewinnen können, in meinen Augen. Hätten wir mit den Jungs bessere Chancen in dieser Hinsicht gehabt? Zu 100%. Fehlen die uns in der Kabine als Persönlichkeiten? Absolut. Weil es unglaublich gut die Menschen und die Jungs sind, aber am Ende vom Tag sind sie nicht am Eis. Das bedeutet, andere müssen es übernehmen.
0: Aktuell bekommen die Wölfe Unterstützung von 3 Förderlizenzspielern und einem Tryout. Ob das reicht, das soll sich in den nächsten Tagen entscheiden. Heute stehen jetzt weitere Untersuchungen der Verletzten an und dann wird entschieden, ob nochmal nachverpflichtet wird.

0: Schönen Montag euch. Das ist der Feierabendstarter hier bei Radio Euro Herz. Und das ist aktuell das Aufregerthema im Fichtelgebirge. Der Netzbetreiber Tennet plant, über die Eger-Elster-Leitung Strom vom Vogtland übers Fichtelgebirge zu transportieren. Und dafür soll bei uns in der Region im Raum Marktleuten und Kirchenlamitz ein Umspannwerk entstehen. Das soll so groß werden wie 40 Fußballfelder. Diese Dimensionen wollten Landwirte aus der Region am Wochenende sichtbar machen. Bei einer Demo bei Großwendern haben sie mit ihren Traktoren die Fläche für das geplante Umspannwerk ausgeleuchtet. Jan Gebelein aus der Euroherz Nachrichtenredaktion, was war da los am Wochenende?
1: Einiges. Über 500 Leute mit gut 90 Traktoren sind da angerückt. Und das war schon echt beeindruckend, als man dann in der Dunkelheit diese riesige Fläche auf dem Feld gesehen hat. Denn viele können sich das auch einfach schlecht vorstellen, wenn sie nur so eine Zahl hören. Der Bayerische Bauernverband hat gesagt, dass der Landkreis Wunsiedel schon jetzt durch zwei Stromtrassen belastet ist. Die Bürgerinitiative gegen das Umspannwerk befürchtet, dass das nur der Anfang ist und noch mehr Wind- und Solarparks kommen könnten. Und der Bund Naturschutz hat nochmal daran erinnert, dass Proteste in der Vergangenheit auch schon erfolgreich waren. Zum Beispiel gegen die Fichtelgebirgsautobahn, ein Pumpspeicherkraftwerk oder eine Müllverbrennungsanlage.
0: Wie geht's denn jetzt weiter mit diesem Umspannwerk?
1: Die Teilnehmer haben klargemacht, dass sie mit ihren Protesten weitermachen und das Umspannwerk auf jeden Fall verhindern wollen. Auch der Landkreis Wunsiedel ist der Meinung, dass die Region das Umspannwerk überhaupt nicht braucht und will weiter Gespräche mit dem Bund führen, hat sich zum Beispiel auch schon an den Bundestag gewendet, denn der hätte tatsächlich die Möglichkeit, das Projekt zu stoppen. Bundes- oder Landespolitiker waren in Großwendern übrigens nicht dabei, die halten momentan auch noch auffällig die Füße still. Der Netzbetreiber Tennet und die Bundesnetzagentur wollen an ihren Plänen bislang festhalten.
0: Dankeschön, Jan. Die Bilder vom Wochenende seht ihr auch nochmal bei uns auf Social Media und wir bleiben natürlich für euch an dem Thema dran.

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7: Mit Lisa Grieshammer. Es ist ein wichtiger Anlaufpunkt für Schulen, Vereine, Touristen und für die Menschen vor Ort. Die Stadt Münchberg möchte zusammen mit den Stadtwerken ihr Freibad fit für die Zukunft machen. Die Kosten dafür liegen bei 11 bis 12 Millionen Euro, sagt Bürgermeister Christian Zuber. Deshalb ist Münchberg auf Fördermittel angewiesen.
8: Damit wir dann Technik ertüchtigen können, damit wir letztlich auch das Bad attraktiv halten, dass wir schauen,

0: Was kann man auch verbessern? Stichwort Beckenabdeckungen und so weiter, um die Unterhaltskosten und die Betriebskosten auch nach unten zu bringen. Wie gehen wir energetisch mit dem Bad um? Thema Energiewende.
1: Um die Förderzusagen aus Berlin und München zu bekommen, hofft die Stadt auf die Unterstützung der Bundestags- und Landtagsabgeordneten aus der Region. Zunächst plant Münchberg eine Machbarkeitsstudie für seine beiden Bäder, also auch für das Hallenbad. Das hat ab heute nach der Sommerpause wieder geöffnet. Kaum eine Woche ohne Meldungen von der Polizei zu Trickbetrügern, die versuchen, übers Telefon an euer Geld zu kommen. Heute gibt es eine Warnung aus dem Raum Reau und Säb. Laut der Kripo sollen Betrüger unter anderem als falsche Polizisten angerufen haben, als falsche Klinikmitarbeiter oder sie erzählen den Angerufenen von angeblichen Medikamentbestellungen, die bezahlt werden müssten. Der Rat, wie so oft, nicht auf irgendwelche Geldforderungen am Telefon eingehen, auflegen oder bei den genannten Stellen nochmal anrufen, um sich rückzuversichern. Der Geschichtsunterricht in der Schule ist für viele junge Menschen oft langweilig und trocken. Spannender ist es, wenn sich die Jugendlichen historische Orte selbst anschauen oder mit Zeitzeugen sprechen können. Genau die Möglichkeit gibt's beim Geschichtscamp in Plauen. In dieser Woche sind dazu verschiedene Workshops geplant. Die Jugendlichen bekommen zum Beispiel Einblicke in Stasi-Akten, lernen etwas über die friedliche Revolution in Plauen, den Unterricht in der DDR und erfahren, welche Rolle bestimmte Orte im Vogtland zu DDR-Zeiten gespielt haben. Dafür kommen Schülerinnen und Schüler aus Sachsen und Baden-Württemberg nach Plauen.
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1: Krisenstimmung heute in der Union, nachdem die CDU ja bei der Wahl in Berlin Verluste erlitten hat und in Mecklenburg-Vorpommern gleich ganz aus dem Landtag geflogen ist. Jetzt hat sich auch CSU-Chef Söder geäußert und ein Ende von Personaldebatten gefordert. Zum einen sei es wichtig, dass sich die Union jetzt nicht zum Hühnerhaufen entwickle und jeder durcheinander rennt, sondern dass es geordnete Verfahren und Prozesse gibt. Das hat Söder zum Auftakt der Klausur der CSU-Landtagsfraktion in Klosterbanz gesagt. Nach den Rekordwerten vergangene Woche sind die Spritpreise am Wochenende leicht gesunken. Ein Liter Super E10 hat gestern im Schnitt rund 2,28 Euro gekostet, Diesel knapp 2,45 Euro. Für eine stärkere Entlastung soll ab Anfang Oktober ein neuer Tankrabatt gelten, erstmal nur bis zum Jahresende. 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
3: Eher frühherbstlich angehaucht bleibt es bis zum Abend. Trotz Hochzander gibt es eher Wolkenmix mit teils Wind bei höchstens 14 Grad in Hochfranken. Nachts zeigen sich dann öfter die Sterne. Es kühlt auf etwa 6 Grad ab. Morgen wechseln lockere Wolken und insgesamt mehr Sonne, aber bei nur um die 13 Grad. Am Mittwoch kann sogar in der Früh etwas Bodenfrost geben, dann wird es aber etwas sonniger, bei bis zu 16 Grad. Anders am Donnerstag, da ist es schon wieder wechselhaft und windiger, mit vereinzelten Schauern bei 14 Grad. Aus der Radio Euroherz, Wetterredaktion Christian Kühn.
4: Und wir checken die Lage auf den Straßen um 4:04. Vorsicht bitte auf der A9 Richtung Nürnberg. Zwischen Münchberg Nord und Münchberg Süd, da ist der Standstreifen durch ein defektes Fahrzeug blockiert. Gleiches gilt für die A9 zwischen der Brücke der Deutschen Einheit und Rudolfstein. Da steht ein defekter LKW. Wir bleiben noch auf der A9 zwischen Marktschorgast und dem Dreieck Bayreuth-Kulmbach. Hier momentan 3 Kilometer Stau. Plant gute 10 Minuten mehr Zeit ein. A93 Richtung Hof zwischen Reau Nord und Hof Süd. Da liegt ein Plastikteil auf dem linken Fahrstreifen. B173 in Richtung Zwickau zwischen Plauen und Plauen Ost. Hier dichter Verkehr und das gilt auch für die B94 zwischen Reichenbach und Greiz. Auch da solltet ihr ungefähr 5 Minuten mehr Zeit einplanen. 2 Lasermessungen habt ihr uns gemeldet. Die eine ist in Selb auf dem Christian-Höfer-Ring beidseitig auf Höhe Netsch und zwischen Markleuthen und Röslau. Hier wird bei Neudes gelasert. Habt ihr sonst noch was? Dann meldet uns gerne. Ruft an oder schickt eine WhatsApp-Text- oder Sprachnachricht 09281 880 880.
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0: Mit Simple Minds, Don't You Forget About Me geht's durch diesen Montagnachmittag hier bei Radio Euro Herz. Wir sind euer Radio von hier und das heißt, wir sprechen über das, was euch in der Region bewegt. Ihr könnt uns auch immer schreiben, wenn ihr ein Anliegen habt. Das hat vergangene Woche zum Beispiel Andreas aus Tierstein gemacht.
1: Man kriegt keine Arzttermine.
2: Er trifft so die Landkreise Hof, Wunsiedel, Bayreuth, alles, was da so in der ganzen Gegend Oberfranken ist.
0: Ja, wir sind das Thema mal für euch angegangen und haben nachgefragt bei der Kassenärztlichen Vereinigung Bayerns. Und Pressesprecher Stefan Berger sagt, Praxen gibt's bei uns in der Region tatsächlich genug.
3: Also grundsätzlich kann man sagen, dass die Kreisregion Hof und der Landkreis Wunsiedel im Bereich der Augenärzte und Neurologen eigentlich recht gut dastehen. Der Gesetzgeber, der die Rahmenbedingungen für die Bedarfsplanung macht und an die wir uns auch halten müssen, der spricht hier tatsächlich auch von einer Überversorgung bzw. einer Regelversorgung.
0: Aber woran liegt es denn dann, dass wir in der Euroherzregion kaum noch einen Termin beim Facharzt bekommen?
3: Jetzt stehen Praxen aber grundsätzlich vor dem Dilemma, dass die Honorare für die meisten Leistungen, die sie über die KVB von den Krankenkassen bekommen, gedeckelt sind. Das heißt, eine Praxis könnte, selbst wenn sie wollte, gar nicht unbegrenzt Patienten behandeln. Dies würde aufgrund des gedeckelten Topfes immer zulasten anderer Praxen der gleichen Fachgruppe gehen. Jede Praxis steht dann erneut vor dem Dilemma, dass, wenn sie überdurchschnittlich viele Patienten behandelt, mit jedem Patienten mehr, sie eigentlich immer weniger wirtschaftlich arbeitet.
0: Das hätten wir also geklärt. Frage ist jetzt, was kann ich denn tun, wenn ich verzweifelt auf der Suche nach einem Facharzt bin? Zum Beispiel an die Terminservicestelle der Kassenärztlichen Vereinigung Bayerns wenden. Die erreicht ihr unter 116 117 und die hilft bei der Vermittlung an eine passende Praxis. Online gibt's auch das sogenannte Patientennavi. Mit dem könnt ihr eure Symptome auch erstmal selbst einschätzen.

0: Montagnachmittag. Ihr hört den Feierabendstarter bei Radio Euroherz und wir schauen jetzt nochmal zurück aufs Wochenende. Denn da standen ja Landtagswahlen in Mecklenburg-Vorpommern und die Wahl zum Abgeordnetenhaus in Berlin an. Ja, und man muss sagen, für die CDU war das zweimal ein echtes Debakel. In Berlin sitzen heute die Führungsgremien zusammen, um zu diskutieren, wie es denn jetzt weitergehen kann. Euroherz-Reporter David Riemer, was bedeuten die Wahlergebnisse für die CDU und vor allem für Bundeskanzler Friedrich Merz?
1: Merz will weiterhin an seinen Reformplänen festhalten, weil viele Menschen Sorgen und Ängste haben, sei es für die schwarz-rote Koalition eine historische Aufgabe, Deutschland für die Zukunft fit zu machen. Und dann noch das vom Kanzler.
2: Wir haben, um es offen zu sagen, auf zu viele Fragen keine zufriedenstellenden Antworten mehr.
1: Die CDU hatte bei der Wahl in Mecklenburg-Vorpommern erstmals in ihrer Geschichte den Einzug in ein Landesparlament verpasst. Bei der Wahl in Berlin haben die Christdemokraten ebenfalls viele Wählerstimmen verloren. Rechnerisch wäre neben einer Koalition aus Linke, Grüne und SPD aber auch ein schwarz-rot-grünes Regierungsbündnis möglich.
0: Forderungen, dass Merz als Kanzler zurücktreten soll, die gibt's ja schon länger. Stellenweise sind sie jetzt nach dem Wahldebakel gestern noch mal lauter geworden. Was sagt ihr denn dazu?
3: Nee, warum zurücktreten? Ist ja gewählt. Also, keine Ahnung. Wahrscheinlich wird sich was verändern.
4: Ich denke, dass er nicht zurücktreten wird. Er hat so lange gekämpft, um Kanzler zu werden. Ich denke nicht, dass er deswegen jetzt zurücktreten wird. Wünschen würde ich es mir trotzdem.
5: Er sollte schon lange zurücktreten. Ich denke aber nicht, dass er es machen wird. Und ich glaube, er wird bis zum bitteren Ende durchhalten.
0: Wir von Radio Euroherz haben die Entwicklungen nach den Wahlen natürlich für euch im Blick. Und das Update gibt's, sobald es eins gibt, hier zu hören. Schönen Montag euch.

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9: Ich bin Dominik Schweiger. Die CDU hat auf viele Fragen keine zufriedenstellenden Antworten mehr. Das hat Kanzler Merz festgestellt infolge der Wahlpleiten in Berlin und Mecklenburg-Vorpommern. Das rüttelt am Status der Christdemokraten als Volkspartei, so Merz.
10: Das sind wir noch in Teilen, aber wir sind es nur noch in Teilen.
9: Personaldebatten, auch um seine Person gäbe es aber keine, sagt der Kanzler. Und da bekommt er auch Rückendeckung vom bayerischen Ministerpräsidenten und CSU-Chef Söder.
11: Wir stehen da gemeinsam zusammen und wollen, dass wir jetzt Inhaltsfragen und Strukturfragen bereden und keine Personalfragen.
9: Die CDU hatte in Berlin herbe Verluste erlitten. In Schwerin flog die Partei aus dem Landtag. Ex-Verkehrsminister Scheuer hat den Vorwurf einer Falschaussage zurückgewiesen. Er habe vor dem Untersuchungsausschuss des Bundestags wahrheitsgemäß geantwortet, sagte Scheuer zum Prozessauftakt vor dem Landgericht Berlin. Ihm und seinem früheren Staatssekretär Schulz werden Falschaussagen im Zusammenhang mit der gescheiterten Pkw-Maut vorgeworfen. Es nehme ihn emotional sehr mit, heute vor Gericht zu sitzen, so Scheuer. Mit Aktionen an mehr als 200 Orten erhöht die IG Metall den Druck auf Autohersteller und Politik. Gewerkschaftschefin Benner forderte die Vorstände im VW-Stammwerk in Wolfsburg auf, mehr Verantwortung für Beschäftigte, Arbeitsplätze und Standorte zu übernehmen.

0: Von der Politik verlangte sie verlässliche Bedingungen für Investitionen, bezahlbare Energie und Schutz vor unfairem Wettbewerb. Auf der Bahnstrecke zwischen München und Passau gibt es für Pendler erste Erleichterungen. Der Regionalexpress fährt wieder stündlich zwischen München und Plattling. Auch die Regionalbahn nach Landshut ist wieder regulär unterwegs. Zwischen Plattling und Passau bleiben allerdings bis Mitte Dezember Ersatzbusse im Einsatz. Die umfangreiche Sanierung der Strecke verläuft laut Bahn planmäßig. Fußball-Bundestrainer Jürgen Klopp hat seinen Kader für die kommenden Nations League-Spiele nochmal verändert. Karim Adeyemi rückt für Bayern-Profi Lennart Kahl in das 24-köpfige Aufgebot gegen die Niederlande und Griechenland. Kahl spielt stattdessen Anfang Oktober mit dem zweiten Kader gegen Serbien und Griechenland. Als Grund nennt der DFB die Belastungssteuerung.
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2: Mit Lisa Grieshammer. Die Bankkarte angeblich gesperrt, der falsche Polizeibeamte am Telefon oder ein schwerkranker Angehöriger, der eine teure medizinische Behandlung benötigt. In diesem Fall eine Chemotherapie in der Schweiz. Mit diesen Tricks versuchen Anrufer heute wieder vermehrt an euer Geld zu kommen. Die Polizei zählt allein heute mehr als 30 betrügerische Anrufe, wie sie schreibt. Der Schwerpunkt lag bis zum Nachmittag im Hofer Land und im Landkreis Wunsiedel, aber auch andere Teile Oberfrankens sind demnach betroffen. Die Polizei warnt, dass die Betrüger ihre Maschen immer wieder anpassen und ihre Opfer unter Druck setzen. Bitte seid immer vorsichtig, wenn es zu unerwarteten Geldforderungen kommt oder es um eure Daten geht. Ratschläge der Polizei findet ihr zusammengefasst auf unserer Website. Die Stadt Münchberg will zusammen mit den Stadtwerken das Freibad sanieren. Sie erwartet Kosten von 11 bis 12 Millionen Euro und benötigt deshalb Fördermittel, so Bürgermeister Christian Zuber. Wichtigster Punkt ist, die veraltete Technik zu erneuern. Es geht aber auch um Verbesserungen, um die Unterhaltskosten senken zu können. Dafür plant Münchberg eine Machbarkeitsstudie für beide Bäder, also auch für das Hallenbad. 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
3: Hochzander ist zwar zur Stelle, aber in der kühleren Luft bleibt es eher frühherbstlich angehaucht mit Wolkenmix und ein paar Lichtblicken zwischendurch. Auch der Wind frischt teilweise noch auf bis zum Abend bei höchstens so 14 Grad. Nachts klart es dann immer mehr auf, bei Frühwerten so um 6 Grad. Morgen wechseln lockere Wolken und insgesamt mehr Sonne bei etwa 13 Grad. Am Mittwoch kann es in der Früh sogar vereinzelt Bodenfrost geben, dann wird es aber insgesamt sonniger bei 16 Grad. Am Donnerstag aber schon wieder wechselhafter und windiger. Da können auch wieder vereinzelte Schauer dabei sein bei bis zu 14 Grad. Aus der Radio Euroherz Wetterredaktion, Christian König.
4: Und das ist der Euroherz-Service mit den schnellsten Verkehrsinfos von hier. A9 Richtung Nürnberg zwischen Markt Schorgast und dem Dreieck Bayreuth-Kulmbach. Hier momentan 4 Kilometer Stau. 11 Minuten braucht ihr aktuell länger. B173 zwischen Plauen-Ost und Plauen hier dichter Verkehr. Das gleiche gilt für die B92 zwischen Schöpsdrehe und Plauen. Auch hier solltet ihr ungefähr 5 Minuten mehr Zeit einplanen. Alle Blitzer, die gibt's immer zuerst hier bei Radio Euroherz. Eine Lasermessung habt ihr uns gemeldet in Selb am Christian-Höfer-Ring auf Höhe Netsch und zwischen Markt Leuthen und Röslau wird gelasert bei Neudes. Wenn ihr auch noch was gesehen habt, dann gebt's uns gerne durch. Geht per Telefon oder noch einfach per WhatsApp, Text oder Sprachnachricht direkt ins Studio. Alles an die 09281 880 880.
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4: Einen schönen Montagnachmittag wünsche ich euch. Ich bin Julia Krause und wir starten gemeinsam nach dem Wochenende wieder durch. Ja, und für einige von euch, da ist der erste Arbeitstag der Woche ja bald auch schon wieder geschafft. Euch wünsche ich schon mal einen schönen Feierabend. Und für alle, die noch ein bisschen ackern müssen, wir liefern den passenden Soundtrack für euren restlichen Arbeitstag. Jetzt mit David Guetta, Teddy Swims und Tones and I. Und zuvor gibt's einen Hit aus den 80ern, Human League und Don't You Want Me, hier auf der besten Playlist für die Region.

0: Gleich wird's 15:45. Ihr hört den Feierabendstarter bei Radio Euroherz. Und wir sprechen jetzt über ein Thema, das ganz, ganz viele von euch im Fichtelgebirge seit Wochen beschäftigt. Vor allem im Raummarkt Leuthen und Kirchenlamitz. Der Netzbetreiber Tennet plant, über die EGA-Elster-Leitung Strom vom Vogtland übers Fichtelgebirge zu transportieren und möchte dafür bei uns in der Region ein großes Umspannwerk bauen. Das soll so groß werden wie 40 Fußballfelder. Ich glaube, das sind Dimensionen, die kann ich mir zumindest so überhaupt nicht bildlich vorstellen. Und genau das wollten Landwirte aus der Region am Wochenende sichtbar machen. Bei einer Demo bei Großwendern haben sie mit ihren Traktoren die Fläche für das geplante Umspannwerk ausgeleuchtet. Jan Gebelein aus der Euroherz Nachrichtenredaktion, was war da los?
1: Einiges. Über 500 Leute mit gut 90 Traktoren sind da angerückt. Und das war schon echt beeindruckend, als man dann in der Dunkelheit diese riesige Fläche auf dem Feld gesehen hat. Denn viele können sich das auch einfach schlecht vorstellen, wenn sie nur so eine Zahl hören. Der Bayerische Bauernverband hat gesagt, dass der Landkreis Wunsiedel schon jetzt durch zwei Stromtrassen belastet ist. Die Bürgerinitiative gegen das Umspannwerk befürchtet, dass das nur der Anfang ist und noch mehr Wind- und Solarparks kommen könnten. Und der Bund Naturschutz hat nochmal daran erinnert, dass Proteste in der Vergangenheit auch schon erfolgreich waren. Zum Beispiel gegen die Fichtelgebirgsautobahn, ein Pumpspeicherkraftwerk oder eine Müllverbrennungsanlage.
0: Wie geht's denn jetzt weiter mit diesem Umspannwerk?
1: Die Teilnehmer haben klargemacht, dass sie mit ihren Protesten weitermachen und das Umspannwerk auf jeden Fall verhindern wollen. Auch der Landkreis Wunsiedel ist der Meinung, dass die Region das Umspannwerk überhaupt nicht braucht und will weiter Gespräche mit dem Bund führen, hat sich zum Beispiel auch schon an den Bundestag gewendet. Denn der hätte tatsächlich die Möglichkeit, das Projekt zu stoppen. Bundes- oder Landespolitiker waren in Großwendern übrigens nicht dabei. Die halten momentan auch noch auffällig die Füße still. Der Netzbetreiber Tennet und die Bundesnetzagentur wollen an ihren Plänen bislang festhalten.
0: Dankeschön, Jan. Die Bilder vom Wochenende seht ihr auch nochmal bei uns auf Social Media. Und wir von Radio Euroherz bleiben natürlich für euch an dem Thema dran.

0: Mit Maroon 5 geht's ganz entspannt durch den Montagnachmittag hier bei Radio Euroherz. Ich bin Julia Krause und ich glaube, für viele in der Region hat das Leben seit dem Wochenende endlich wieder einen Sinn. Die Selberwölfe sind in die neue Saison in der Eishockey-Oberliga gestartet. Das erste Heimspiel gestern war durchwachsen, würde ich es mal nennen. Zuerst sind die Gäste der EC Peiting mit 3 Treffern in Führung gegangen. Dann haben die Wölfe aber Gas gegeben und sind sogar dann mit 5:3 in Führung gegangen. Im letzten Drittel dann aber wieder der Ausgleich durch Peiting und nach 15 Sekunden Verlängerung der Siegtreffer und damit eine 5:6 Heimniederlage für unsere Wölfe. Ja, ein Problem ist aktuell natürlich die kurze Bank. Insgesamt sind jetzt 5 Spieler verletzt. Deshalb haben sich die Wölfe Unterstützung geholt durch einen Tryout und 3 Förderlizenzspieler. Von den Blue Devils Weiden kommt zum Beispiel Georg Thal, der gestern auch schon ein Tor für die Wölfe geschossen hat.
1: Das ist sauschwer zu erklären, aber ich finde einfach, das ist eine geile Truppe. Ich bin seit 2 Tagen ja da, ich fühle mich sauwohl. Es macht richtig Bock, mit den Jungs zu arbeiten und ja, ich glaube, das ist nur eine Frage der Zeit, weil wir spielen geiles Eishockey, wir müssen es einfach konstant machen und es ist immer dasselbe, ich weiß, aber es ist einfach konstant über 60 Minuten spielen und es hat heute wieder gesehen, die ersten 10, 15 Minuten waren richtig schlecht. Wir liegen 3-0 hinten, dann fangen wir an Eishockey zu spielen, dann schlägt uns auch keiner. Aber wir müssen einfach versuchen, konstanter zu spielen und dann wird es auch.
0: Trotzdem bleibt natürlich die Frage, wie geht's weiter mit den Verletzten und wie sieht's mit möglichen Nachverpflichtungen aus? Trainer Josef Huber.
2: Im Endeffekt müssen wir jetzt schauen, was für eine Rückmeldung beim einen oder anderen vom Arzt kommt. Da haben wir dann hoffentlich eine endgültige Aussage, ob wir reagieren können, werden müssen. Je nachdem, ein Plan liegt bereit. Der Frank hat da natürlich seine Arbeit gemacht und geleistet. Und jetzt müssen wir schauen, was rauskommt und dann reagieren, was je nachdem, was adäquat ist.
0: Das soll sich jetzt eben in den nächsten Tagen entscheiden. Und sobald es neue Infos gibt, hört ihr sie hier bei eurem Wölferadio bei Radio Euroherz.

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13: Mit Lisa Grieshammer. Die Bankkarte angeblich gesperrt, der falsche Polizeibeamte am Telefon oder ein schwerkranker Angehöriger, der eine teure medizinische Behandlung benötigt, in diesem Fall eine Chemotherapie in der Schweiz. Mit diesen Tricks versuchen Anrufer heute wieder vermehrt an euer Geld zu kommen. Die Polizei zählt allein heute mehr als 30 betrügerische Anrufe, wie sie schreibt. Der Schwerpunkt lag bis zum Nachmittag im Hoferland und im Landkreis Wunsiedel, aber auch andere Teile Oberfrankens sind demnach betroffen. Die Polizei warnt, dass die Betrüger ihre Maschen immer wieder anpassen und ihre Opfer unter Druck setzen. Bitte seid immer vorsichtig, wenn es zu unerwarteten Geldforderungen kommt oder es um eure Daten geht. Ratschläge der Polizei findet ihr zusammengefasst auf unserer Website.
14: Ziel muss sein, unser produzierendes Meerspartentheater zu erhalten.
13: Oberbürgermeister Steffen Zenner hat sich festgelegt. Doch das Theater Plauen-Zwickau hat weiter mit den Finanzen zu kämpfen. Die Stadt Plauen springt jetzt ein und gleicht das Defizit aus. Der Stadtrat hat mehrheitlich grünes Licht für einen zusätzlichen Zuschuss von

0: über 130.000 Euro gegeben. Höhere Schlüsselzuweisungen und Rücklagen des Theaters machen das möglich. Die Stadt Plauen macht aber auch klar, langfristig kann sie das nicht leisten. Im kommenden Jahr steuert das Theater auf ein Minus von 1,9 Millionen Euro zu. Deshalb kommt es um weitere Einsparungen nicht herum. So gibt es weniger Stücke und es besetzt keine Stellen. Junge Menschen fürs Lesen begeistern, das will die Vogtland-Bibliothek mit ihrem Leseherbst. Ab heute können sich Schülerinnen und Schüler dafür anmelden. Bis zum 6. November können sich Erst- und Zweitklässler mindestens ein Buch aussuchen. Schüler ab der 3. Klasse lesen mindestens 3 Bücher. Bei der Rückgabe gibt es einen kleinen Lesetest. Wer die Aufgaben erfolgreich meistert, bekommt bei der Abschlussfeier am 10. November ein Lesezertifikat.
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0: Die CDU hat auf zu viele Fragen keine zufriedenstellenden Antworten mehr. Das hat Kanzler Merz festgestellt infolge der Wahlpleiten in Berlin und Mecklenburg-Vorpommern. Das rüttelt am Status der Christdemokraten als Volkspartei, sagt Merz. Personaldebatten auch um seine Person gäbe es aber keine, sagt der Kanzler. Dabei bekommt er auch Rückendeckung vom bayerischen Ministerpräsidenten und CSU-Chef Söder. Ex-Verkehrsminister Scheuer hat den Vorwurf einer Falschaussage zurückgewiesen. Er habe vor dem Untersuchungsausschuss des Bundestags wahrheitsgemäß geantwortet, sagt Scheuer zum Prozessauftakt vor dem Landgericht Berlin. Ihm und seinem früheren Staatssekretär Schulz werden Falschaussagen im Zusammenhang mit der gescheiterten PKW-Maut vorgeworfen. 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
2: Eher frühherbstlich angehaucht bleibt es bis zum Abend. Trotz Hochzander gibt es eher Wolkenmix mit teils Wind bei höchstens 14 Grad in Hochfranken. Nachts zeigen sich dann öfter die Sterne. Es kühlt auf etwa 6 Grad ab. Morgen wechseln lockere Wolken und insgesamt mehr Sonne, aber bei nur um die 13 Grad. Am Mittwoch kann es sogar in der Früh etwas Bodenfrost geben. Dann wird es aber etwas sonniger bei bis zu 16 Grad. Anders am Donnerstag, da ist es schon wieder wechselhaft und windiger mit vereinzelten Schauern bei 14 Grad. Aus der Radio Euroherz, Wetterredaktion Christian Kühn.
3: Wir checken die Lage auf den Straßen um kurz nach 16:30 A9 Richtung Nürnberg zwischen Markt Schorgast und dem Dreieck Bayreuth-Kulmbach. Hier momentan 6 Kilometer stockender Verkehr. 10 Minuten braucht ihr hier länger. Bisschen mehr Zeit einplanen solltet ihr auch auf der B173 zwischen Plauen Ost und Plauen und auf der B92 zwischen Schöpstrehe und Plauen. Dann habt ihr uns noch 2 Lasermessungen gemeldet. Eine in Selb am Christian-Höfer-Ring auf Höhe Netsch und zwischen Marktleuten und Röslau bei Neudes. Wenn ihr sonst noch was gesehen habt, egal ob Stau oder Blitzer, dann immer gerne her damit. Geht per Telefon oder per WhatsApp-Text oder Sprachnachricht. Alles an die 09281 880 880. Danke und gute Fahrt euch.
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0: Das ist der Feierabendstarter hier bei Radio Euroherz mit Julia Krause. Und ich hoffe, ihr hattet ein schönes Wochenende und seid gut in die neue Woche gestartet. Ja, wer auf jeden Fall kein gutes Wochenende hinter sich hat, das ist die CDU. Die hat bei den Wahlen in Berlin und Mecklenburg-Vorpommern gestern wirklich zwei krachende Niederlagen eingefahren. In Mecklenburg-Vorpommern fliegt sie aus dem Parlament. In Berlin verliert sie ganz klar gegen die Linke. Auf die Ergebnisse schauen wir jetzt gemeinsam mit meinem Kollegen David Riemer. David, fangen wir mal mit den Landtagswahlen in Mecklenburg-Vorpommern an.
1: Die AfD ist in Mecklenburg-Vorpommern mit rund 38% zwar stärkste Kraft geworden, vor der SPD mit rund 35%. Eine Regierungsbeteiligung der AfD ist allerdings ausgeschlossen, weil die anderen Parteien eine Koalition mit ihr ablehnen. Schwesig beansprucht deshalb weiter das Amt der Ministerpräsidentin. Ihre bisherige Koalition aus SPD und Linken hat keine Mehrheit mehr. Deshalb wird es vermutlich ein Dreierbündnis aus SPD, Linken und den Grünen.
0: Und wie sieht's im neuen Berliner Abgeordnetenhaus aus?
1: Ja, in Berlin ist die Linke mit 25,7% deutlich stärkste Kraft geworden und liegt klar vor der CDU. Die Linke könnte mit ihrer Spitzenkandidatin Elif Eralp erstmals die regierende Bürgermeisterin stellen. Sie hat sich am Abend kräftig feiern lassen und das hier gesagt.
2: Liebe Berlinerinnen, liebe Berliner, ab heute verändern wir gemeinsam unser Berlin und machen es zu einem besseren Ort. Alle zusammen!
1: Das bisherige Bündnis aus CDU und SPD hat keine Mehrheit mehr. Als mögliche neue Regierung gilt deshalb auch hier wie in MacPom ein Dreierbündnis aus Linken, Grünen und SPD.
0: Dankeschön, David. Bundeskanzler Friedrich Merz steht nach den Wahlniederlagen seiner CDU jetzt noch mehr unter Druck. Er will aber weitermachen und hat auch die CDU-Spitze hinter sich stehen. Wir von Radio Euroherz behalten die Entwicklungen rund um die Wahlen natürlich für euch im Blick und geben Bescheid, sobald es ein Update gibt.

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14: Ich bin Dominik Schweiger. CDU-Chef Merz spricht nach der Wahlniederlage in Mecklenburg-Vorpommern von einer tiefen Zäsur. Mit 4,9% verpasste seine Partei dort erstmals den Einzug in einen Landtag. Auch in Berlin verlor die CDU Stimmen, könnte aber an einem schwarz-rot-grünen Bündnis beteiligt sein. Merz räumte ein, dass die Bundespolitik und seine eigene Person bei den Ergebnissen eine große Rolle gespielt hätten. Das Deutschlandticket bringt weiter mehr Menschen in Busse und Bahnen. Im ersten Halbjahr wurden im Nahverkehr gut 5,7 Milliarden Fahrgäste gezählt, 2% mehr als im Vorjahreszeitraum. Das bundesweit gültige Ticket kostet derzeit 63 Euro im Monat. Im Fernverkehr ging die Zahl der Fahrgäste dagegen um 2% zurück. Umbau im bayerischen Kabinett. Justizminister Eisenreich hat ja seinen Rücktritt angekündigt. Neuer Justizminister soll der Münchner CSU-Abgeordnete Schmidt werden. Das hat Ministerpräsident Söder laut Teilnehmern bei einer internen Sitzung der CSU-Fraktion auf Kloster Banz angekündigt. Überraschend soll Europaminister Beiswenger seinen Posten verlieren. Dafür wird der Chef der Jungen Union Bayern, Manuel Knoll,

0: Staatsminister für Jugend und Demokratie. Gutverdiener müssen sich im kommenden Jahr auf höhere Sozialabgaben einstellen. Die Beitragsgrenze soll bei der Krankenversicherung auf knapp 6.400 Euro und bei der Rentenversicherung auf 8.850 Euro im Monat steigen. Für Spitzenverdiener könnte das bis zu 100 Euro Mehrbelastung monatlich bedeuten. Bundesregierung und Bundesrat müssen den neuen Grenzen noch zustimmen. Deutschlands Obstbauern haben eine der besten Kirschernten der letzten Jahre eingefahren. Insgesamt sind es rund 48.500 Tonnen Süß- und Sauerkirschen, 8% mehr als im langjährigen Durchschnitt. Möglich haben das der milde Frühling und wenige Frostschäden gemacht. Besonders gut fiel die Ernte bei den Süßkirschen aus, trotz Hitze und Trockenheit im Sommer.
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2: Mit Lisa Grieshammer. Über 30 betrügerische Anrufe und das allein bis zum Nachmittag. So viele Meldungen hat die Polizei in Oberfranken heute bisher gezählt. Schwerpunkt waren das Hofer Land und der Landkreis Wunsiedel. Daher die Warnung, geht nicht auf Geldforderungen am Telefon ein oder eure Daten heraus. Unter den bekannten Maschen ist laut Polizei auch die Behauptung, ein Angehöriger sei schwer erkrankt und brauche eine teure Chemotherapie in der Schweiz. Die Betrüger passen ihre Masche dabei immer wieder an und setzen die Angerufenen zeitlich unter Druck. Tipps, wie ihr euch schützen könnt, findet ihr bei uns im Web. Die Stadt Plauen springt beim finanziell angeschlagenen Theater Plauen-Zwickau noch einmal ein. Der Stadtrat hat einen zusätzlichen Zuschuss von über 130.000 Euro bewilligt. Zu verdanken ist das höheren Schlüsselzuweisungen und Rücklagen des Theaters, heißt es. Langfristig ist das aber nicht möglich. Das Theater muss sparen, an Stellen wie auch an Stücken. Im kommenden Jahr könnte das Minus auf 1,9 Millionen Euro anwachsen. 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
3: Hochzander ist zwar zur Stelle, aber in der kühleren Luft bleibt es eher frühherbstlich angehaucht mit Wolkenmix und ein paar Lichtblicken zwischendurch. Auch der Wind frischt teilweise noch auf bis zum Abend bei höchstens so 14 Grad. Nachts klart es dann immer mehr auf, bei Frühwerten so um 6 Grad. Morgen wechseln lockere Wolken und insgesamt mehr Sonne bei etwa 13 Grad. Am Mittwoch kann es in der Früh sogar vereinzelt Bodenfrost geben, dann wird es aber insgesamt sonniger bei 16 Grad. Am Donnerstag aber schon wieder wechselhafter und windiger. Da können auch wieder vereinzelte Schauer dabei sein bei bis zu 14 Grad. Aus der Radio Euroherz Wetterredaktion, Christian König.
4: Der Euroherz-Service um kurz nach 5. Wir schauen zuerst auf die A9 Richtung Nürnberg. Zwischen Marktschorgast und dem Dreieck Bayreuth-Kulmbach hier 4 Kilometer stockender Verkehr. 8 Minuten dauert es länger. B173 zwischen Plauen-Ost und Plauen hier in beiden Richtungen. 4 Minuten Zeitverlust wegen dichtem Verkehr. B15 die Kulmbacher Straße hier in Hof zwischen der Ossecker Straße und Wölbattendorf. Auch hier dichter Verkehr. Plant auch ja 5 Minuten mehr Zeit ein. Das sollte hinhauen. Alle Blitzer immer zuerst hier bei Radio Euroherz. 2 Lasermessungen habt ihr uns gemeldet in der Region. Eine in Selb am Christian-Höfer-Ring auf Höhe Netz, Speitseitig und zwischen Marktleuten und Röslau bei Neudes. Wenn ihr sonst noch was gesehen habt oder vielleicht auch eine Meldung kicken wollt, weil sie nicht mehr aktuell ist, dann macht es gerne, ruft uns an oder schickt eine WhatsApp-Text- oder Sprachnachricht an die 09 281 880 880. Danke und kommt gut und sicher durch den Montagnachmittag.
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4: Ja, und wenn ich hier so aus unserem Studiofenster schaue, dann sehe ich schon ein paar bunte Blätter an den Bäumen. So langsam wird's Herbst und das heißt dann wieder... Ja, die Erkältungszeit geht wieder los. Und wer dann zum Beispiel einen Termin beim Facharzt braucht, wie einem HNO, der hat bei uns in der Region teilweise richtig Probleme, auch wirklich einen Termin zu bekommen. Warum das so ist und welche Lösungen es gibt, unser Thema hier im Feierabendstarter mit Julia Krause. Gleich nach John Parr und Taylor Swift mit The Faith of Ophelia.

0: Gemeinsam starten wir Richtung Montagabend, Feierabend. Ich habe es vergangenes Jahr gemerkt, als ich auf der Suche nach einem neuen Augenarzt war. Du findest bei uns in der Region kaum noch eine Praxis, die überhaupt noch neue Patienten aufnimmt. Das ist ein Problem, das haben ganz viele von euch, egal ob es jetzt der Augenarzt oder der Hautarzt ist. Dabei gibt's bei uns in Hochfranken eigentlich überdurchschnittlich viele Fachärzte. Das sagt uns Stefan Berger von der Kassenärztlichen Vereinigung Bayerns. Dass wir trotzdem ewig auf einen Termin warten müssen, liegt unter anderem an den gedeckelten Honoraren für die Praxen. Außerdem sind Neupatienten extrem aufwendig, sagt Stefan Berger.
1: Durch den Wegfall der Neupatientenregelung hat sich die Problematik in der Tat weiter verschärft. Dass gesetzlich krankenversicherte Neupatienten trotz des höheren Aufwands nicht mehr vollumfänglich vergütet werden, wie es bis 2022 übrigens der Fall war. Ein neuer Patient, den die Ärztin oder der Arzt noch nicht kennt, ist mit deutlich höherem Arbeitsaufwand verbunden, weil dessen gesundheitliches Problem zunächst einmal aufwendig diagnostiziert werden muss.
0: Was kann ich denn aber tun, wenn ich jetzt auf der Suche nach einem Facharzt bin und einfach keinen Termin bekomme?
1: Patientinnen und Patienten aus Bayern, die Probleme haben, einen Termin bei einem Arzt zu bekommen, können sich jederzeit an die Terminservicestelle der KVB unter der Nummer 116117 wenden. Dort helfen die Mitarbeiter bei der Vermittlung von Terminen bei Hausärzten, Fachärzten und auch Psychotherapeuten. Online-affine Patienten können auch den E-Terminservice der Kassenärztlichen Vereinigung in Deutschland nutzen. Auch das sogenannte Patienten-Navi hilft bei der eigenen Einschätzung der Symptome und der geeigneten Behandlungspfade.
0: Die Nummer und einen Link zum Patienten-Navi haben wir euch auch nochmal auf euroherz.de gestellt.

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1: 21. September 1992. Die Fantastischen Vier sind mit Dida neu in den Charts. Anfang der 90er ist der Rap in Deutschland angekommen. Es gibt die ersten Crews, die rappen nach amerikanischem Vorbild, also auf Englisch. Aber es dauert nicht lange, bis auch die ersten Versuche auf Deutsch gestartet werden. Das Ganze passiert in Baden-Württemberg. Wo genau, darüber wird bis heute köstlich gestritten. Die einen sind sich sicher, Advanced Chemistry aus Heidelberg waren die ersten, die Rap auf Deutsch gemacht haben. Andere sagen, nein, der Rap auf Deutsch, der kommt aus Stuttgart von den Fantas. Die meisten haben sich zwar in der Zwischenzeit darauf geeinigt, dass die ersten tatsächlich die Heidelberger waren, aber den ersten Erfolg hatten definitiv die Fantas aus Stuttgart, und zwar mit Dida.

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11: Mit Lisa Grieshammer. Schönen guten Abend. Viele Münchbergerinnen und Münchberger haben dort schwimmen gelernt und ihre Jugend verbracht. Das sagt Bürgermeister Christian Zuber über das Münchberger Freibad. Dank des heißen Sommers waren dort heuer deutlich mehr Menschen schwimmen. Zusammen mit ihren Stadtwerken möchte die Stadt ihre beiden Bäder, also auch das Hallenbad, zukunftsfähig machen. Dafür ist eine Machbarkeitsstudie geplant.
12: Da geht es nämlich zum einen natürlich auch darum, Synergien zu nutzen, zu schauen, was kann man vielleicht auch hinsichtlich technischer Komponenten schon zusammenführen, was braucht es für die Zukunft? Wie strukturiert man das Bad? Wir werden uns auch in naher Zukunft jetzt einfach mal den Zustand dafür des Hallenbads anschauen.
11: Allein die Freibadsanierung kostet rund 12 Millionen Euro, sagt Christian Zuber. Deshalb hat Münchberg Fördermittel beantragt. Um die auch zu bekommen, hofft die Stadt auf Unterstützung der Bundestags- und Landtagsabgeordneten aus der Region. Schon am Morgen hat diese neue Baustelle für Stress im Hofer Stadtverkehr gesorgt. Das staatliche Bauamt erneuert die Kulmbacher Straße zwischen dem Ortseingang und der Einmündung zur Meiselfelder Straße. Die Straße ist noch einspurig befahrbar. Ab Oktober herrscht dann Vollsperrung. Das kann zu Stoßzeiten auch auf der Umleitungsstrecke über die Ossecker Straße und die Fuhrmannstraße zu Verzögerungen führen. Das betrifft auch die Hofer Stadtbusse. Bis Sonntag fährt die Linie Richtung Wölbattendorf die gewohnte Strecke, Richtung Stadtzentrum dagegen über die B15. Der Stadtteil Ossegg kann nicht bedient werden, auch nicht vom Schulbus, teilt die Hofbus GmbH mit. Fahrgäste müssen demnach auch einige Änderungen bei den Haltestellen Richtung Stadt beachten. Weitere Änderungen

0: Im Fahrplan findet ihr bei uns im Netz. Ins Kunstmuseum Galerie E.O. Plaun kommt ihr in dieser Woche nicht. Grund sind Umbauarbeiten für die neue Ausstellung. Die heißt In Motion – Mobilität und Fortbewegung in den Werken von Erich Oser. Sie zeigt, wie technische Entwicklungen den Künstler beeinflusst haben. Dazu öffnet das Erich-Oser-Haus seine große Sammlung. Außerdem stellt der Berliner Comic-Künstler Jens Harder aus, der bereits den E.O. Plaun Förderpreis bekommen hat. Er kommt auch zur Eröffnung der Ausstellung am Freitag um 18 Uhr. Die Ausstellung läuft dann bis zum 4. April.
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0: CDU-Chef Merz spricht nach der Wahlniederlage in Mecklenburg-Vorpommern von einer tiefen Zäsur. Mit 4,9% verpasst seine Partei dort erstmals den Einzug in einen Landtag. Auch in Berlin hat die CDU Stimmen verloren, könnte aber an einem schwarz-rot-grünen Bündnis beteiligt sein. Merz räumt ein, dass die Bundespolitik und seine eigene Person bei den Ergebnissen eine große Rolle gespielt hätten. Das Deutschland-Ticket bringt weiter mehr Menschen in Busse und Bahnen. Im ersten Halbjahr wurden im Nahverkehr gut 5,7 Milliarden Fahrgäste gezählt, 2% mehr als im Vorjahreszeitraum. Im Fernverkehr ging die Zahl der Fahrgäste dagegen um 2% zurück. 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
2: Eher frühherbstlich angehaucht bleibt es bis zum Abend. Trotz Hochzander gibt es eher Wolkenmix mit teils Wind bei höchstens 14 Grad in Hochfranken. Nachts zeigen sich dann öfter die Sterne. Es kühlt auf etwa 6 Grad ab. Morgen wechseln lockere Wolken und insgesamt mehr Sonne, aber bei nur um die 13 Grad. Am Mittwoch kann es sogar in der Früh etwas Bodenfrost geben. Dann wird es aber etwas sonniger bei bis zu 16 Grad. Anders am Donnerstag, da ist es schon wieder wechselhaft und windiger mit vereinzelten Schauern bei 14 Grad. Aus der Radio Euroherz, Wetterredaktion Christian Kühn.
3: Und wir checken noch den Verkehr um 4 Minuten nach 5:30 A9 Richtung Nürnberg zwischen Bad Benneck-Himmelkron und dem Dreieck Bayreuth-Kulmbach. Hier 1 Kilometer stockender Verkehr, 2 Minuten braucht ihr hier länger. Und wir schauen in den Vogtlandkreis zwischen Schneidenbach und Schmühlwand. Hier bitte Vorsicht in beiden Richtungen, da ist eine Rinderherde auf der Fahrbahn unterwegs. Ja. Die Verkehrsmeldungen am Montagnachmittag, so sieht's aus. Wir schauen noch auf die Blitzer, die gibt's immer zuerst bei uns, bei Radio Euroherz. Eine Lasermessung ist noch übrig geblieben zwischen Markt Leuthen und Röslau. Hier wird bei Neudes gelasert. Habt ihr sonst noch was für uns, Staus oder Blitzer, immer gerne her damit. Ruft an oder schickt eine WhatsApp-Text oder Sprachnachricht. Alles an die 09281 880 880. Danke und kommt gut und sicher durch.
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0: Marshall, Let It Rain, und Regen ist auch schon das Stichwort. Die letzten Tage, die waren richtig nass in der Region und ich glaube auch im Laufe dieser Woche, da könnte uns noch mal ein bisschen Regen ereilen. Ja, es wird langsam Herbst und damit startet auch die Erkältungszeit. Für viele heißt das jetzt mal die Hausapotheke checken und schauen, ob da vielleicht noch aufgestockt werden muss. Euroherz-Reporterin Angela Kress, was sollte da denn deiner Meinung nach unbedingt rein?
1: Also gleich mal vorweg, Erkältungen heilen auch ohne Behandlung, mit viel Trinken und Ausruhen. Ich kann aber total verstehen, dass das manchmal einfach nicht möglich ist. Dann kann kurzzeitig ein Nasenspray helfen, damit die Schleimhäute abschwellen und wir auch nachts wieder besser schlafen. Gegen Halsweh und trockenen Husten können Lutschpastillen helfen, am besten welche, die befeuchten. Ibuprofen oder Paracetamol können gegen Kopfschmerzen oder hohes Fieber helfen und im Zweifel natürlich beim Arzt oder in der Apotheke mal nachfragen.
0: Ganz klar. Was sollte ich denn sonst noch beachten?
1: Jetzt ist ein guter Zeitpunkt, um die Hausapotheke mal zu checken. Habe ich alles für den Herbst, was ich da haben möchte? Sind die Medikamente auch noch haltbar? Sowas. Und wichtig ist auch, auf Wechselwirkungen zu achten. Ich nenne mal ein Beispiel. Viele Kombipräparate, wie zum Beispiel Gripostat, enthalten schon Schmerzmittel, in dem Fall Paracetamol. Wenn dann noch extra Schmerzmittel genommen werden, ist die Dosis zu hoch und das ist zum Beispiel für die Leber schlecht.
0: Dankeschön, Angela. Ich hoffe, dass ihr halbwegs glimpflich durch die Erkältungszeit kommt. Jetzt geht's erstmal weiter auf der besten Playlist für die Region. Nico Santos für euch.

Schönen Montagnachmittag. Ihr hört den Feierabendstarter mit Julia Krause und wir machen jetzt eine kleine Zeitreise in die frühen 90er. Bei ihrer Zoo-TV-Tour 1992 in Schweden hat die Band U2 ein Lied gecovert, mit dem viele Fans vermutlich nicht gerechnet haben.

Und an dieser Stelle hat sich Bono von U2 buchstäblich vor ABBA verneigt, denn die beiden Bandmitglieder Björn und Benny waren bei dem Konzert in Stockholm auf der Bühne und haben mitgespielt bei dieser Version von Dancing Queen. Dieser ABBA-Hit war heute, vor genau 50 Jahren, die Nummer 1 in Deutschland. Und ich habe ihn jetzt für euch auf der besten Playlist für die Region. Hier sind ABBA mit Dancing Queen.

Dancing Queen, heute vor genau 50 Jahren die Nummer 1 in Deutschland. Und noch mehr Songs aus den 70ern, 80ern und 90ern, die gibt's gleich für euch. Um 19 Uhr übernimmt hier mein Kollege Geri Gerspitzer mit der Kult-Hit-Show. Wir hören uns dann morgen wieder im Feierabend-Starter ab 15 Uhr. Ich bin Julia Krause und sag jetzt Tschüss.

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12: Ich bin Moritz Einzel. In Bayern haben sich tausende Beschäftigte aus der kriselnden Autoindustrie an einem Aktionstag der IG Metall gegen Jobabbau und Werksschließungen beteiligt. Allein bei Audi in Ingolstadt kamen laut Betriebsrat über 5000 Menschen. Janina Singer berichtet.
13: Bei der VW-Tochter könnten in den nächsten Jahren tausende Jobs wegfallen und Bayerns IG Metall-Chef Ott warf den Unternehmen vor, es gehe ihnen in Wirklichkeit um Stellenabbau, während sie längere Arbeitszeiten forderten. Aktionen gab es auch bei BMW in München und Bosch in Nürnberg.
12: Die CSU leidet nach den Wahlen in Berlin und Mecklenburg-Vorpommern mit ihrer geschrumpften Schwesterpartei CDU. Bayerns Ministerpräsident und CSU-Chef Söder hat gesagt, es sei wichtig, dass die Union sich jetzt nicht zum Hühnerhaufen entwickelt. Und beim Thema Kampfgeist könne man was von der SPD-Wahlsiegerin in Mecklenburg-Vorpommern lernen.
14: Jetzt nicht einfach die Flügel zu strecken oder aufzugeben. Da Frau Schwesig ist da schon eine Kämpferin, das muss man sagen und das respektiere ich sehr. Und ich glaube, von diesem Kämpferherz, da brauchen wir alle mehr in der Union.
12: Die SPD landete in Schwerin zwar hinter der AfD, allerdings schaffte Schwesig eine Aufholjagd. Die CDU war gestern aus dem Landtag geflogen. Gutverdiener müssen sich im kommenden Jahr auf höhere Sozialabgaben einstellen. Die Beitragsgrenze soll bei der Krankenversicherung auf knapp 6.400 Euro und bei der Rentenversicherung auf 8.850 Euro im Monat steigen. Für Spitzenverdiener könnte das bis zu 100 Euro Mehrbelastung monatlich bedeuten. Bundesregierung und Bundesrat müssen den neuen Grenzen noch zustimmen. Deutschlands Obstbauern haben eine der besten Kirschenernten der vergangenen Jahre eingefahren. Insgesamt sind es rund 48.500 Tonnen Süß- und Sauerkirschen, 8% mehr als im langjährigen Durchschnitt. Das milde Frühjahr und nur wenige Frostschäden haben das möglich gemacht. München geht mit Kiel in den Endspurt der nationalen Bewerbungsphase für die Olympischen Spiele. Die beiden Städte haben mitgeteilt, dass sie zusammenarbeiten. Sollte München den Zuschlag für Olympia bekommen, finden in Kiel die Segelwettbewerbe statt. Am Samstag entscheidet sich, wer als deutscher Kandidat für die Spiele 2036, 40 oder 44 ins Rennen geht.
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15: Mit Lisa Grieshammer. Über 30 betrügerische Anrufe und das allein bis zum Nachmittag. So viele Meldungen hat die Polizei in Oberfranken heute bisher gezählt. Schwerpunkt waren das Hoferland und der Landkreis Wunsiedel. Daher die Warnung, geht

0: nicht auf Geldforderungen am Telefon ein oder eure Daten heraus. Unter den bekannten Maschen ist laut Polizei auch die Behauptung, ein Angehöriger sei schwer erkrankt und brauche eine teure Chemotherapie in der Schweiz. Die Betrüger passen ihre Masche dabei immer wieder an und setzen die Angerufenen zeitlich unter Druck. Tipps, wie ihr euch schützen könnt, findet ihr bei uns im Web. Die Saison ist in diesem Sommer sehr positiv verlaufen. Dennoch ist das Münchberger Freibad in die Jahre gekommen. Die Stadt will es deshalb für gut 12 Millionen Euro sanieren lassen. Dafür hat sie auch bereits Fördermittel beantragt. Sowohl für das Freibad als auch für das Hallenbad soll es eine Machbarkeitsstudie geben. Die soll klären, wie der Zustand ist, wo Münchberg etwas zusammenführen und Betriebskosten sparen kann. So Bürgermeister Christian Zuber. 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
1: Die kommende Nacht wird klar, die Frühwerte liegen um die 3 Grad nur noch. Morgen dann lockere Wolken, mehr Sonnenschein und 13 bis 16 Grad. Die Nacht zum Mittwoch bringt erstmal Bodenfrost, danach wird sonnig mit 15 bis 18 Grad und am Donnerstag gibt's dann frischen Wind, immer mal wieder Regen und 13 bis 16 Grad. Eine Meldung haben wir momentan und die kommt aus dem Vogtlandkreis. Bitte besondere Vorsicht zwischen Schneidenbach und Mühlwand. Da sind Rinder auf der Fahrbahn. Blitzer gibt's momentan keine. Wenn ihr irgendwo welche entdeckt, gebt gern Bescheid mit einer WhatsApp an die 09281 880
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7: Mit Lisa Grieshammer, guten Abend. Die Bankkarte angeblich gesperrt, der falsche Polizeibeamte am Telefon oder ein schwerkranker Angehöriger, der eine teure medizinische Behandlung benötigt, in diesem Fall eine Chemotherapie in der Schweiz. Mit diesen Tricks versuchen Anrufer heute wieder vermehrt an euer Geld zu kommen. Die Polizei zählt allein heute mehr als 30 betrügerische Anrufe, wie sie schreibt. Der Schwerpunkt lag bis zum Nachmittag im Hoferland und im Landkreis Wunsiedel, aber auch andere Teile Oberfrankens sind demnach betroffen. Die Polizei warnt, dass die Betrüger ihre Maschen immer wieder anpassen und ihre Opfer unter Druck setzen. Bitte seid immer vorsichtig, wenn es zu unerwarteten Geldforderungen kommt oder es um eure Daten geht. Ratschläge der Polizei findet ihr zusammengefasst auf unserer Website.
8: Ziel muss sein, unser produzierendes Meerspartentheater zu erhalten.
7: Oberbürgermeister Steffen Zenner hat sich festgelegt, doch das Theater Plauen-Zwickau hat weiter mit den Finanzen zu kämpfen. Die Stadt Plauen springt jetzt ein und gleicht das Defizit aus. Der Stadtrat hat mehrheitlich grünes Licht für einen zusätzlichen Zuschuss von über 130.000 Euro gegeben. Höhere Schlüsselzuweisungen und Rücklagen des Theaters machen das möglich. Die Stadt Plauen macht aber auch klar, langfristig kann sie das nicht leisten. Im kommenden Jahr steuert das Theater auf ein Minus von 1,9 Millionen Euro zu. Deshalb kommt es um weitere Einsparungen nicht herum. So gibt es weniger Stücke und es besetzt keine Stellen. Junge Menschen fürs Lesen begeistern, das will die Vogtland-Bibliothek mit ihrem Leseherbst. Ab heute können sich Schülerinnen und Schüler dafür anmelden. Bis zum 6. November können sich Erst- und Zweitklässler mindestens ein Buch aussuchen. Schüler ab der 3. Klasse lesen mindestens 3 Bücher. Bei der Rückgabe gibt es einen kleinen Lesetest. Wer die Aufgaben erfolgreich meistert, bekommt bei der Abschlussfeier am 10. November ein Lesezertifikat.
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7: In Bayern haben sich Tausende Beschäftigte aus der kriselnden Autoindustrie an einem Aktionstag der IG Metall gegen Jobabbau und Werksschließungen beteiligt. Allein bei Audi in Ingolstadt kamen laut Betriebsrat über 5000 Menschen zusammen. Bayerns IG Metall-Chef Ott wirft den Unternehmen vor, es gehe ihnen in Wirklichkeit um Stellenabbau, während sie längere Arbeitszeiten forderten. Die CSU leidet nach den Wahlen in Berlin und Mecklenburg-Vorpommern mit ihrer geschrumpften Schwesterpartei CDU. Bayerns Ministerpräsident und CSU-Chef Söder hat gesagt, es sei wichtig, dass die Union sich jetzt nicht zum Hühnerhaufen entwickelt. Und beim Thema Kampfgeist könne man was von der SPD-Wahlsiegerin in Mecklenburg-Vorpommern lernen. Die

0: Die EU war gestern aus dem Landtag geflogen. 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
1: Heute Nacht wird's kalt. Die Temperaturen gehen runter auf Werte um die 3 Grad. Morgen dann lockere Wolken, mehr Sonnenschein und 13 bis 16 Grad. Die Nacht zum Mittwoch bringt dann sogar Bodenfrost. Am Mittwoch wird's sonnig mit 15 bis 18 Grad. Und am Donnerstag gibt's dann frischen Wind und immer mal wieder Regen bei 13 bis 16 Grad. Eine Meldung gibt's aus dem Vogtlandkreis. Zwischen Schneidenbach und Mühlwand. Bitte besondere Vorsicht, da sind Ränder auf der Fahrbahn. Blitze gibt's momentan keine, also wenn ihr irgendwas entdeckt, gebt Bescheid mit einer WhatsApp an die 09281 880
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7: Ich bin Moritz Einsinn.
8: Das Wahldesaster der CDU in Mecklenburg-Vorpommern wird lange nachhallen. Das hat Bundeskanzler Merz heute betont, nachdem die Christdemokraten den Wiedereinzug ins Landesparlament von Schwerin verpasst hatten.
9: Diese Wahl ist eine tiefe Zäsur. Es ist ein für die CDU in Deutschland dramatisches, einmaliges Ergebnis, dass wir die 5%-Hürde nicht überwinden konnten und dass eine ganze Landtagsfraktion aus dem Landtag heraus fällt. Das ist ein schwerer Schlag.
8: Merz räumte ein, dass die Bundespolitik und auch seine Person bei den Wahlen eine große Rolle gespielt haben. Es gäbe aber auch eine tiefgreifende Veränderung des Parteiensystems und das stelle die schwarz-rote Koalition im Bund vor eine historische Aufgabe. Tanken soll ja ab Oktober bis zu 17 Cent pro Liter günstiger werden. Die Bundesregierung will den geplanten neuen Tankrabatt noch heute auf den Weg bringen. Dafür soll die Energiesteuer auf Benzin und Diesel bis Jahresende sinken. Das soll die hohen Spritpreise infolge des Iran-Kriegs abfedern. In den Krankenhäusern soll künftig weniger Zeit für Formulare und mehr für die Patienten bleiben. Gesundheitsminister Linnemann fordert dafür weniger Bürokratie, mehr Digitalisierung und mehr Vertrauen in das Personal. Die Krankenhausgesellschaft unterstützt den Vorstoß. Viele Vorgaben würden vor allem zusätzlichen Papierkram verursachen, ohne die Versorgung zu verbessern. Ein TikTok-Livestream vom Oktoberfest hat zur vorübergehenden Festnahme eines 22-Jährigen geführt. Ein Zuschauer hatte darin eine mögliche Drohung erkannt und die Polizei alarmiert. Die Beamten fanden jedoch keine ernsthafte Gefahr und ließen den Mann wieder frei. Gegen ihn wird trotzdem ermittelt. Livestreams von der Münchner Theresienwiese sind während der Wiesen verboten.
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10: Ja, der Blick aufs Wetter. Und schon wissen wir, wie es wird.
11: Über Nacht lösen sich die Wolken teilweise auf bei uns in Hochfranken. So ist es dann auch zeitweise sternklar mit Tiefstwerten um 6 Grad. Dann bilden sich tagsüber neue lockere Wolken. Es gibt aber insgesamt mehr Sonnenschein bei rund 13 Grad. Am Mittwoch droht in der Früh sogar in einigen Senken etwas Bodenfrost. Mm. Insgesamt scheint dann häufiger die Sonne, danach bei etwa 16 Grad. Anders am Donnerstag, da wird es windiger und wechselhafter. Vereinzelt können auch Schauer dabei sein, bei bis zu 14 Grad. Aus der Radio Euroherz Wetterredaktion Christian König.
10: Dankeschön. Der September mit Frost und Reif. Kann natürlich schon passieren. Jetzt ist es 19.02 Uhr, ist der Euroherz Service. Die schnellsten Verkehrsinfos von hier auf der A9 Berlin Richtung Nürnberg. Ausfahrt Bad Berneck-Himmelkron, da steht ein defekter PKW. Bitte hier aufpassen, ist in der Kurve. Und Vogtlandkreis, die S295 zwischen Schneidenbach und Mühlwand. In beiden Richtungen sind da Tierherden auf der Fahrbahn. Es sind genau 7000 Rinder, wenn ihr mich fragt. Ja, also Rinder sind hier unterwegs. Auch Fuß vom Gas, bitte. Blitzer zuerst bei Radio Euroherz, haben wir keine jetzt. Deswegen gleich hinein in das Kult-Hit-Fieber. Yeah.

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1: Und dazu noch der Gerry. Jetzt nach 2 Wochen. Ja, ich hatte mal ein bisschen Pause. Also nur eine Woche Pause, aber 2 Wochen war ich jetzt nicht da. Und jetzt muss ich mich erstmal wieder zurechtfinden. Ich habe die Studiotür fast nicht gefunden. Bis dann die Kollegin mich hier reingebittet hat. So, vielen Dank. Dankeschön. Ne? Jetzt bin ich wieder da. Jetzt weiß ich wieder, wo es lang geht. Und wir haben heute, und ich bin wirklich erschrocken, ich habe heute ihr merkt schon, ich muss wieder reinkommen. Also ich bin wirklich erschrocken, denn wir haben September und beim Bäcker liegen die Weihnachtsplätzchen. Sag mal, geht's noch? Ja. Habt ihr wirklich schon welche gegessen? Ja? Weihnachtsplätzchen? Ihr wisst, was ich meine. Das Ganze, was es dann erst so in 2 Monaten gibt, ja? Wo man das dann auch riecht und so. Weihnachtsplätzchen. Habt ihr schon Weihnachtsplätzchen gegessen? Ja oder nein? Sagt es mir per WhatsApp 09281 880 880. Ich freue mich.
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1: Jetzt erstmal reinkommen.
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1: Cool. Oh yeah. Wir beginnen mit einem Feierabend-Song von Kool & The Gang. Ja? Johanna.
5: Auf die Plätze.

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1: Ja, da schaut's, gell?
2: Ja, da schaut's, gell? Obwohl das ja so ein Hörmedium ist. Also vom Schauen wird da nichts, aber demnächst ist auch Schauen. Sag ich euch noch. Also wir haben hier mal, ich habe mal nachgefragt, wer denn schon Weihnachtsplätzchen von euch vertilgt hat, gell?
3: Hallo Gerry, schön dich zu hören. Hm? Und nein, wir haben noch keine Weihnachtsplätzchen gegessen.
2: Okay, wunderbar.
3: Bin immer drum rumgelaufen.

0: Jens noch nicht.
1: Dankeschön. Ich freue mich sehr. Heike war das, gell? Ja. Vielen Dank. Also ich muss auch sagen, ich habe schon etliche so verpackt gesehen, aber direkt beim Bäcker, die ja offen dort liegen, da kann man sich das ja abwiegen lassen und so. Und dann sagt doch die gute Frau zu mir, ja, die ersten waren falsch ausverkauft, gell? Ja, das war falsch. Also, nein, ich wollte eigentlich einen Lacher hier, also jetzt applaudieren die. Das Publikum ist auch nicht mehr das, was mal war. Ja. Was haben wir noch? Beatrix hat auch Weihnachtsplätzchen.
2: Nee, jetzt nee. Schon Weihnachtsplätzchen, um Gottes Willen, da dreht sich ja mein Magen um.
1: Siehst du, der Körper ist auch noch nicht drauf eingestellt. Ich habe jetzt gerade noch gelesen hier, ich weiß jetzt gar nicht, was war, der erste Stollen wurde schon angeschnitten. Okay, beim Stollen mache ich Ausnahme, ja, das sehe ich jetzt nicht so als Weihnachtsgebäck unbedingt, obwohl es auch eins ist, also ganz ehrlich. Aber Plätzchen, also ich bin kein Fan, wenn das jemand mag, vielleicht der Chris. Chris, magst du Weihnachtsplätzchen?
3: Nee. Gott sei Dank. Nee, ich glaube, ich esse das ganze Jahr über keine.
1: Sehr gut. Die einen mögen so, die anderen so. Und jetzt geht's wieder auf die Ohren, volle Kanne. Jetzt wird's nicht mehr gemütlich, nein. Jetzt gibt's Arme und Füße hoch, schlechte Laune vor die Tür. Wenn jetzt der Beat kommt, dann hilft nichts mehr. Hier kommt Funky Town von Lips Inc. Das ist ein Disco-Klassiker. Aufdrehen, laut machen!

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kein anderer als Depeche Mode, hat man gehört, oder? War ein 80er, glaube ich. Everything Counts. Heute in unserer Sendung, also meiner Sendung, Geri's Kulthits, gibt's wieder Karten zu gewinnen. Einmal für die Spielbank Bad Steben, da ist ein Kabarett mit Matthias Tretter. Und für die Metro Disco nächste Woche. Das wird ein Highlight des Jahres, sage ich euch. Das wird ein Riesending, da machen wir einen Riesenfall.

0: gell? Gut, also das Ganze in dieser Sendung. Jetzt gleich ein bisschen Nachrichten und dann All American Girls von Sister Sledge. Das macht Laune.
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7: Ich bin Moritz Einzel. Das Wahldesaster der CDU in Mecklenburg-Vorpommern wird lange nachhallen. Das hat Bundeskanzler Merz heute betont, nachdem die Christdemokraten den Wiedereinzug ins Landesparlament von Schwerin verpasst hatten.
8: Diese Wahl ist eine tiefe Zäsur. Es ist ein für die CDU in Deutschland dramatisches, einmaliges Ergebnis, dass wir die 5%-Hürde nicht überwinden konnten und dass eine ganze Landtagsfraktion aus dem Landtag heraus fällt. Das ist ein schwerer Schlag.
7: Merz räumte ein, dass die Bundespolitik und auch seine Person bei den Wahlen eine große Rolle gespielt haben. Es gäbe aber auch eine tiefgreifende Veränderung des Parteiensystems und das stelle die schwarz-rote Koalition im Bund vor eine historische Aufgabe. Ein TikTok-Livestream vom Oktoberfest hat zur vorübergehenden Festnahme eines 22-Jährigen geführt. Ein Zuschauer hatte darin eine mögliche Drohung erkannt und die Polizei alarmiert. Die Beamten fanden jedoch keine ernsthafte Gefahr und ließen den Mann wieder frei. Gegen ihn wird trotzdem ermittelt. Livestreams von der Münchner Theresienwiese sind während der Wiesen verboten.
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0: Gleiches Dunkel.
9: Zumindest teilweise sternklar ist es über Nacht in Hochfranken bei frischen Frühwerten um 6 Grad. Dann wechseln lockere Wolken und Sonnenschein bei etwa 13 Grad. Mittwoch früh kann es sogar örtlich passend zum kalendarischen Herbstanfang Bodenfrost geben. Danach scheint recht oft die Sonne bei bis zu 16 Grad. Am Donnerstag wird es windiger mit vereinzelten Schauern und eher Wolkenmix. Dann wieder bei bis zu 14 Grad. Aus der Radio Euroherz Wetterredaktion Christian Kühn.
0: Dankeschön, Christian. Der Euroherz Service, die schnellsten Verkehrsinfos von hier. Blick zur Uhr, 19 Uhr und gleich 32. Auf der A9 Berlin Richtung Nürnberg, die Ausfahrt Bad Berlin-Kemmelkron ist mit einem defekten PKW gesperrt, beziehungsweise kann man schon vorbei, aber ihr müsst aufpassen und langsam fahren. Vogtlandkreis S295 zwischen Scheidenbach und Mühlwand in beiden Richtungen. Immer noch Tierherden auf der Fahrbahn, sind Rinder. Wahrscheinlich laufen die da drüber oder so. Gehe ich davon aus, ja. Gut, das war's schon. Wenn ihr noch was gesehen habt, Staus, Blitzer, Verkehrsstörungen, gerne zu mir 09281 880880. Per WhatsApp, wie immer, geht's am schnellsten.
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0: Und jetzt heißt's Hüften wackeln.

0: sind noch jung. Und ich noch jünger. Bei der Kulte Joe mit Dress You Up aus den 80ern. Madonna nicht wegzudenken, oder? Nein.
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0: Ja! Jetzt gibt's mal was anderes zu gewinnen. Ja, und zwar zwei Karten für ein Kabarett. Also nicht Kabarett, na, das ist das mit den halterlosen Strümpfen. Ich meine Kabarett. Und Kabarett heißt auch Politik. Ja, also das ist nicht nur lustig, sondern auch, hier wird ordentlich ausgeteilt. Und wenn ihr das mögt, dann habe ich jetzt was für euch. Matthias Tretter kommt mit seinem Programm Souverän. Und da wird es auch politisch bissig, aber garantiert nicht langweilig. Tretter fragt zum Beispiel, wer hat eigentlich das Sagen? Die da oben, das Volk oder vielleicht doch derjenige, der in all dem Ausnahmezustand noch einen klaren Kopf behält? Also er durchleuchtet sozusagen die Hirne. Keine Sorge, es wird nicht nur diskutiert, es wird gelacht, gebrustet und geschnappatmet. Kenne ich auch noch nicht das Wort. Und zwar diesen Samstag, am 26. September, geht's los um 20 Uhr. Einlass ist um 19 Uhr in der Spielbank in Bad Steben. Und ich habe zwei Karten hier, weil es ist ausverkauft. Ja, ich habe die letzten zwei Karten. Wer da hingehen kann und gern möchte, der schreibt mir bitte eine WhatsApp mit dem Text Spielbank. Ja? Ihr müsst aber Zeit haben, ne? Samstag, 26. September, diesen Samstag, 20 Uhr geht's los, um 19 Uhr bitte einfinden. Da geht ihr dann an dem Eingang und sagt euren Namen, also wenn ihr gewonnen habt. Und den Rest mache ich dann. Da kommt schon, zack, ja, also gleich, zack, da gibt's schon Interessenten und Interessentinnen, da freue ich mich sehr. Es heißt Lachen statt Ausnahmezustand mit Matthias Tretter in dem Programm Souverän. Ich kann es nur empfehlen, ich sag's euch, das ist wirklich richtig auch echt, was der da sagt. Ja. Matthias Tretter an diesem Samstag, wer zwei Karten haben möchte, bitte eine Nachricht namens Metro zu mir 0921 880 880 und dann könnt ihr dahin. Wichtig ist auch noch, muss ich unbedingt sagen, ihr müsst euren Ausweis mitnehmen, weil das Betreten der Spielbank erfordert einfach den Ausweis. Aber der wird nicht einbehalten, keine Angst. Ist nicht so wie beim Führerschein, gell? Ich wünsche euch viel Glück.

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5: Ich bin Moritz Einzel. Nach den Wahlniederlagen der CDU in Berlin und vor allem in Mecklenburg-Vorpommern hat Kanzler Merz nochmal klargemacht, dass er seinen Reformkurs fortsetzen will. Um seine politische Zukunft gehe es parteiintern gerade nicht.
6: Es hat weder gestern Abend noch heute Vormittag von irgendjemandem irgendeine personelle Frage, geschweige denn eine Personaldebatte gegeben. Von niemandem.
5: Dass die CDU in Mecklenburg-Vorpommern aus dem Landtag geflogen ist, bezeichnete Merz als dramatisches, einmaliges Ergebnis. Der frühere Verkehrsminister Scheuer hat den Vorwurf der Falschaussage zur gescheiterten Pkw-Maut auch vor Gericht zurückgewiesen. Die Mautbetreiber sollen Scheuer angeboten haben, die Verträge erst nach einem Urteil des Europäischen Gerichtshofs zu unterzeichnen. Daran erinnere er sich nicht, unterstrich Scheuer zu Verfahrensbeginn in Berlin. Der Bund musste 243 Millionen Euro Schadenersatz zahlen. Umbau im bayerischen Kabinett. Justizminister Eisenreich hat ja seinen Rücktritt angekündigt. Neuer Justizminister soll der Münchner CSU-Abgeordnete Schmid werden. Das hat Ministerpräsident Söder laut Teilnehmern bei einer internen Sitzung der CSU-Fraktion in Klosterbanz angekündigt. Überraschend soll Europaminister Beiswenger seinen Posten verlieren. Dafür wird der Chef der Jungen Union Bayern, Manuel Knoll, Staatsminister für Jugend und Demokratie. Jürgen Klopp legt jetzt so richtig los. Der neue Fußball-Bundestrainer hat seine Spieler heute in Herzogenaurach empfangen. Dabei gibt's noch Veränderungen an den beiden Kadern, die Klopp nominiert hat. Karim Adeyemi vom FC Barcelona rückt ins Aufgebot für die ersten Spiele in den Niederlanden und gegen Griechenland. Lennart Karl vom FC Bayern wechselt ins zweite Aufgebot mit Partien gegen Serbien und in Griechenland. Der Grund ist Belastungssteuerung. Der Leipziger Brajan Gruda kann wegen einer Bauchmuskelzerrung nicht zum DFB. Team reisen.
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7: Ja.
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7: Jetzt mit dunkler Brille das Wetter. Mit Christian König, bitteschön.
8: Über Nacht lösen sich die Wolken teilweise auf bei uns in Hochfranken. So ist es dann auch zeitweise sternklar mit Tiefstwerten um 6 Grad. Dann bilden sich tagsüber neue lockere Wolken. Es gibt aber insgesamt mehr Sonnenschein bei rund 13 Grad. Am Mittwoch droht in der Früh sogar in einigen Senken etwas Bodenfrost. Insgesamt scheint dann häufiger die Sonne, danach bei etwa 16 Grad. Anders am Donnerstag, da wird es windiger und wechselhafter. Vereinzelt können auch Schauer dabei sein, bei bis zu 14 Grad. Aus der Radio Euroherz Wetterredaktion Christian Kühl.
7: Dankeschön, Christian. Der Euroherz Service. Die schnellsten Verkehrsinfos von hier. Und das Schöne ist jetzt keine Meldungen mehr. Alles frei, keine Blitzer, tralala. Es geht durch. Ich wünsche euch eine gute Fahrt, wenn ihr doch noch was gesehen habt. Auch die Rinder sind weg hier. Sagt mir Bescheid, 09281 880 880. Und dann kann es nämlich auch ganz flott weitergehen hier.
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7: Genau, die Verlosung zum Kabarett mit Matthias Tretter ist rum. Ja, es waren etliche, die hier mitgemacht haben. Und schaut mal auf euer WhatsApp. Ich habe auch schon geantwortet. Es ist also schon raus. Ja, und da sage ich schon mal vielen Dank fürs Mitmachen. Ihr müsst aber nicht traurig sein. Denn in ungefähr 45 Minuten werden wieder Karten verlost. Und dann für die Metro Revival Disco, Disco, Disco, Disco.

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0: Queen. 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
1: Hey, heute sind wir ein bisschen eher dran. Die Nachricht noch nicht aus hier im Fernsehen. Ja, also nachdem es ja die letzten Male, und ihr erinnert euch bestimmt an die Preisfragen ohne Preis, so einfach waren, habe ich heute mal so einen richtigen schwierigen Song rausgesucht und nur ein Schnipselchen davon rausgeschnitten. Und wir machen es heute mal so, wer das wirklich errät, ja, der darf sich auch bei mir heute mal einen Song wünschen, okay? Weil er ist wirklich schwer. Also ich habe gedacht, mache ich so schwer oder nicht? Aber ich denke, das können wir auch mal machen. Machen wir ein bisschen... Dass man hier wirklich mal überlegen muss. Und man kennt es natürlich, aber sagt, oh, wo kommt das her? Die Telefonnummer ist wieder die 09281 880880. Und ihr könnt per WhatsApp auch schreiben oder Sprachnachricht, ja, wunderbar. Und hier kommt er schon, der kurze Schnipsel. Was ist das für ein Song? Wie heißt der? Von wem ist er? Was ist das für ein Song? Das war's schon.
2: Gerd Spitzer, was ist da los? Hä?
1: Machen wir nochmal, komm, und? Das ist es schon. Ich bin gespannt.

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0: Das kam direkt aus der Musikbox der 70er.

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2: Ich bin Moritz Einzel. Nach den Wahlniederlagen der CDU in Berlin und vor allem in Mecklenburg-Vorpommern hat Kanzler Merz nochmal klargemacht, dass er seinen Reformkurs fortsetzen will. Um seine politische Zukunft gehe es parteiintern gerade nicht.
3: Es hat weder gestern Abend noch heute Vormittag von irgendjemandem irgendeine personelle Frage, geschweige denn eine Personaldebatte gegeben. Von niemandem.
2: Dass die CDU in Mecklenburg-Vorpommern aus dem Landtag geflogen ist, bezeichnete Merz als dramatisches, einmaliges Ergebnis. Umbau im bayerischen Kabinett. Justizminister Eisenreich hat ja seinen Rücktritt angekündigt. Neuer Justizminister soll der Münchner CSU-Abgeordnete Schmid werden. Das hat Ministerpräsident Söder laut Teilnehmern bei einer internen Sitzung der CSU-Fraktion in Klosterbanz angekündigt. Überraschend soll Europaminister Beiswenger seinen Posten verlieren. Dafür wird der Chef der Jungen Union Bayern, Manuel Knoll, Staatsminister für Jugend und Demokratie.
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4: Wetter. Zumindest teilweise sternklar ist es über Nacht in Hochfranken bei frischen Frühwerten um 6 Grad. Dann wechseln lockere Wolken und Sonnenschein bei etwa 13 Grad. Mittwoch früh kann es sogar örtlich passend zum kalendarischen Herbstanfang Bodenfrost geben. Danach scheint recht oft die Sonne bei bis zu 16 Grad. Am Donnerstag wird es windiger mit vereinzelten Schauern und eher Wolkenmix. Dann wieder bei bis zu 14 Grad. Aus der Radio Euroherz Wetterredaktion Christian Kühn.
5: Dankeschön, Christian. Dann haben wir hier doch eine Meldung wieder, aber es betrifft jetzt ein bisschen weiter weg, A73, ja, Nürnberg Richtung Bamberg, Höhe Buttenheim, rechter Fahrstreifen gesperrt. Und zwar bis morgen früh um 7. Gut, wer da sagt, ich muss da hinfahren, für den ist interessant. Wer nicht hinfahren muss, der sagt, einwandfrei.
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5: Ja.
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5: Und nicht nur die Kulthits, sondern auch die Auflösung unserer Preisfrage ohne Preis. Allerdings mittlerweile mit Preis, weil von diesen vielen, vielen, vielen Menschen, die hier am Radio mitgemacht haben, haben 3, und ich sage in Worten 3, es wirklich erraten. Sagenhaft. Also ich hätte es tatsächlich nicht erraten. Einer hat gemeint, von Phil Collins, was ja schon mal richtig ist, ja. Dance into the Light hätte auch sein können, ist es aber leider nicht, sondern es ist, ich spiele es nochmal kurz an für euch. Da, das ist der Auftakt. Das ist Susu Studio von Phil Collins.
6: Hasta la vista, baby.
5: Ja, aber ihr habt alle schön mitgemacht und dafür seid

jetzt schon mal danke, auch wenn es nicht ganz hingehauen hat. Und diese drei haben von mir auch als Ausnahme ja mal einen Wunsch erfüllt bekommen. Gerade für den Klaus schon mal hier von Billy Idol. Na, habt ihr gerade gehört? Bestimmt. Das war Dancing with Myself. Und es kommt auch gleich noch ein Titel, Cry von Goodly and Cream, auch ein toller Titel. Aber vorher wollen wir mal den Song spielen, den ihr erraten musstet. Und jetzt kommt's.

0: Herrlich, oder? Was für ein toller Song. Cry, Goodly and Cream. Und man muss halt wirklich auch mal die Hörer und Hörerinnen mal was vorschlagen lassen, weil das sind, kommen so wirklich richtige schöne Edelsteine heraus. Wie zum Beispiel der hier.
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Pete Lyon, ja. Happy Children, was für ein 80er-Klassiker. Italo-Disco war das schon. Genau, so, und der Andi hat auch noch richtig geraten. Das sind dann schon 4, stelle ich gerade fest. Und da hat er wirklich einen tollen Song auch rausgesucht von Def Leppard. Sowas hört man hier wirklich nicht oft, muss ich sagen. Aber der Song ist echt cool. Two Steps Behind. Und damit grüßen wir auch den Rangers MC Hochfranken.

0: Wir haben Def Leppard und jetzt zückt euer Handy oder euer WhatsApp, denn jetzt gibt's gleich wieder Karten zu gewinnen.
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0: Ich hab's ja schon mal angedroht, ja. Zu Beginn. Nächste Woche am 2. Oktober, der Tag vorm Feiertag, ja, da gibt's wieder eine Metro Revival Disco. Und die ist in der Freiheitshalle in Hof, also am 2. Oktober Freiheitshalle Hof, und da gibt's wieder die Songs aus dieser Metropolis Diskothek. Es sind viele, die da immer ein bisschen was mit rein zu sagen haben. Und das gab's doch früher nicht und das war doch nicht und so. Man muss ja auch ein bisschen moderner werden. Es gibt auch diesmal eine Möglichkeit, beim DJ sich Songs zu wünschen. Ob er sie dann spielt oder nicht, ist genauso wie hier. Ansonsten kann man das machen. Also wer Karten dafür will, muss eine Frage beantworten. Ja. Und zwar, das ist ja eine Revival-Party, also eine Revival-Disco-Party. Und das wurde schon mal gemacht.

Oder schon zweimal oder dreimal oder viermal. Und ich hätte gern gewusst, welche Revival-Party oder Disco ist es in diesem Jahr? Die 1, die 2, die 3, die 4, 5 oder 6? Wie vielte Revival-Disco ist es in diesem Jahr? Über WhatsApp 0928 1880 880, dann könnt ihr eine Karte gewinnen für die Metro. Es werden immer einzelne Karten verlost. Und das Besondere ist, wer aber sagt, ich weiß noch nicht, ob ich da hingehen mag oder nicht. Oder ich weiß auch nicht, was, ob mir der Rücken wehtut oder ob das Sofa stärker ist als mein Wille. Für den habe ich noch ein Bonbon, den an der Abendkasse nächste Woche. Gibt es für ein bisschen mehr Geld noch ein Getränk dazu. Ja. Okay, also Abendkasse. So, 0281 880880, die Nummer. Welche Revival Disco ist es? 1, 2, 3, 4, 5 oder 6? Ich freue mich auf eure Nachrichten und viel Glück. Hey, und hier ist Shilai und Prince. I love Bizarre.

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1: Ich bin Moritz Einzel. Bundeskanzler Merz will ein Gesetz gegen Enteignungen vorantreiben. Nach dem Wahlsieg der Linken in Berlin hat Merz gesagt, die Bundesregierung werde ein entsprechendes Verbot vorlegen.
2: Es geht vor allem darum, an die internationalen Investoren eine klare Botschaft zu senden, die da lautet, es gibt in Deutschland keine Enteignungen von privatem Eigentum. Das ist gerade für den Investitionsstandort Deutschland von größter Relevanz und deswegen machen wir dieses Gesetz.
1: Die Linke hatte im Wahlkampf in Berlin versprochen, sich für Enteignungen der Wohnungskonzerne stark zu machen. Die SPD in Mecklenburg-Vorpommern will mit Linken und Grünen über ein gemeinsames Regierungsbündnis sprechen. Der Vorstand der Sozialdemokraten hat sich einstimmig hinter einen entsprechenden Vorschlag von Ministerpräsidentin Schwesig gestellt. Bisher regieren SPD und Linke in einer Zweierkoalition. Die SPD war gestern bei der Landtagswahl knapp hinter der AfD gelandet. Mit der AfD will aber niemand koalieren. Bayerns Ministerpräsident Söder baut sein Kabinett um. Der Münchner CSU-Landtagsabgeordnete Josef Schmid wird Nachfolger von Georg Eisenreich als Justizminister. Der Chef der Jungen Union in Bayern, Manuel Knoll, wird Staatsminister für Jugend und Demokratie. Söder will damit ein Zeichen für die jungen Leute setzen. Europaminister Erik Beiswenger wiederum verliert seinen Posten. München geht mit Kiel in den Endspurt der nationalen Bewerbungsphase für die Olympischen Spiele. Die beiden Städte haben mitgeteilt, dass sie zusammenarbeiten. Sollte München also den Zuschlag für Olympia bekommen, finden in Kiel die Segelwettbewerbe statt. Am Samstag entscheidet sich, wer als deutscher Kandidat für die Spiele 2036, 40 oder 44 ins Rennen geht. Neben München bewerben sich Köln-Rhein-Ruhr und Berlin.
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3: So, wir hoffen auf gutes Wetter.
4: Über Nacht lösen sich die Wolken teilweise auf bei uns in Hochfranken. So ist es dann auch zeitweise sternklar mit Tiefstwerten um 6 Grad. Dann bilden sich tagsüber neue lockere Wolken. Es gibt aber insgesamt mehr Sonnenschein bei rund 13 Grad. Am Mittwoch droht in der Früh sogar in einigen Senken etwas Bodenfrost. Insgesamt scheint dann häufiger die Sonne, danach bei etwa 16 Grad. Anders am Donnerstag, da wird es windiger und wechselhafter. Vereinzelt können auch Schauer dabei sein, bei bis zu 14 Grad. Aus der Radio Euroherz, Wetterredaktion Christian König.
3: Dankeschön, Christian. Wie eingeübt, würde ich sagen. Der Euroherz-Service, die schnellsten Verkehrsinfos von hier. Ich habe nur die eine Meldung von der A73. Nürnberg Richtung Bamberg, Höhe Buttenheim. Rechter Fahrstreifen gesperrt von 21 Uhr, also jetzt bis morgen früh um 7. Das war's. Gute Fahrt.
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3: Yeah. Also, ihr habt schon mitgemacht bei der Metro-Verlosung. Ihr habt die Chance auf eine Karte für nächste Woche am Samstag. Und es sind auch schon viele, viele benachrichtigt worden. Und nächste Woche gibt es das nochmal. Ja, wer also noch nicht gewonnen hat, der kann nächste Woche nochmal mitmachen. Und dann, was lese ich da? Geri, meine Frau, hörst Weihnachtslieder? Ich glaube, ich muss hier mal antworten. Was ist da los? 21:03 Uhr, wir gehen jetzt mal ein bisschen Deutsch rüber, wurde auch verlangt. Können wir ein bisschen deutsche Titel spielen? Mal Münchner Freiheit zwischen rein. Ich wünsche euch einen schönen Abend.
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Reinhard May hat man natürlich erkannt, ne? Da muss man nicht viel überlegen. Wunderbar, ein Songwriter und Liedermacher vor dem Herrn. Also gibt kaum jemanden, der hier ihnen das Wasser reichen konnte oder kann. Wir haben nächste Woche ein schönes Motto, und zwar gibt's nächste Woche mal Rockmusik der 70er. Das heißt, in den 70ern war Rockmusik nicht immer die Bratgitarre, sondern auch sowas hier.

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1: Ich bin Moritz Einzel. Bundeskanzler Merz will ein Gesetz gegen Enteignungen vorantreiben. Nach dem Wahlsieg der Linken in Berlin hat Merz gesagt, die Bundesregierung werde ein entsprechendes Verbot vorlegen.
2: Es geht vor allem darum, an die internationalen Investoren eine klare Botschaft zu senden, die da lautet: Es gibt in Deutschland keine Enteignungen.

0: von privatem Eigentum. Das ist gerade für den Investitionsstandort Deutschland von größter Relevanz und deswegen machen wir dieses Gesetz.
1: Die Linke hatte im Wahlkampf in Berlin versprochen, sich für Enteignungen der Wohnungskonzerne stark zu machen. Bayerns Ministerpräsident Söder baut sein Kabinett um. Der Münchner CSU-Landtagsabgeordnete Josef Schmid wird Nachfolger von Georg Eisenreich als Justizminister. Der Chef der Jungen Union in Bayern, Manuel Knoll, wird Staatsminister für Jugend und Demokratie. Söder will damit ein Zeichen für die jungen Leute setzen. Europaminister Erik Beißwenger wiederum verliert seinen Posten.
2: Das Euroherz-Wetter mit Wetterexperte Christian König.
3: Zumindest teilweise sternklar ist es über Nacht in Hochfranken bei frischen Frühwerten um 6 Grad. Dann wechseln lockere Wolken und Sonnenschein bei etwa 13 Grad. Mittwoch früh kann es sogar örtlich passend zum kalendarischen Herbstanfang Bodenfrost geben. Danach scheint recht oft die Sonne bei bis zu 16 Grad. Am Donnerstag wird es windiger mit vereinzelten Schauern und eher Wolkenmix. Dann wieder bei bis zu 14 Grad. Aus der Radio Euroherz Wetterredaktion Christian Kühn.
4: Da wird gepfiffen, das heißt, es ist relaxed. Ganz genau bei den Straßen habe ich hier keine Meldungen, die wichtig sind. 21.31 Uhr ist es. Wenn ihr noch was gesehen habt, Staus, Blitzer, Verkehrsstörungen, gerne zu mir. 0921 880 880.
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4: Halbe Stunde noch. 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

0: Hello. Das ist keine Begrüßung, das ist das Lied. Also die Band heißt Hello und New York Groove. Es ist 21.34 Uhr. Ihr seid hier bei Radio Eure Herz, bei der Kult-Hit-Show.
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0: Ich war gerade beim Keller. Und da habe ich eine Platte gefunden, die habe ich mir schon so... Also die ist schon so lange im Keller... Und das ist eigentlich gar nicht der Song, den man so kennt. Man kennt My Baby Just Cares For Me. Ja, das ist eigentlich ja, ein moderner Oldie, den gab es dann in den 80ern mal. Und George Michael, vor den ich ja immer noch hinknie,

seiner Stimme und seiner Musik und auch, dass das so groovt, der hat da eine Swing-Nummer draus gemacht aus My Baby Just Cares For Me. Und das ist heute mal der Song, der bei mir aus der privaten Plattenkiste kommt. Das ist eine richtige Swing-Nummer und vielleicht gefällt es euch. Geht nicht lang, 1 Minute 41, wirklich eine kurze Nummer, aber hat wirklich was Jazziges, Swingiges.

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0: auch schon wieder am Ende dieser wunderbaren Show. Nächste Woche wieder, ich habe es schon mal anklingen lassen, nächste Woche rocken wir die 70er. Ja, die 70er Rockmusik. Also richtig heavy getan, aber auch natürlich Sweet zum Beispiel ist ja auch Rockmusik. Ja, und die waren manchmal nicht so hart. Das spielen wir nächste Woche. Ich freue mich drauf. Bis dahin, habt eine schöne Nacht und eine schöne Woche. Servus, sagt der Geri.
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0: Die CDU leckt nach den Wahlpleiten in Berlin und vor allem in Mecklenburg-Vorpommern ihre Wunden. Kanzler Merz hat heute festgestellt, dass die Christdemokraten nur noch in Teilen eine Volkspartei seien.
1: Wir werden über die Arbeit und die Struktur der Partei sprechen, über unser Programm und über das Profil der CDU. Wir haben, um es offen zu sagen, auf zu viele Fragen keine zufriedenstellenden Antworten mehr. Und das werden wir und das müssen wir ändern.
0: Den Reformkurs der Bundesregierung will Merz fortsetzen. Dazu kündigte er an, etwas gegen die Einschränkungen für Kassenpatienten zu tun. Weniger Trump im US-Fernsehen. Mehrere große Sender in den Vereinigten Staaten schränken ihre Berichterstattung über den US-Präsidenten ein. Gemeinsam mit CNN erklärten ABC, CBS, NBC und auch Fox News vorerst nicht mehr über Trump-Auftritte zu berichten. Grund ist das Hausverbot, das Trump für Journalisten von CNN und zwei weiteren Medienunternehmen ausgesprochen hatte. Der frühere Verkehrsminister Scheuer von der CSU hat den Vorwurf der Falschaussage zur gescheiterten Pkw-Maut auch vor Gericht zurückgewiesen. Die Mautbetreiber sollen Scheuer angeboten haben, die Verträge erst nach einem Urteil des Europäischen Gerichtshofs zu unterzeichnen. Daran erinnere er sich nicht, unterstrich Scheuer zu Verfahrensbeginn in Berlin. Der Bund musste 243 Millionen Euro Schadenersatz zahlen. Ein TikTok-Livestream vom Oktoberfest hat zur vorübergehenden Festnahme eines 22-Jährigen geführt. Ein Zuschauer hatte darin eine mögliche Drohung erkannt und die Polizei alarmiert. Die Beamten fanden jedoch keine ernsthafte Gefahr und ließen den Mann wieder frei. Gegen ihn wird trotzdem ermittelt. Livestreams von der Münchner Theresienwiese sind während der Wiesen verboten. Der Schweizer Fußballprofi Granit Xhaka wird von seinem Umgang mit der Corona-Zeit eingeholt. Der frühere Spieler von Bayer Leverkusen, der heute in Sunderland unter Vertrag steht, hat zugegeben, dass er sich damals ein gefälschtes Impfzertifikat geholt hat. Das sei ein Fehler gewesen. Gegen Xhaka ermittelt jetzt die Staatsanwaltschaft Luzern. Die ersten Spiele der Schweizer Nationalmannschaft in der Nations League finden ohne ihren Kapitän statt. Es ist jetzt kurz nach 10. Es ist locker bewölkt oder klar, in einigen Niederungen bildet sich Nebel. Die Temperaturen sinken auf 10 bis 2 Grad. Morgen wechseln sich Sonne und mal lockere, mal dichtere Wolken ab. Im Laufe des Nachmittags setzt sich vor allem im Südwesten strahlender Sonnenschein durch. Die Höchstwerte erreichen 13 bis 19 Grad. A94 München Richtung Passau zwischen Malching und Kirchham 2 Kilometer Stau. Hier dauert es ungefähr 12 Minuten länger. Allen unterwegs eine gute und vor allem sichere Fahrt.
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1: Ich bin Joshua Heise. Die CDU leckt nach den Wahlpleiten in Berlin und vor allem in Mecklenburg-Vorpommern ihre Wunden. Kanzler Merz hat heute festgestellt, dass die Christdemokraten nur noch in Teilen eine Volkspartei seien.
2: Wir werden über die Arbeit und die Struktur der Partei sprechen, über unser Programm und über das Profil der CDU. Wir haben, um es offen zu sagen, auf zu viele Fragen keine zufriedenstellenden Antworten mehr. Und das werden wir und das müssen wir ändern.
1: Den Reformkurs der Bundesregierung will Merz fortsetzen. Dazu kündigte er an, etwas gegen die Einschränkungen für Kassenpatienten zu tun. Weniger Trump im US-Wahlkampf.

0: Fernsehen. Mehrere große Sender in den Vereinigten Staaten schränkten ihre Berichterstattung über den US-Präsidenten ein. Gemeinsam mit CNN erklärten ABC, CBS, NBC und auch Fox News vorerst nicht mehr über Trump-Auftritte zu berichten. Grund ist das Hausverbot, das Trump für Journalisten von CNN und zwei weiteren Medienunternehmen ausgesprochen hatte. Das waren die Nachrichten um 5:30. Es ist locker bewölkt oder klar, in einigen Niederungen bildet sich Nebel. Die Temperaturen sinken auf 10 bis 2 Grad. Morgen wechseln sich Sonne und mal lockere, mal dichtere Wolken ab. Im Laufe des Nachmittags setzt sich vor allem im Südwesten strahlender Sonnenschein durch. Die Höchstwerte erreichen 13 bis 19 Grad.
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0: Nachrichten. Ich bin Joshua Heise. In der Debatte um eine eventuelle Nachfolge von Kanzler Merz fällt immer wieder ein Name, Hendrik Wüst. Doch wie der Ministerpräsident von Nordrhein-Westfalen der Rheinischen Post gesagt hat, will er so lange wie es geht in seinem jetzigen Amt bleiben. Personaldebatten seien nicht zielführend, so der CDU-Politiker. Trotzdem sehe er für die schlechten Wahlergebnisse in Berlin und Mecklenburg-Vorpommern auch eine Verantwortung beim Bundeskanzler. Die CDU Mecklenburg-Vorpommern zieht aus dem Wahldesaster Konsequenzen. Landeschef Daniel Peters gibt seinen Posten ab, kommissarisch übernimmt Philipp Amthor die Geschäfte. Die CDU war am Sonntag mit 4,9% zum ersten Mal in ihrer Geschichte aus einem Landtag geflogen. Unterdessen hat die SPD von Ministerpräsidentin Schwesig Gespräche mit Linken und Grünen angekündigt, denn mit dem Wahlsieger AfD will niemand koalieren. Als Reaktion auf den Ausschluss des renommierten TV-Senders CNN aus dem Weißen Haus schränken andere große US-Sender die engmaschige tägliche Begleitung des Präsidenten auf seinen Terminen ein. Auch der sonst eher Trump-treue Sender Fox News ist dabei. Tina Eck berichtet.
1: Die verbannten Medien klagen gegen den Rauswurf. Sie sehen das Recht der Öffentlichkeit auf unabhängigen Journalismus unmittelbar bedroht. Die Regierung habe nicht zu entscheiden, worüber die Presse berichtet. Die anderen großen Networks sind solidarisch und verweigern die Begleitung Trumps im sogenannten Pressepool, mit dem die Medien Infos und Material zusammenlegen. Trump reist also ohne Begleitung zur UN-Generaldebatte nach New York.
0: Totalausfall an den Flughäfen der Ostküste der USA. Wie die US-Luftfahrtbehörde mitgeteilt hat, musste der Flugverkehr wegen einer technischen Störung kurzzeitig komplett gestoppt werden. Am Flughafen Philadelphia war bei Bauarbeiten ein Glasfaserkabel durchtrennt worden. Betroffen waren auch die Flughäfen in New York, New Jersey und Boston. Hunderte Flüge wurden gestrichen oder konnten nur verspätet starten. Bayern will die Lehrerausbildung reformieren. Ein Masterplan von Kultus- und Wissenschaftsministerium sieht vor, dass Studium und späterer Beruf enger verzahnt werden. Das Lehramtsstudium soll also praxisbezogener werden, unter anderem mit einem neuen intensiven Praxisjahr. Auch die psychische Gesundheit von Lehrkräften soll stärker in den Fokus rücken. Die reformierten Studiengänge sollen zum Wintersemester 2029/2030 starten. Es ist jetzt kurz nach 11. Es ist locker bewölkt oder klar, in einigen Niederungen bildet sich Nebel. Die Temperaturen sinken auf 10 bis 2 Grad. Morgen wechseln sich Sonne und mal lockere, mal dichtere Wolken ab. Im Laufe des Nachmittags setzt sich vor allem im Südwesten strahlender Sonnenschein durch. Die Höchstwerte erreichen 13 bis 19 Grad. A99 Westumfahrung München Richtung Lindau zwischen dem Dreieck München-Feldmoching und dem Dreieck München-Allach. 2 Kilometer Stau, hier dauert es ungefähr eine Viertelstunde länger. Allen unterwegs eine gute und vor allem sichere Fahrt.
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0: Ich bin Joshua Heise. In der Debatte um eine eventuelle Nachfolge von Kanzler Merz fällt immer wieder ein Name, Hendrik Wüst. Doch wie der Ministerpräsident von Nordrhein-Westfalen der Rheinischen Post gesagt hat, will er so lange wie es geht in seinem jetzigen Amt bleiben. Personaldebatten seien nicht zielführend, so der CDU-Politiker. Trotzdem sehe er für die schlechten Wahlergebnisse in Berlin und Mecklenburg-Vorpommern auch eine Verantwortung beim Bundeskanzler. Die CDU Mecklenburg-Vorpommern zieht aus dem Wahldesaster Konsequenzen. Landeschef Daniel Peters gibt seinen Posten ab, kommissarisch übernimmt Philipp Amthor die Geschäfte. Die CDU war am Sonntag mit 4,9% zum ersten Mal in ihrer Geschichte aus einem Landtag geflogen. Unterdessen hat die SPD von Ministerpräsidentin Schwesig Gespräche mit Linken und Grünen angekündigt, denn mit dem Wahlsieger AfD will niemand koalieren. Das waren die Nachrichten um 5:30. Es ist locker bewölkt oder klar, in einigen Niederungen bildet sich Nebel. Die Temperaturen sinken auf 10 bis 2 Grad. Morgen wechseln sich Sonne und mal lockere, mal dichtere Wolken ab. Im Laufe des Nachmittags setzt sich vor allem im Südwesten strahlender Sonnenschein durch. Die Höchstwerte erreichen 13 bis 19 Grad.
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1: Ich bin Joshua Heise. Ex-Bundesarbeitsminister Heil hat Mecklenburg-Vorpommerns Ministerpräsidentin Schwesig als Vorbild für die SPD gelobt. Schwesig habe es geschafft, dass die AfD bei der Wahl nicht durchmarschiert sei, sagte Heil in der ARD. Weiter signalisierte er die Bereitschaft,

schafft, ein Führungsamt in der Partei zu übernehmen. Wegen schlechter Umfragewerte gibt es aus der SPD-Basis Forderungen, die Parteichefs Baas und Klingbeil abzulösen. Trotz des historischen Wahldebakels der CDU setzt Parteichef und Kanzler Merz weiter auf den geplanten Reformkurs. Er hat auch ausgeschlossen, dass es in der CDU-Spitze eine Diskussion über seine politische Zukunft gegeben habe.

0: Auskunft gegeben habe. David Riemer berichtet.
1: Merz steht nach den Wahlklatschen in Mecklenburg-Vorpommern, Berlin und vor zwei Wochen in Sachsen-Anhalt massiv unter Druck. Er selbst denkt nicht an Rücktritt, im Gegenteil, er will Regierungs- und CDU-Parteichef bleiben. Gut möglich, dass ihm die Union eine letzte Chance gibt, verlorenes Vertrauen zurückzugewinnen und die nötigen Reformen anzuschieben. Scheitert das Projekt, dürfte sein politisches Ende kaum noch zu verhindern sein.
0: Auf dem Münchner Oktoberfest ist es am Abend zu einem Unfall an einem Fahrgeschäft gekommen. Wie die Polizei erklärte, wurde ein Security-Mitarbeiter beim Freefall Tower Hangover eingequetscht und musste reanimiert werden. Er ist jetzt im Krankenhaus. Der Mann habe sich demnach in einem Bereich aufgehalten, in dem er sich nicht hätte aufhalten dürfen. Weil die Beziehungen zu Kanada derzeit auf Eis liegen, will US-Präsident Trump den für die Landwirtschaft wichtigen Kalidünger künftig aus Belarus beziehen. Das hat der Republikaner auf seinem Sprachrohr mitgeteilt. Bislang war das nördliche Nachbarland der mit Abstand größte Lieferant des Düngers. Nähere Angaben zu dem Deal mit Belarus machte Trump zunächst nicht. Im großen Führungsmachtkampf beim Fußball-Weltverband zeigt sich FIFA-Chef Infantino erstmals gesprächsbereit für Reformen. In einem Brief an die Präsidenten der 211 Mitgliedsverbände kündigte der Schweizer eine unabhängige Überprüfung der FIFA-Governance sowie Gespräche über eine Stärkung der Entscheidungsprozesse an. Seine erneute Kandidatur als Präsident will er aber nicht zurückziehen. Es ist jetzt kurz nach 12. Trocken, locker bewölkt oder klar geht es durch die Nacht. In den Niederungen bildet sich Nebel bei Temperaturen zwischen 10 und 2 Grad. Tagsüber wechseln sich Sonne und mal mehr, mal weniger dichte Wolken ab. Dazu geht's rauf auf 13 bis 19 Grad. Ab dem Abend klart es auf, sodass uns nachts vielerorts die Sterne entgegenfunkeln. Der Mittwoch zeigt sich erneut sonnig bei ähnlichen Temperaturen. Am Donnerstag drücken Wolken, Schauer und Gewitter die Temperaturen nach unten. Im Moment liegen uns keine Meldungen vor. Allen unterwegs eine gute und vor allem sichere Fahrt.
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0: liegen uns keine Meldungen vor. Allen unterwegs eine gute und vor allem sichere Fahrt.
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1: Ich bin Joshua Heise. In den Krankenhäusern soll künftig weniger Zeit für Formulare und mehr für die Patienten bleiben. Gesundheitsminister Linnemann fordert dafür weniger Bürokratie, mehr Digitalisierung und mehr Vertrauen in das Personal. Die Krankenhausgesellschaft unterstützt den Vorstoß. Viele Vorgaben würden vor allem zusätzlichen Papierkram verursachen, ohne die Versorgung zu verbessern. Bundeskanzler Merz will ein Gesetz gegen Vergesellschaftung vorantreiben. Nach dem Wahlsieg der Linken in Berlin sagte Merz, die Bundesregierung werde ein entsprechendes Verbot vorlegen.
2: Es geht vor allem darum, an die internationalen Investoren eine klare Botschaft zu senden, die da lautet, es gibt in Deutschland keine Enteignungen von privatem Eigentum. Das ist gerade für den Investitionsstandort Deutschland von größter Relevanz und deswegen machen wir dieses Gesetz.
1: Die Linke hatte im Wahlkampf in Berlin versprochen, sich für Vergesellschaftungen der Wohnungskonzerne stark zu machen. Das waren die Nachrichten um 13:30. Trocken, locker bewölkt oder klar geht es durch die Nacht. In den Niederungen bildet sich Nebel bei Temperaturen zwischen 10 und 2 Grad. Tagsüber wechseln sich Sonne und mal mehr, mal weniger dichte Wolken ab. Dazu geht's rauf auf 13 bis 19 Grad. Ab dem Abend klart es auf, sodass uns nachts vielerorts die Sterne entgegenfunkeln. Der Mittwoch zeigt sich erneut sonnig bei ähnlichen Temperaturen. Am Donnerstag drücken Wolken, Schauer und Gewitter die Temperaturen nach unten.
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1: Ich bin Joshua Heise. Die Bundesregierung hat einen neuen Tankrabatt auf den Weg gebracht. Vom 1. Oktober bis zum Jahresende soll demnach die Energiesteuer auf Diesel und Benzin um 14 Cent pro Liter gesenkt werden. Mit der Mehrwertsteuer eingerechnet sollte Tanken also bis zu 17 Cent günstiger sein. Ähnlich wie beim ersten Tankrabatt, den die Regierung wegen des Iran-Kriegs von Mai bis Juni eingeführt hatte. Die CDU Mecklenburg-Vorpommern zieht aus dem Wahldesaster Konsequenzen. Landeschef Daniel Peters gibt seinen Posten ab, kommissarisch übernimmt Philipp Amthor die Geschäfte. Die CDU war am Sonntag mit 4,9% zum ersten Mal in ihrer Geschichte aus einem Landtag geflogen. Unterdessen hat die SPD von Ministerpräsidentin Schwesig Gespräche mit Linken und Grünen angekündigt, denn mit dem Wahlsieger AfD will niemand koalieren. Trotz des historischen Wahldebakels der CDU setzt Parteichef und Kanzler Merz weiter auf den geplanten Reformkurs. Er hat auch ausgeschlossen, dass es in der CDU-Spitze eine Diskussion über seine politische Zukunft gegeben habe. David Riemer berichtet.
2: Merz steht nach den Wahlklatschen in Mecklenburg-Vorpommern, Berlin und vor 2 Wochen in Sachsen-Anhalt massiv unter Druck.